0: Vielen Dank, liebe Leute. Das nächste Lied heißt Verbs in the Kitchen. Und es geht natürlich darum, was man alles in der Küche anstellen kann. Schnippeln, schälen, kochen, Käsewürfel schneiden.
1: Sortieren.
0: Während die Welt zugrunde geht. Außerhalb dieser Küche.
2: Sortieren ist auch immer das Erste, was mir...
1: Ja, auf jeden Fall. Blanchieren.
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0: Vielen Dank.
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0: Kann ich jemand eine Seite wechseln?
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Heute mit der Jamband Pelagic Zone aus Hamburg, aufgenommen beim Herzberg Festival 2025.

0: Dank. Hier kommt unser letzter Song für heute. Danke, dass ihr uns zugehört habt. Ja.
1: Da ist die Zugabe.
0: Das ist jetzt die Zugabe. Wir betrachten das jetzt als die Zugabe.

0: Das war die Störfunk Music History für heute. Eine Stunde Live-Musik ist schon wieder vorbei. Schaltet auch nächstes Mal wieder ein, wenn die Störfunk Music History auf Sendung geht. Am Mikrofon verabschiedet sich euer Musikarchivar, der Björn.
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Ja.

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Ja, hallo und einen wunderschönen guten Abend hier, wunderschönen guten Montagnachmittag hier bei Radio Störfunk. Schön, dass ihr eingeschaltet habt und alle Leute, die vielleicht sich das später in der Mediathek anhören, dass ihr später eingeschaltet habt. Wir haben Mitte Mai, noch circa einen Monat bis Sommerbeginn, und draußen steht die Welt im Zeichen des Umbruchs und des Neubeginns, und wir haben heute die große Freude, die nächste Stunde ganz im Zeichen des gesprochenen und geschriebenen Wortes, Lyrik, Gedichte und so weiter und so fort mit euch verbringen zu dürfen. Ihr seid dabei, ich bin dabei, ich freue mich sehr. Damit ihr jetzt überhaupt wisst, wessen Stimme ihr gerade lauscht, damit ihr wisst, wer die nächste Stunde mit euch spricht. Mein Name ist Richard König. Ich hatte schon mal die Freude, hier einen Störfleck zu gestalten, wollte natürlich unbedingt wieder, und hier bin ich wieder. Ich lebe auch hier im wunderschönen Schwäbisch Hall, bin 31 Jahre alt und habe die große Freude, nebenberuflich schon seit beinahe einem Jahrzehnt jetzt, 2017, als Autor, Bühnenpoet und Poetry Slammer mich zu verdingen und Erfahrungen zu sammeln. Ich kann es nur sehr empfehlen, mache Poetry Slammer seit 2017 und habe mittlerweile, ich habe vorhin mal nachgezählt, um nichts Falsches im Radio zu sagen, knapp 420 Auftritte schon hinter mir, das meiste davon Poetry Slams, Bühnenauftritte, Moderation, Lesebühnen und so weiter. Oder vielleicht auch mal im Radio. Man kann es nur empfehlen. Und habe auch schon die Freude, mehrere Veröffentlichungen, Textanthologien und Textsammlungen zum Thema Lyrik, Gedichte, Poetry Slam Texte mein eigen nennen zu dürfen. Und im vergangenen Jahr, und dann hört auch dieser kleine Werbeblock zur eigenen Person auf, Bescheidenheit ist nämlich eine Tugend, das wissen wir alle. Denn im vergangenen Jahr, im Mai genauer gesagt, wurde mein Debütroman, welchen ich mit einem Kollegen Elias Rath zusammengeschrieben habe, veröffentlicht beim Spicker Verlag letzten Mai. Der Roman heißt Das Köttbullar-Desaster, aber dazu gern später mehr. So, jetzt wisst ihr, mit wem ihr es zu tun habt, die nächste Stunde, wessen Stimme ihr hört. Aber was wird jetzt überhaupt passieren? Was wird die nächste Stunde passieren? Eine kleine Vorschau möchte ich euch gern geben. Ich möchte zum einen erzählen, was ist eigentlich Poetry Slam? Ich habe den Begriff jetzt ein paar Mal verwendet. Was genau gehört da dazu? Die Kultur dahinter, was sind die Regeln? Und dementsprechend für Leute, die interessiert sind, was sind die Möglichkeiten, auch selbst auf die Bühne zu gehen, eigene Texte vorzutragen, sich selber zu verwirklichen auf der Bühne. Und danach habe ich die Freude, man ist ja zwangsläufig auch geprägt von bisherigen Texten und der deutschen Kulturlandschaft im Bereich Texte, Literatur. Wir sind ja nicht umsonst das Land der Dichter und Denker. Danach habe ich die Freude, ein paar Texte vorzutragen und zu präsentieren aus der deutschen Gedichtgeschichte, wenn man so will, ein kleines Potpourri an Gedichten, welche ich mag, und zwischendrin, je nachdem, was die Zeit zulässt, vielleicht noch das Einstreuen aller möglichen kleinen Anekdoten aus meiner Zeit vor, hinter, rechts, links, unter der Bühne, je nachdem, was sich ergibt. Ich freue mich auf jeden Fall, dass ihr da seid, und möchte an der Stelle übergehen zum ersten Song, dafür, wo das Radio erfunden wurde. Wir befinden uns bei einem Sänger, das Lied kam vor 2 Jahren raus, einer der bekanntesten und konstantesten deutschsprachigen Sänger der letzten 25 Jahre. Zum einen bekannt für seine Band als Mitgründer und Frontsänger von seiner Reggae- und Dancehall-Band Seed, dürfte den meisten Begriff sein. Und auch durch sein Soloalbum Stadtaffe von 2008, was damals die Charts in Deutschland komplett aufgemischt hat, haben die meisten wahrscheinlich noch im Ohr. Und der folgende Song stammt vom Nachfolgealbum Love Songs von 2023 und beweist, dass der Junge es immer noch drauf hat. Hier ist Peter Fox. Ein Auge blau, viel Spaß.

So, und hier sind wir wieder zurück, hier bei Radio Störfunk, genauer gesagt beim Störfleck am heutigen Montagnachmittag. Das war Peter Fox, ich bin Richard König und habe die Freude, mit euch diese Stunde voll von Gedichten, Lyrik und Texten zu verbringen. Ich hatte es vorhin schon angekündigt, ein paar Mal den Begriff verwendet. Poetry Slam, was bedeutet das eigentlich? Den meisten dürfte es mittlerweile ein Begriff sein, aber für den einen oder anderen, der vielleicht damit nichts zu tun hat oder unter einem Stein gelebt hat, sei hier kurz zu erklären. Ein Poetry Slam ist ein moderner Dichterinnen- und Dichterwettstreit, wo Menschen mit selbstgeschriebenen Texten auf die Bühne gehen. In verschiedenen Städten ist es quasi, das, was vor 300 Jahren der heiße Scheiß war, und zwar von Hof zu ziehen und die Königsgilde vor Ort mit Texten zu beeindrucken oder mit Blödsinn zu beeindrucken. Das machen diese Leute quasi immer noch. Das heißt, in der nerdigen Kultur der deutschen Dichter und Denker, und da reihe ich auch mich ein. Denn es sind Menschen, die mit selbstgeschriebenen Texten auf der Bühne gehen und dann gegeneinander antreten, denn das Publikum hat die Entscheidungsgewalt in den Händen mit ihrem Applaus und entscheidet darüber, welche Texte ihnen am besten gefallen und welcher Poet, welche Poetin dann in eine zweite Runde kommen, nochmal gegeneinander im Finale antreten und dann Sieger oder Siegerin des Abends wird und damit natürlich unendlich viel Ruhm, Ehre, an Qualität angeben, an Schnaps oder so gewinnen kann. Und wer mit einem Lächeln breit nach Hause geht. Aber im besten Fall haben am Ende alle eine gute Zeit. In der Regel haben das auch alle und insbesondere das Publikum. Und wie es sich für etwas gehört, was aus Deutschland stammt. Nein, das stammt nicht aus Deutschland. Was in Deutschland erfolgreich ist, so hat es Regeln. Poetry Slam hat insgesamt drei Regeln, sehr einfach zu benennen, sehr einfach zu formulieren. Die erste Regel ist selbsterklärend, das sind selbstgeschriebene Texte, die auf der Bühne vorgetragen werden. Das heißt, die Person, die sich auf die Bühne stellt, muss den Text auch selber verfasst haben, sonst wäre es auch relativ witzlos, weil sonst könnte man einfach auf die Bühne gehen und alle würden die gleichen Songtexte von Eminem oder Goethe oder das Tagebuch ihrer Schwester vorlesen. Und obwohl das mit dem Tagebuch, das wäre wahrscheinlich ganz interessant, um ehrlich zu sein, je nachdem, was drinsteht. Aber die Texte müssen selbst geschrieben sein. Die zweite große Regel ist das Zeitlimit. Das ist meistens 6 oder 7 Minuten. Das wird vorher vom Veranstalter und dem Moderator klar geäußert und bekannt gegeben, damit alle die gleiche Zeit als Spielwiese haben, wie lange sie ihre Texte gestalten können. Es gibt keinen Mindestzeit, also man könnte auch 1 Minute 2 von der Bühne gehen, aber es gibt ein maximales Zeitlimit, meist 6 oder 7 Minuten. Und die dritte Regel beim Poetry Slam, wenn man auf die Bühne geht, ist, es sind keine Requisiten oder Verkleidungen oder sonstiges, was den Vortrag unterstützt, erlaubt. Das heißt, man darf nicht entscheiden, wenn man das nie im Alltag anhat, einen riesen Federhut aufzuziehen, dann auf der Bühne auf einmal den aufzuziehen oder Instrumente mitnehmen, sich verkleiden oder mit brennenden Hamstern jonglieren. All diese Sachen stehen nicht im Fokus. Es soll die Person, die auf der Bühne steht, das Medium, von dem sie abliest, sei es Textblatt oder Handy, und der Text selber im Mittelpunkt stehen. Und deswegen wird alles andere, was Requisiten, Verkleidung oder Ähnliches angeht, nicht erlaubt auf der Bühne. Kurze Anmerkung dazu. Man hat die Möglichkeit, natürlich vom Blatt abzulesen. Das ist der Klassiker. Mittlerweile haben sich auch einige Leute angeneigt, vom Handy abzulesen. Ich persönlich bin da jetzt nicht so Fan von, weil ich mag irgendwie gutes altes Papier, aber ich kann auch die Argumentation natürlich verstehen, wer vom Handy ablesen möchte, um nachhaltig zu agieren und nicht viel Papier zu verbrauchen. Aber tatsächlich habe ich das ganz einfach geregelt. Ich druck meine Texte nämlich nur einmal aus und dann halten die mir ewig 8, 9 Jahre. Die sind wirklich, ich habe von alten Texten sind Textblätter in meinem Ordner, die sind, ja, die haben mehr Löcher wie Text, um ehrlich zu sein. Und dann habe ich gedacht, ja, passt das auch. Und Poetry Slam, wo kommt es überhaupt her? Wie lange gibt es das schon? Es ist tatsächlich gar nicht, man denkt es, aber es ist noch gar nicht, er ist gar nicht so jung. Es ist nämlich in den 1980er Jahren in Chicago entstanden, in Amerika. Und hat dann seinen Siegeszug angetreten, etwa 10 Jahre später, in den 1990er Jahren, wenn man so will. Und hat sich weltweit verbreitet. Und dadurch hat sich entwickelt, dass tatsächlich die deutschsprachige Szene im Laufe der Zeit und dann bis in die 2010er hinein die zweitgrößte Poetry Slam Szene nach der englischsprachigen wurde und hat sich so auch seit 2016 zu einem immateriellen Weltkulturerbe, immateriellen Kulturerbe der UNESCO gemausert. Ist also mittlerweile längst nicht mehr ein Nischenelement und Nischenkulturveranstaltung, sondern hat die breite Masse erreicht. Highlight dieser Sparte, wenn man so will, sind die Meisterschaften, die jährlich stattfinden, sowohl auf Bundeslandebene
finden die statt, sei es hier in BW, NRW, fast alle Bundesländer haben eine eigene oder mit einem anderen Bundesland zusammen eine Landesmeisterschaft. Und dann gibt es noch darüber hinaus die größten Meisterschaften im deutschsprachigen Raum, das sind die internationalen deutschsprachigen Meisterschaften, die finden auch jährlich statt und international ist hier betont, denn da ist es sowohl Poeten aus Deutschland, Poeten und Poetinnen aus Deutschland, Schweiz, Österreich, ich glaube ein Startplatz geht an deutschsprachig Belgien, ein Startplatz geht deutschsprachig Norditalien, also Tirol, Liechtenstein hat den deutschsprachigen Startplatz und so kommen alle Leute, die Deutsch auf deutschen Bühnen sprechen, auf deutschsprachigen Bühnen, kommen da zusammen, um unter sich den Meister, die Meisterin des Jahres auszubaldowern. Und am Ende haben alle eine gute Zeit, ist wie ein Klassentreffen. Ich hatte selber auch schon die Freude, zweimal dabei zu sein. Einmal 2019 in Berlin, das war wunderschön. 2023 in Bochum war auch sehr, sehr schön. Obwohl sich das bei der Stadt nicht unbedingt erahnen lässt, das war eine tolle Erfahrung. Und ist dann wie ein jährliches Klassentreffen. Und vielleicht an der Stelle kurz Werbung. Dieses Wochenende ist es nämlich soweit, das sind die baden-württembergischen Meisterschaften im Poetry Slam hier in Karlsruhe, also im Badenland. Und die Veranstaltungen sind Freitag, Samstag. Es gibt noch Tickets im Internet, bin ich mir ziemlich sicher. Wer Lust hat, da vorbeizugehen, sollte das auf jeden Fall tun, um zu schauen, was denn so die Creme, de la Creme, wenn man so will, des baden-württembergischen Poetry Slams auf die Bühne zaubert. So, und jetzt könnte man meinen, dass einige Leute den Begriff Poetry Slam schon im anderen Kontext gehört hat, und zwar von anderen Leuten, die sie vielleicht eh schon mögen in der deutschen Kulturlandschaft, von Moderatoren oder Kabarettisten, die so ihre Anfänge gefunden haben. Das ist nämlich tatsächlich sehr beeindruckend, wenn man bedenkt, dass einige der führenden, das ist eine schwierige Formulierung, ich meine der bekanntesten deutschen Bühnenkünstler im Bereich Comedy, Kabarett, Fernsehen, Moderation tatsächlich ihre ersten Erfahrungen gesammelt haben, auf Poetry Slam Bühnen so ihre Anfänge gefunden haben und ihre Talente schmieden konnten. Zum Beispiel dann Felix Lobrecht, bekannt aus der Comedy-Bereichen, auch als Podcaster, Till Reiners, mittlerweile fester Moderator im Fernsehen, auch Comedy, Lisa Eckert, Satirikerin, Kabarett, Hesebrugger bekannt, hat die Heute-Show moderiert oder ist Teil der Heute-Show, wenn ich mich nicht irre. Moritz Neumeier hat eigene Sendung solo unterwegs. Sie haben alle ihre ersten Anfänge gefunden und ihre ersten Sporen verdient, wenn man so will, auf den Poetry Slam Bühnen. Das heißt, man kann eigentlich ganz Fug und Recht sagen, so ein bisschen eine Talentschmiede für die nächste Generation. Verzeihung, von Persönlichkeiten, die sich auf der Bühne verdingen und in Deutschland dann auch bekannt werden. So, jetzt habe ich schon viel darüber geredet, auch viel Theoretisches, aber was ist denn eigentlich das Tolle daran? Warum mache ich denn den Spaß? Warum sollte man sich das antun? Warum sollte man hingehen? Warum sollte man auch auf die Bühne gehen? Ganz einfach, die Möglichkeiten der Texten auf der Bühne sind unendlich. Also es ist wirklich, alles ist möglich, es ist eine bunte Überraschungstüte von allem, was möglich ist. Also wenn es jetzt nicht komplett rassistisch, sexistische Kackscheiße ist, dann ist es alles erlaubt. Lyrik, Prosa, ernst, lustig, sozialkritisch, politisch, völlig bescheuert. Also es kann durchaus sein, dass in einem Zeitraum von einer halben Stunde kommt erst der komplett witzig bescheuerte WG-Party-Text, wo es um Blumentöpfe geht, über den tief traurigen Antikapitalismus, Antikriegstext bis hin zu einem völlig skurril abgedrehten dadaistischen Gedicht, bei dem auf einmal nur noch ein Vokal verwendet wird und die Person sie im Kreis dreht auf der Bühne und nur noch A sagt. Und ja, habe ich gesehen, ist hervorragend. Also wirklich beeindruckend, weil man denkt es nicht, aber absurd sein und es auch noch gut funktionieren lassen, ist eine Kunst. Das ist beeindruckend, wirklich. Und das ist das Schöne, es ist eine Überraschungstüte, alles ist möglich auf der Poetry Slam Bühne und deswegen weiß man auch, dadurch, dass es Zeitlimit gibt und mehrere Auftritte hintereinander, wenn es mir nicht gefällt, ja, sei es drum, 6 Minuten ist vorbei. Wenn es mir gefällt, oh schade, 6 Minuten ist vorbei. Aber das ist auf jeden Fall eine Überraschung und am Ende haben alle eine gute Zeit und kommen hoffentlich einen Monat später oder zwei wieder zusammen. Neue Texte, neue Leute, gute Laune. Da denkt man sich, selbst der Schwabe muss dann zugeben, ach, dafür hat sich der Eindruck gelohnt. Besser wie zu Hause zum 8. Mal, keine Ahnung, die ARD-Mediathek durchzugucken oder was auch immer. Das ist auch der Grund, warum ich persönlich so eine Freude daran habe. Nicht, weil es mich vor der ARD-Mediathek bewahrt, nein, die hat mittlerweile gar nicht so schlechte Filme, sondern weil ich die Abwechslung halt liebe, die Poetry Slam anbietet, die Poetry Slam möglich macht. Das ist so, ich habe darin so ein bisschen mein Medium, meine Möglichkeit entdeckt, meine eigenen Gedanken zu versprachlichen, zu verdichten, auszudrücken und dann in Textform auf die Bühne zu bringen. Und das Tolle ist halt, man erhält sehr viel, sehr schnell Rückmeldungen und bekommt Feedback. Man sieht die Reaktionen und es bereitet einem auch einfach schöne Momente, wenn man danach einen Dialog hat. Einen aus dem Publikum sagt, hey, das, was du da gesagt hast, hat mich voll getroffen, das hat mich voll beeindruckt, das hat bei mir das und das ausgelöst, du kommst ins Gespräch und das ist einfach toll, weil es auch sehr interaktiv ist und das Publikum sich durchaus danach, gibt es auch keine Berührungsängste oder so, durchaus mit dir ins Gespräch kommt, was halt toll ist und das ist halt
die Möglichkeit, sich auszutauschen über das, was man schreibt. Und außerdem, außerdem hat man natürlich die Möglichkeit, es ergibt sich dann meistens im Laufe der Monate und Jahre, wenn man dabei bleibt und auch Spaß daran hat, ergeben sich komischerweise ganz andere Möglichkeiten auf einmal. So habe ich, also hätte ich ja nie gedacht, als ich damals zum ersten Mal auf einer Bühne stehe und aufgeregt war wie Sau, dass dann irgendeiner mal später fragt, hey, tritt doch mal bei mir auf oder hey, möchtest du bei unserer Hochzeit auftreten? Ich bin auch schon mehrfach bei Hochzeiten aufgetreten, ist der Wahnsinn. Und dann stehst du da und denkst, wie ist das denn passiert? Und auf einmal triffst du dich mit einem Ehepaar, mit einem baldigen Ehepaar, besprichst mit denen ihre Kennenlerngeschichte, schreibst darüber einen Text, trägst auf ihre Hochzeit vor und hast die Zeit deines Lebens. Und das ist halt der Wahnsinn. Du hast die Möglichkeiten, wie ich jetzt hier zum Beispiel im Radio zu sitzen und Spaß zu haben. Bei Weihnachtsfeiern schon aufgedreht, bei Hochzeiten. Ich hatte schon Unterrichtsbesuche, habe einen Workshop gegeben an Schulen zum Thema Lyrik und Gedichte. Oder wenn nach dem Auftritt eine Lehrerin zu dir kommt, 8. Klasse, und sagt, boah, ja, ich muss mit meinen Schülern gerade zum 100. Mal Gedichte interpretieren. Und die haben gar keine Lust. Die schlafen ein, wenn ich Goethe auch nur den ganzen Namen ausspreche. Wie wäre es, könntest du dir vorstellen, mit dem Thema Poetry Slam, ein bisschen Dynamik, ein bisschen junger in die Klasse zu kommen, ein bisschen Stimmung zu machen und ein bisschen für die Sprache zu faszinieren. Das sind natürlich tolle Möglichkeiten, die es dir anbietet. Wenn du einfach nur am Anfang ein paar Gedichte vorlesen wolltest, und dann gibt es dir solche Möglichkeiten, ist toll. Deswegen kann ich es wirklich nur jedem empfehlen. Und deswegen an der Stelle auch nochmal betont, die Möglichkeit selbst mitzumachen ist enorm hoch, weil es ist ein offenes Format, es ist ein niederschwelliges Format. Es gibt in den meisten Poetry Slams offene Listen, Plätze für Newcomer, Locals, da kann man sich einfach manchmal bei der gleichen Abend beim Veranstalter melden oder fürs nächste Mal Kontakte austauschen. Das wird auch immer geduzt. Das ist eine Kultur- und Kunstszene, wo sehr auf Direktheit und Dudes-Mentalität gesetzt wird. Und dann kann man sich bei den Veranstaltern einfach melden und selbst mal auf die Bühne gehen. Es ist durchaus nicht unwahrscheinlich, dass man dem schreibt im Mai, und im Juli steht man auf einmal auf der Bühne und ist so, okay, das ging schnell. Und wenn man dann, wird man dann süchtig, so wie ich, und hört gar nicht mehr auf. Oder man merkt, okay, nee, gut, dass ich es ausprobiert habe, ist nicht meine Welt. Ich glaube, ich gehe nach Hause und guck mir nochmal die ARD-Mediathek an. Aber dann weiß man auf jeden Fall danach, wie sagte meine Oma immer, man muss ins Wasser springen, um zu wissen, ob es kalt ist. Das heißt, man muss auch erstmal es ausprobieren, dann weiß man, ob es einem taugt oder nicht. Und ich habe schon Leute gesehen, die sind da so aufgegangen. Das ist der Wahnsinn. Also auch introvertierte Persönlichkeiten, zurückhaltende Persönlichkeiten, die auf der Bühne auf einmal eine Seite an sich entdeckt haben und ausgelebt haben. Das war einfach eine helle Freude, dabei zuzuschauen. Das heißt, meiner Meinung nach für jeden absolut zu empfehlen. So, und an der Stelle kommen wir auch schon wieder zum nächsten Song. Diesmal anders wie vorher ist es ein Lied von einem relativ unbekannten Solokünstler. Er kommt zwar auch aus Deutschland, aber schreibt und singt seine Lieder in englischer Sprache. Und das ist ein Solokünstler, den ich erst Ende letzten Jahres entdeckt habe, Empfehlung von einem Freund. Grüße genauso an Adrian Brommer an der Stelle, die Legende. Und der hat mir den empfohlen und ist richtig geil, wirklich. Er fühlt sich im Genre des Pop-Punk, Alternative Rock zu Hause, haut extrem starke Songs raus. So wie auch der folgende Song, den ich jetzt abspielen möchte, aus dem Jahr 2021. Hier kommt Emmerich mit Sad Songs. Viel Spaß.

So, das war Sad Songs von Emmerich, deutschsprachiger Solokünstler, den man auf jeden Fall auf dem Schirm haben sollte. Wenn er weiter solche Songs macht, wird es noch richtig, richtig große Nummer. Und ich hatte vorhin schon über Poetry Slam geredet, das ganze Format und was für Texte da möglich sind. Und dann wäre es jetzt natürlich auch ein bisschen komisch, nicht auch einen eigenen Text vorzutragen, um mal so ein bisschen zu zeigen, wie es klingen kann, wie Poetry Slam Texte klingen können oder auch nicht. Auf die Möglichkeit hin, dass der ein oder andere denkt, ah, okay, das war nicht übel. Und wenn nicht, dann denkt man so, okay, ich will was Besseres hören, gehe ich doch zum nächsten Poetry Slam. Dann hat es auch seinen Zweck erfüllt. Und dafür habe ich einen bisschen älteren Text rausgesucht, welchem immer noch sehr am Herzen liegt. Das ist ein Text, der sich auch in gesprochener Form meiner Meinung nach sehr gut zuhören lässt, den man auch in gesprochener Form sehr gut genießen kann. Denn andere Texte, die basieren auf der Bühne, das ist ja auch direkte Bühnenkunst, auch der große Vorteil, fußen deutlich mehr auf einer Performance auf der Bühne, wo man auch den Körper, die Stimme, die Bewegung dazu braucht, deutlich mehr. Und dieser Text hier ist aber weniger von seiner Performance und mehr vom Text abhängig. Und es handelt sich dabei um den eher ernsteren Text und beschäftigt sich grundlegend mit den Thematiken des Vermissens und auch des Abschiedsnehmens, so Themen, die man leider zwangsläufig im Laufe des Lebens als Mensch immer wieder sich mit auseinandersetzen muss, sich immer wieder mit beschäftigen muss, mal mehr, mal weniger. Das heißt, Themen, die grundlegend menschlich sind. Und der Text trägt den Titel Häuserdächerkanten von mir. Ich werde ihn jetzt vortragen. Viel Spaß. Häuserdächerkanten. Weit oben, fast fernab, von dem sich niemals satt sehenden Blick der Stadt standen, zwischen dreckigen Häuserdächerkanten mit den Köpfen voll Gedanken, die sie verbanden, zwei Gestalten. Im kalten Abendwind. Dort oben, über dem Lärm der Stadt erhoben, wo sie wie Könige über den Häuserkronen thronten, zwischen Dreck und Fantasie, standen sie frei von Ketten, als verschwommene Silhouetten vor dem kalten Himmelgrau, gehüllt in Zigarettenrauch auf dem Dach des höchsten Plattenbaus und blickten zu den Sternen rauf. Dort, an jenem Tag, an jenem Ort, viele Meter überm Straßengraben, nicht leserlich die Straßennamen, womit den ersten Nebelschwaden die Reste des letzten Tages starben. Und sicherlich erinnerst du dich, die zwei Gestalten mit Lächeln im Gesicht, dort oben und beleuchtet vom Straßenlaternenlicht, das waren du und ich, wir beide. Waren mal wieder dort, auf dem Dach, unserem Lieblingsort, wo wir uns schon immer trafen. Weil wir meinten, dort war das Leben am besten zu ertragen, der perfekte Ort für all die Fragen, die uns plagten, denn es gab sie halt immer mal wieder. Diese Phasen an manchen Tagen, da waren uns alle Menschen, alle Dinge, alle Fragen einfach irgendwie zu viel. Und wir trieben ohne Ziel auf den Alltagswegen durchs Leben und es fiel wirklich schwer, die Mundwinkel zu einem Lächeln zu heben. Und genau dann kamen wir hierher, um einfach drüber zu reden. Und ich meine, ja, es war uns beiden mehr als klar, dieser Ort ist eigentlich nur ein altes, hässliches Dach. Klein, grau, dreckig, flach, ein Schlag in den Magen des ästhetischen Geschmacks, vielleicht alles in allem gerade mal so 6 Quadratmeter groß und dabei die eine Hälfte voller Rost und die andere voller Moos. Aber das war uns völlig egal. Es blieb trotzdem unsere erste Wahl, denn dieses Dach, das nur wir beide kannten, dort oben zwischen den dreckigen Häuserdächerkanten, auf dem nicht mal die Tauben gerne landen, empfanden wir als unser ganz persönliches Paradies.

an dem, während der Wind uns durch die Haare blies, du für mich sangst und ich für dich schrieb. Hier oben fühlten wir beide uns endlich lebendig und einem anderen Menschen gegenüber verständlich. Wir konnten über alles reden. Stundenlang alles preisgeben von Anfang an und ich hoffte damals dann, dass diese gemeinsame Zeit zu zweit für immer und ewig so bleibt. Aber leider sind solche Phasen im Leben wie Passanten bei einer Schlägerei. Sie gehen vorbei und so kam ganz einfach ungefragt leider unser allerletzter Tag. Es war ein Freitagabend und wie immer saßen wir zusammen auf dem alten Plattenbau am Park und ich weiß auch noch ganz genau, wie es war, die Aussicht grau, altbekannt und ziemlich fahl, die Stimmung lau, angespannt, eher starr, der Himmel blau, ausgebrannt, doch noch klar und das Bier kaum, in meiner Hand, doch schon recht schal. Und so, als sich die Sonne grad für die Nacht vom Himmel stahl, saßen wir beide wieder alleine da, ein allerletztes Mal und mir war eigentlich schon klar, dass das, was du jetzt machst, mich ganz schön krass wie starker Bass mit harter Kraft treffen wird. Denn du hattest diesen Blick, diesen unvergesslichen Blick in deinen Augen, fernab von Hoffnung oder Glauben und mit deinen Wangen, viel zu rot, deinen Augen viel zu tot, schautest du mich an, wie vorher keiner, gingst auf mich zu, nur ein kleiner Schritt und teiltest mir mit ruhigen Worten deine Entscheidung mit. In diesem Moment wurdest du Zeuge, wie ein Teil von mir zusammenkracht. Aber du meintest, du hast es dir auch nicht leicht gemacht und alle Dinge von stark bis schwach schon 10.000 Mal durchgedacht, aber Minus und Minus gibt nun mal nicht Plus. Also kamst du zu dem einzig für dich logischen Schluss. Dieses Leben, das hat einfach keinen Zweck. Du willst hier weg, dieses ewige Schwimmen im gottverdammten Dreck, du willst hier raus. Und da reichen nun mal weder ich noch dieses Dach irgendwie aus. Du hast mir stundenlang deine Entscheidung wieder und wieder erklärt. Und nach langem Bitten und Betteln habe ich mich schließlich nicht mehr dagegen gewehrt. Denn nach all dieser gemeinsamen Zeit mit dir zu zweit sah ich an diesem Abend zum ersten Mal deine Stirn sorgenfaltenfrei, deine Augenlider nicht schwer wie Blei, deine Mundwinkel nicht so, als würdest du gleich weinen und deine Hand zum ersten Mal nicht zitternd, wie sie nach meiner greift. Und so sah ich es schließlich ein und merkte, du warst für deine Entscheidung bereit. Seit damals ging nun einige Zeit ins Land. Doch bis heute denke ich immer noch ständig dran und habe diese Momente, an denen ich innerlich angespannt einfach nicht anders kann. Dann spüre ich diesen starken Drang, nimm das Telefon in die Hand, wähl die Nummer, ruf dich an. Obwohl ich ja ganz genau weiß, du gehst nicht ran, denn da, wo du bist, hat's ja leider keinen Empfang. Und weißt du, erst vor kurzem, am Ende des Abends eines ziemlich warmen Sommertages, bin ich mal wieder hoch auf unser Dach gestiegen. Und bin eine ewige Zeit dort sitzen geblieben. Und was soll ich sagen? Es hat sich eigentlich überhaupt nichts geändert. Es ist immer noch dieser kleine, dreckige Fleck hinter dem rostigen Geländer, aber ohne dich ist es doch irgendwie ein komplett anderer Ort. Aber hey, ich verspreche dir, ich bin jetzt wieder häufiger dort, so wie damals. Unser Dach, gleicher Ort, gleiche Zeit. Tu mir doch den Gefallen und komm mal wieder vorbei. Vielen, vielen Dank fürs Zuhören. Das war mein Text Häuserdächer kannten. Der schon ein wenig älter ist, mir aber immer noch sehr viel bedeutet. Ich danke fürs Zuhören und mit diesem Eindruck und mit diesem Gefühl gehe ich über in den nächsten Song. Mit dem folgenden Song gehen wir nicht nur ein paar Jahre zurück, genauer gesagt ins Jahr 2007. Also war ich damals 12 Jahre alt, wenn ich richtig gerechnet habe, sondern wechseln auch das Genre. So folgt jetzt ein Lied einer irisch-amerikanischen Band, welche sich im Folk-Punk, Irish-Folk und Rock zu Hause fühlt. Sie produzieren dabei Songs, man kann gar nicht anders sein, die gehen super schnell ins Ohr, machen brutal viel Spaß und zwingen einen fast schon dazu, mit der Hüfte mitzuwippen, ob man will oder nicht. Hier folgt aus dem Jahr 2007 der Song The State of Massachusetts von der Band Dropkick Murphys. Viel Spaß.

Ja, wir sind zurück hier beim Störfleck, hier beim Radio Störfunk. Schön, dass ihr noch dabei seid oder jetzt erst eingeschaltet habt. Ihr kamt auf jeden Fall zur richtigen Zeit bei diesem Wahnsinnssong States of Massachusetts von Dropkick Murphys. Ein Song, der einem gar nichts anderes übrig lässt, außer mit zu wippen und eine gute Zeit zu haben. Jetzt, ich habe es vorher schon angedeutet, jetzt habe ich die große Freude, ein paar fremde Gedichte, die nicht von mir stammen, sondern Gedichte, die ich sehr mag, die ich sehr zu schätzen weiß und die mich inspiriert haben, vorzustellen. Ist natürlich, es dürfte wahrscheinlich den meisten so gehen, als Bühnenpoet oder Autor oder überhaupt irgendjemand, der mal irgendwie in deutscher Sprache geschrieben hat, ist es natürlich unmöglich, nicht sich einzureihen, auch in diese lange und auch bezaubernde Tradition deutscher Dichter und Denker und aus dem wahnsinnigen Fundus von Literatur und der Gedichtlandschaft Deutschlands sich inspirieren zu lassen, Vorbilder zu finden, natürlich sich auch zu verlieben an vielen Stellen, Lieblingsautoren, Lieblingsautorinnen zu finden und die auch ein bisschen anzuhimmeln. Das geht auf jeden Fall mir so. Und auf diesem Weg habe ich natürlich auch eine ganze Reihe von Lieblingstexten aufgesammelt und mir gemerkt und bin heute noch großer Fan davon. Und einige davon habe ich jetzt die große Freude vorzutragen, ein bisschen zu präsentieren, auch die Person dahinter ein klein wenig, aber natürlich vor allem auch der Fokus auf den Text. Ist quasi ein Potpourri, wenn man so will, von meinen persönlichen Lieblingsgedichten. Als ich letztes Mal hier war, hatte ich schon eine ganze Reihe von Texten vorgetragen und habe mich tatsächlich an die gleichen Autoren gehalten, weil ich halt einfach Fan bin. Und deswegen möchte ich anfangen mit drei Gedichten von Joachim Ringelnatz. Ringelnatz dürfte natürlich den meisten als humoristischer Autor und Dichter ein Begriff sein. Und Ringelnatz, der in den 1880ern gelebt hat und nur wenige Jahre vor Beginn des Zweiten Weltkriegs gestorben ist, also Zeitzeuge einer sehr, sehr taffen, einer sehr, sehr schwierigen Zeit war, aber sich davon nicht hat unterbringen lassen und dafür erstaunlicherweise extrem leichtfüßig, extrem humoristische Gedichte geschrieben hat. Mal skurril, mal expressionistisch, immer geistreich, immer witzig, immer clever, deswegen bin ich ein großer Fan. Und ich möchte den ersten Text von ihm vortragen, der heißt Mein Wannenbad. Es muss mal wieder sein. Also, ich steige hinein in ca. 2 Kubikmeter See. Bis über den Bauch tut es weh. Das Hähnchen plätschert in schamlosem Ton. Ich atme und schnupfe den Fichtozon. Beobachte, wie die Strömung läuft, wie dann klamm langsam mein Schwamm sich besäuft und ich ersäufe, um allen Dürsten gerecht zu werden, verschiedene Bürsten ich seife, schrubbe, ich spüle froh und suche auf Ausguck vergebens nach einem ertrinkenden Floh, doch fort ist der Hausjuck. Ich lehne mich weit und tief zurück, genieße schaukelndes Möwenglück, da taucht aus der blinkenden Fläche wie eine Robinson-Insel plötzlich ein Knie, dann massig mein Bauch. Eines Walfisches Speck. Und nun auf Wellen, nach meinen Belieben, herangezogen, davongetrieben, als Wogenschaum spielt mein eigenster Dreck. Und da, auf dem Gipfel neptunischer Lust, klebt sich der Waschlappen mir an die Brust. Brust, Wanne und Wände möchten zerspringen, denn ich beginne nun dröhnend zu singen, die allerschwersten Opernkaliber. Das Thermometer steigt über Fieber, das Feuer braust, der Ofen glüht, aber ich bin schon so abgebrüht, dass mich gelegentlich Explosionen, wenn's an mir vorbeigeht, erfreuen, weil manchmal dabei was entzwei geht, was Leute betrifft, die unter mir wohnen. Ich lasse an verschiedenen Stellen, nach meinem Wunsch, flinke Bläschen entquellen, erhebe mich mannhaft ins Duschengebraus. Ich bücke mich, der Stöpsel strülpst sich hinaus und während die Fluten sich gurgelnd verschlürfen, spannt mich das Bewusstsein wie himmlischer Zauber, mich überall heute zeigen zu dürfen, denn ich bin sauber. Ja, das Wannenbad von Ringelnatz. Schwer, schwer nicht zu respektieren, wie er es schafft, das Bad in einer Wanne so wunderschön in Gedichtform zu beschreiben. Der nächste Text, sehr kurz, aber wie ich finde auch sehr schön, der Stein. Ein kleines Steinchen rollte munter von einem hohen Berg herunter. Und als es durch den Schnee so rollte, ward es viel größer, als es wollte. Da sprach der Stein mit stolzer Miene, jetzt bin ich eine Schneelawine. Er riss im Rollen noch ein Haus und 7 große Bäume aus. Dann rollte er ins Meer hinein und dort versank der kleine Stein. Der Stein von Ringelnatz. Und noch ein letzter Text von Joachim Ringelnatz, der, wenn man mal Bilder von ihm googelt, auf jedem Bild so ein enorm spitzbübisches Grinsen hat. Das ist ein kleiner Randfakt an der Stelle. Enorm spitzbübisches Grinsen, der Junge. Das Samenkorn. Ein Samenkorn lag auf dem Rücken. Die Amsel wollte es zerpicken, aus Mitleid hat sie es verschont und dafür wurde sie reich belohnt. Das Korn, das auf der Erde lag, das wuchs und wuchs von Tag zu Tag. Jetzt ist es schon ein hoher Baum und trägt ein Nest aus weichem Flaum. Die Amsel
hat das Nest erbaut. Dort sitzt sie nun und zwitschert laut. Das Samenkorn. Von Ringelnatz kommen wir zum nächsten Dichter und Denker. Auch da hatte ich das letzte Mal schon die Freude, zwei Texte vorzutragen. Genau das gleiche möchte ich auch jetzt tun. Zwei Gedichte von diesem jungen Mann, nicht jungen Mann, bereits verstorbenen Mann. Knapp 100 Jahre vor Ringelnatz lebte nämlich ein anderer deutscher Dichter und Denker, welcher quasi, das wissen wir wahrscheinlich alle noch aus dem Deutschunterricht, können wir es noch zitieren, als letzter Vertreter und zugleich Überwinder der Romantik gilt, bis heute einer der bedeutendsten deutschen Dichter darstellt. Dabei handelt es sich um niemand Geringeres als Heinrich Heine. Ein Dichter, welcher nicht nur die Alltagssprache lyrikfähig gemacht hat in einer Form, wie es vorher nicht so war, sondern dessen Werke auch ähnlich wie Ringelnatz, aber nochmal mit romantischer Durchzug meiner Meinung nach von einer unnachahmlichen Leichtigkeit und Eleganz durchzogen ist. Ich persönlich habe mehrere Gedichtbände von ihm daheim, auch einem, der sich auf Liebesgedichte spezialisiert, sind ein paar sehr tolle. Also wenn mich mal ein Mensch so liebt, wie Heinrich Heine Leute geliebt hat, hoi, hoi, hoi, der wird weggeheiratet, aber sofort. Und hier folgt. Aber er hat auch die traurigen Facetten der Romantik gezeigt und der folgende Text beschreibt das. Ein Text von ihm. Ein Jüngling liebt ein Mädchen. Ein Jüngling liebt ein Mädchen. Die hat einen anderen erwählt. Der andere liebt eine andere und hat sich mit dieser vermählt. Das Mädchen heiratet aus Ärger den ersten besten Mann, der ihr in den Weg gelaufen. Der Jüngling ist übel dran. Es ist eine alte Geschichte, doch bleibt sie immer neu und wem sie just passiert, dem bricht das Herz in zwei. Wer kennt es nicht? Ein weiterer Text, diesmal Romantiker, romantischer mit traurigem Ende, also dem vorherigen ähnlich, aber mit einer anderen Färbung. Wenn ich an deinem Hause des Morgens vorübergehe, so freut's mich, du liebe Kleine, wenn ich dich am Fenster sehe. Mit deinen schwarzbraunen Augen siehst du mich forschend an. Wer bist du und was fehlt dir, du fremder, kranker Mann? Ich bin ein deutscher Dichter, bekannt im deutschen Land. Nennt man die besten Namen, so wird auch der meine genannt. Und was mir fehlt, du Kleine, fehlt manchen im deutschen Land. Nennt man die schlimmsten Schmerzen, so wird auch der meine genannt. Dieser Text von Heinrich Heine. Jetzt noch ein letztes Gedicht, diesmal ein relativ langes, von Friedrich Schiller. Mir fällt nur gerade auf, dass ich den Text noch in meiner Tasche habe, noch nicht rausgeholt habe. Das heißt, ich gehe jetzt schon über zu einem Song und lese den Text einfach danach aus dem Buch, wie ich es dabei habe. Denn einen komplett langen Text von Friedrich Schiller abzuschreiben, wenn man auch einfach aus dem Buch vorlesen kann, was man daheim hat, ist natürlich Schwachsinn. Deswegen gehen wir an dieser Stelle zum vierten Song über. Und nach diesen deutschen Gedichten und bevor noch ein weiteres von Friedrich Schiller folgt, muss nun natürlich auch ein deutschsprachiger Song folgen, ganz klar, das ist natürlich die Regel der Logik. Dabei handelt es sich um ein Lied aus den 1980er Jahren, genau gesagt Punkt 1980, Höhe der neuen deutschen Welle, manche melancholisch blicken darauf zurück, manche nicht. Ich bin auf jeden Fall großer Fan, hier kommt Goldener Reiter von Joachim Witt.

So, wir sind zurück. Herzlich willkommen zurück beim Störfleck, hier Radio Störfunk, eurem freien und unabhängigen und bunten Radiosender hier in Schwäbisch Hall, Crailsheim und Umgebung. Verzeihung, ich bin froh, noch die Möglichkeit zu haben, in die letzten 12 Minuten dieser Stunde mich ein wenig um Lyrik und Gedichte zu kümmern. Ich habe es gerade eben schon angekündigt, ich möchte noch ein Gedicht vortragen von Friedrich Schiller. Ist das wahrscheinlich bekannteste von all den vorgetragenen Gedichten heute. Grund dafür ist natürlich, dass man Friedrich Schiller ist. Einer der bedeutendsten deutschsprachigen Lyriker und Dichter aller Zeiten. Zu Schiller muss man wahrscheinlich nicht viel sagen, wissen wir alle. Zweite Hälfte 17. Jahrhundert, nicht lang gelebt, aber sehr reich an Erfahrungen, sehr reich an Texten, großen Textschatz. Und genauso wenig, wahrscheinlich zu dem Gedicht muss man wahrscheinlich genauso wenig sagen, welches ich jetzt vortragen möchte. Es ist aus dem Jahr 1799, relativ langes Gedicht, und es ist das Lied von der Glocke, das wäre auch sehr interessant. Das Lied von der Glocke von Friedrich Schiller. Festgemauert in der Erden steht die Form aus Lehm gebrannt. Heute muss die Glocke werden, Frischgesellen sei zur Hand. Von der Stirne heiß, rinnen muss der Schweiß, soll das Werk den Meister loben, doch der Segen kommt von oben. Zum Werke, das wir einst bereiten, geziemt sich wohl ein ernstes Wort. Wenn gute Reden sie begleiten, dann fließt die Arbeit munter fort. So lasst uns jetzt mit Fleiß betrachten, was durch die schwache Kraft entspringt. Den schlechten Mann muss man verachten, der nie bedacht, was er vollbringt. Das ist's ja, was den Menschen zieret, und dazu ward ihm der Verstand, dass er im inneren Herzen spüret, was er erschafft mit seiner Hand. Nehmt Holz vom Fichtenstamme, doch recht trocken lasst es sein, dass die eingepresste Flamme schlage zu dem Schweich hinein. Kocht des Kupfers Brei, schnell das Zinn herbei, dass die zähe Glockenspeise fließe nach der rechten Weise. Was in des Dammes tiefer Grube die Hand mit Feuers Hilfe baut, hoch auf des Turmes Glockenstube, da wird es von uns Zeugen laut. Noch dauern wird's in späten Tagen und rühren vieler Menschen Ohr und wird mit dem Betrübten klagen und stimmen zu der Andacht Chor. Was unten tief dem Erdensohne das wechselnde Verhängnis bringt, das schlägt an die metallene Krone, die es erbaulich weiterklingt. Weiße Blasen seh ich springen, wohl, die Massen sind im Fluss, lasst's mit Aschensalz durchdringen, das befördert schnell den Guss. Auch von Schaume rein muss die Mischung sein, dass vom reinlichen Metalle rein und voll die Stimme schalle. Denn mit der Freude Feierklange begrüßt sie das geliebte Kind auf seines Lebens erstem Gange, denn es in Schlafes Arm beginnt. Ihm ruhen noch in Zeitenschoße die schwarzen und die heiteren Lose, der Mutterliebe zarte Sorgen bewachen seinen goldenen Morgen. Die Jahre fliehen pfeilgeschwind, vom Mädchen reißt sich los der Knabe, er stürmt ins Leben wild hinaus, durchmisst die Welt am Wanderstabe, fremd kehrt er heim ins Vaterhaus. Und herrlich in der Jugend brangen, wie ein Gebild aus Himmelshöhen, mit züchtigen, verschämten Wangen sieht er die Jungfrau vor sich stehen. Da fasst ein namenloses Sehnen, des Jünglings Herz erirrt allein, aus seinen Augen brechen Tränen, er flieht der Brüder wilder rein. Errötend folgt er ihren Spuren und ist von ihrem Gruß beglückt, das Schönste sucht er auf den Fluren, womit er seine Liebe schmückt. Oh, zarte Sehnsucht, süßes Hoffen, der erste Liebe goldene Zeit, das Auge sieht den Himmel offen, es schwelgt das Herz in Seligkeit. Oh, dass sie ewig grünen bliebe, die schöne Zeit der jungen Liebe. Wie sie schon die Pfeifen bräunen, die Stäbchen tauche ich ein, sehen wir überglast erscheinen, wird zum Gusse fertig sein. Jetzt, Gesellen, frisch, prüft mir das Gemisch, ob das Spröde mit dem Weichen sich vereint zum guten Zeichen. Denn wo das Strenge mit dem Zarten, wo Starke sich und Mildes parten, da gibt es einen guten Klang. Drum prüfe, wer sich ewig bindet, ob sich das Herz zum Herzen findet. Der Wahn ist kurz, die Reue ist lang. Lieblich in der Bräute Locken spielt der jungfräuliche Glanz, wenn die hellen Kirchenglocken laden zu des Festes Glanz. Ach, das Leben, schönste Feier, endigt auch den Lebensmai. Mit dem Gürtel, mit dem Schleier reißt der schöne Wahn entzwei. Die Leidenschaft flieht, die Liebe muss bleiben, die Blume verblüht, die Frucht muss treiben, der Mann muss hinaus ins feindliche Leben, muss wirken und streben und pflanzen und schaffen, erlisten, erraffen, muss wetten und jagen, das Glück zu erjagen. Da strömt herbei die unendliche Gabe. Es füllt sich der Speicher mit köstlicher Habe, die Räume wachsen, es dehnt sich das Haus und drinnen waltet die züchtige Hausfrau, die Mutter der Kinder und herrschet weise im häuslichen Kreise und lehret die Mädchen und wehret den Knaben und regt ohne Ende die fleißigen Hände und mehret den Gewinn mit ordnendem Sinn.
und füllet mit Schätzen die duftenden Laden und dreht um die schnurrende Spindel den Faden und sammelt im reinlich gekletterten Schrein die schimmernde Wolle, den schneegeeigten Lein und füget zum Guten den Glanz und den Schimmer und Ruhe nimmer. Und der Vater, mit frohem Blick, von des Hauses weitschauendem Giebel, überzählet sein blühend Glück, siehet der Pfosten ragende Bäume und der Scheune gefüllte Räume und die Speicher vom Segen gebogen und des Kornes bewegte Bogen, rühmt sich mit stolzem Mund. Fest, wie der Erde Grund gegen des Unglücks Macht, steht mir des Hauses Pracht. Doch mit des geschicktes Mächten ist kein ewiger Bund zu flechten und das Unglück schreitet schnell. Wohl, nun kann der Guss beginnen. Schön gezacket ist der Bruch, doch bevor wir's lassen rinnen, betet einen frommen Spruch. Stoß den Zapfen aus, Gott bewahr das Haus, rauchen in des Henkels Bogen, schließ's mit feuerbraunen Wogen. Wohltätig ist des Feuers Macht, wenn sie der Mensch bezähmt, bewacht, und was er bildet, was er schafft, das dankt er dieser Himmelskraft. Doch furchtbar wird die Himmelskraft, wenn sie der Fessel sich entrafft, einhertritt auf der eigenen Spur, die freie Tochter der Natur. Wehe, wenn sie losgelassen, wachsend ohne Widerstand, durch die vollbelebten Gassen wählt den ungeheuren Brand. Denn die Elemente hassen das Gebild der Menschenhand. Aus der Wolke quillt der Segen, strömt der Regen, aus der Wolke ohne Wahl zuckt der Strahl, hört ihr Wimmern hoch vom Turm, das ist Sturm. Rot wie Blut ist der Himmel, das Licht des Tages Glut, welch Getümmel, Straßen auf, Dampf, Wald auf, flackern steigt die Feuersäule, doch der Straße lange Zeile, wächst es fort mit Windeseile, kochen wie aus Ofens Rachen, glühen die Lüfte, Balken krachen, Pfosten stürzen, Fenster klirren, Kinder jammern, Mütter irren, Tiere wimmern unter Trümmern. Alles rennet, rettet, flüchtet. Taghell ist die Nacht gelichtet, durch der Hände lange Kette, um die Wette fliegt der Eimer hoch im Bogen, Spritzen quellen, Wasserwogen, heulend kommt der Sturm geflogen, der die Flamme brausend sucht, prasselnd in die dürre Frucht, fällt sie in des Speichers Räume, in der Sparren dürre Bäume, und als wollte sie ihm wehen, mit sich fort der Erde Wucht, reißen in gewaltiger Flucht, wächst sie in des Himmels Höhen, riesengroß, hoffnungslos, weicht der Mensch der Götter Stärke, müßig sieht er seine Werke und bewundernd untergehen. Leergebrannt ist die Stätte, wilder Stürme raues Bette, in den öden Fensterhöhlen wohnt es Grauen und des Himmels Wolken schauen hoch hinein. Einen Blick nach dem Grabe seiner Habe sendet noch der Mensch zurück, greift fröhlich dann zum Wanderstabe, was Feuers Wut ihm auch geraubt, ein süßer Trost ist ihm geblieben, erzählt die Häupter seiner Lieben, und sie, ihm fehlt kein teures Haupt. In die Erd ist aufgenommen, glücklich ist die Form gefüllt, wird's auch schön zutage kommen, dass es Fleiß und Kunst vergilt. Wenn der Kuss misslang, wenn die Form zersprang, ach, vielleicht indem wir hoffen, hat uns Unheil schon getroffen. Dem dunklen Schoß der heiligen Erde vertrauen wir der Hände Tat, vertraut der Sämann seinen Saat und hofft, dass sie entkeimen werde. Zum Segen nach des Himmels Rat noch köstlicheren Samen bergen, wir trauernd in der Erde Schoß und hoffen, dass er aus den Särgen erblühen soll zu schönem Los. Von dem Dome, schwer und bang, tönt die Glocke Grabgesang, ernst begleiten ihre Trauerschläge einen Wanderer auf dem letzten Wege. Ach, die Gattin ist's, die Teure, ach, es ist die treue Mutter, die der schwarze Fürst der Schatten weggeführt aus dem Arm des Gatten, aus der zarten Kinderschar, die sie blühend ihm gebar, die sie an der treuen Brust wachsen sah mit Mutterslust. Ach, des Hauses zarte Bande sind gelöst auf immer da, denn sie wohnt im Schattenlande, die des Hauses Mutter war. Denn es fehlt ihr treues Walten, ihre Sorgen wacht nicht mehr. An verwaister Stätte schalten wird die fremde Liebe leer. Bis die Glocke sich verkühlet, lass die strenge Arbeit ruhen, wie im Laub der Vogel spielet, mag sich jeder gütlich tun. Winkt der Sterne Licht, ledig aller Pflicht, hört der Pursch die Vesper schlagen, Meister muss sich immer plagen. Munter fördert seine Schritte fern im wilden Forst der Wanderer, nach der lieben Heimathütte blöken ziehen heim die Schafe und der Rinder, breitgestirnte glatte Scharen kommen brüllend, die gewohnte Stelle füllend. Schwer herein schwankt der Wagen, Korn beladen, bunt von Farben, auf den Garben liegt der Kranz und das junge Volk, der Schnitter, fliegt zum Tanz, Markt und Straßen werden stiller und des Lichts Geselle Flamme sammeln sich die Hausbewohner. Unter Stadttor schließt sich knarrend, schwarz bedeckt sich die Erde, doch den sichern Bürger schrecke nicht die Nacht, die den Bösen grässlich wecke, denn das Aug des Gesetzes wacht. Heilige Ordnung, segenreiche Himmelstochter, die das Gleiche frei und leicht und freudig bindet,
die der Städtebau gegründet, die herein von den Gefildern, rief den ungesellgen Wilden, eintrat in der Menschenhütten, sie gewöhnt zu sanften Sittern. Und das teuerste der Bande wob den Trieb zum Vaterlande. 1000 fleißige Hände regen, helfen sich in munterm Bund und in feurigem Bewegen werden alle Kräfte kund. Meister rührt sich und Geselle in der Freiheit heilgem Schutz, jeder freut sich seiner Stelle, bietet dem Verächter Trutz. Arbeit ist des Bürgers Zierde, Segen ist der Mühe Preis, ehret den König seiner Würde, ehret uns der Hände Fleiß. An der Stelle, das ist jetzt sehr unangenehm, fällt mir auf, dass ich nicht mehr die Zeit habe, das Gedicht zu Ende vorzutragen. Ich habe mich zeitlich etwas verschätzt und habe verschätzt, wie lang Schiller seine besten Gedichte geschrieben hat. Wen interessiert, wie es weitergeht und wie das Gedicht endet, der kann es überall im Internet finden. Und zwar Friedrich Schiller einfach googeln und das Lied von der Glocke. Und mit diesem etwas übereilten Ende, was mich aber sehr freut, denn lieber hat man zu viel gesagt als zu wenig. Nein, das macht keinen Sinn. Lieber hat man die Zeit voll ausgefüllt, als sie am Ende zu strecken. Das wollte ich sagen. Habe ich jetzt noch die große Freude, mich bei euch zu verabschieden. Vielen Dank fürs Zuhören, für diejenigen, die etwas Freude empfunden haben, vielleicht beim Klang meiner Stimme, beim Vortragen von Texten, von Gedichten, bei diejenigen, die eventuell eine Freude empfunden haben, bei der Vorstellung, sich selber mal bei dem Poetry Slam einzutragen. Meldet euch gerne. Meldet euch gerne bei mir. Irgendwie. Dann kann ich euch Auftrittskontakte weitergeben. Es war mir auf jeden Fall eine Freude, mit euch eine Stunde lang meine Leidenschaft teilen zu dürfen. Fürs gesprochene, fürs geschriebene Wort euch etwas vortragen zu dürfen. Und in dem Sinne wünsche ich euch alle ein tolles Frühjahr. Bleibt gesund. Lasst euch nicht unterkriegen. Und hoffentlich hören wir uns bald mal wieder hier im Radiostörfunk, eurem freien, bunten und unabhängigen Radiosender für Schwäbisch Hall und Umgebung.

wunderschönen guten Abend. Hier sind wir wieder live bei der Schizo am Mittwochabend, wenn es heißt Mittwochabend, achtet euch. Mit Steamhammer habe ich angefangen. Steamhammer haben ihr erstes Album 1970 herausgebracht und das heißt dann auch Steamhammer. Ja. Und habe ich euch mal Water, ne, wer hätte es gedacht, und danach Junior's Wailing gespielt, die ersten zwei Stücke auf diesem Album. Und was sehr schön ist, was sie in der Zeit haben, Quicksilver auch ein Album rausgebracht, das hieß Wolf Run. Nee, andersrum, das hieß anders. Wie hieß es? Soll die vielleicht mal wieder spielen. Auf jeden Fall gab es dann Wolf Run ganz am Anfang von der ersten Seite und Part 2 ganz am Ende der zweiten Seite. Und so haben die Steamhammers das hier mit dem Water gemacht, Part 1. Und danach Junior's Wailing. Ja, das war 1970. Die erste Scheibe von Steamhammer. Ich habe die zweite Scheibe von Wishbone Ash jetzt auflegen. Pilgrim Age heißt die. Und die ist im Juni 1971. Aufgenommen worden ist im Mai 1971. Ja, und außer dem einen Stück, das wir jetzt aber nicht gleich hören, das wir dann später hören in der zweiten Stunde, weil das geht etwas länger und überhaupt und so. Aber das ist euch ja jetzt wahrscheinlich sowas von piepwurscht. Ich habe euch aufliegen ein Instrumentalstück, das heißt Alone, und danach kommen wir zu Curved Air und ihrem genialen Album aus genialen Album Phantasmagoria, fantastisch noch dazu, aus dem Jahr 1972, und da besingen sie eine gewisse Marie Antoinette. Ja, und welche das ist, naja, können wir meine Geschichtsbücher der französischen Geschichte nachschlagen. Hier sind Ash, Wishbone Ash und danach Curved Air.

So, das waren Curved Air mit ihrem oder von ihrem genialen Album Phantasmagoria, das Stück Marie Antoinette. 1972 herausgekommen. Der wunderschöne Gesang ist von Sonja Christina oder war zumindest. Ne? Und hier war dann auch ein gewisser Daryl Way dabei. Habe ich euch auch schon mal ein Soloalbum von dem vorgestellt. Aber wie dem auch sei, man kann sich ja nicht immer alles merken, was da läuft im Radio, ist ja ganz klar. Ne? Apropos, wenn ihr es euch nicht merken könnt, ihr könnt jetzt gucken, was als nächstes kommt. Wenn ihr beim Störfunk auf die Homepage geht, jetzt mache ich einen Klick. Und jetzt könnt ihr da rechts gucken, was als nächstes läuft auf der Homepage. Da steht dann unten drin, jetzt läuft gerade oder ihr hört gerade. Ja, genau. Und da könnt ihr dann mehr oder weniger auch checken, was euch da gefällt und was nicht. Was mir, naja, so bedingt gefällt, ist das Album, das ich jetzt als nächstes spiele. Ihr habt ja schon mitgekriegt, immer mal wieder schmeiße ich ein paar Alben raus, weil, naja, also die Geschichte von dem Album und noch 120 anderen war die, dass ein guter alter Freund von mir, der mich auch ein bisschen großgezogen hat, irgendwo von Platten auf CDs umgestiegen ist und dann seine ganzen Platten genommen hat, zwei Kisten voll, 120 Stück, sich ins Taxi gesetzt hat, weil er keinen Führerschein hatte, für 100 Mark damals in die WG gefahren ist, da so knapp 20 Kilometer außerhalb von Crailsheim, wo ich gewohnt habe. Und da hat er die Platten hingestellt und hat zu meinem Mitbewohner gesagt, also wenn der Wolf die Platten will, soll er das Taxi zahlen. Ja, und da bin ich an sehr viele gute, feine Scheiben gekommen. Aber auch an Scheiben, die ich jetzt dann auch schon wieder gern aussortieren möchte, weil nämlich irgendwann erschlägt ihr das ganz klump einfach. Und deshalb habe ich jetzt zwei Platten dabei. Eine ist auf jeden Fall von dem, ne, vom CC oder wie auch immer. Und die andere, glaube ich, war von jemand anders, aber da kann ich nachher nochmal drauf gucken. Wir kommen in die 80er mit Jean-Michel Jarre, den Konzerts in China und Equinox Part 7 fange ich an und danach kommt etwas von Joe Cocker, richtig, ja, auch aus den 80ern, auch aus dem Jahr 82, wenn ich nochmal, ich schaue da nochmal nach, gell? Tja, und diese zwei Scheiben werdet ihr heute zum letzten Mal in der Schicht zu hören, weil, nee, sowas hebe ich nicht auf, nö, da gibt's anders, das finde ich persönlich besser. Ach, apropos, da hat vorhin das Telefon gestellt, Anrufer, du darfst dich gerne noch melden, Anruferin, selbstverständlich auch sehr gern, und wer sich sonst melden will, kann entweder unter 0791 973333 anrufen oder eine E-Mail schreiben an studio@störfunk.de. Das kommt dann hierher und das rufe ich dann auch ab. So, und jetzt habt ihr es lange genug gelesen, jetzt habe ich es lange genug angekündigt. Hier ist Jean-Michel Jarre mit Equinox, dem siebten Teil.

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Also, so good, so right, ja. Ich denke, das darf man dann schon das ein oder andere Mal sagen. Das ist vollkommen in Ordnung. Drum passt es auch in diese Rubrik. Aber, boah, ging gerade noch so, ne? Ich habe auf der anderen Seite auch noch ein Stück gefunden, das ich euch nicht vorenthalten werde. Aber vielmehr ist da für meinen Geschmack nicht drauf. Ich würde es eher musikalisch so verpacken wie Wishbone Ash. Die kommen nämlich jetzt mit Valediction. Und immer so, zumindest musikalisch so verpacken. Frederik, danke für deine E-Mail. Ich werde mal eine Checkung machen, ne? Also ich schau mal, was geht, ne? Ich sage jetzt noch nicht, um was es geht. Es geht um den Titel. Jetzt schauen wir mal, ob wir den herkriegen, ne? Ich werde mich da mal wenig mit den Fachkräften aus dem Schallarchiv auseinander oder zusammensetzen, je nachdem. Bitte etwas Geduld, ne? Jetzt schauen wir mal, dass wir das herkriegen. Okay, derweil läuft Wishbone Ash und danach habe ich, wenn ich das jetzt richtig sehe, gerade Moment, jetzt muss ich wieder... Das Öresund Space Kollektiv in Her Majesty... Das Irland Space Kollektiv mit In Her Majesty's Secret Saucer. Okay, hier sind zuerst Wishbone Ash und danach Öre.

So, das war jetzt peinlich. Tut mir außerordentlich leid, aber ich habe da gerade zum einen den Wunsch von Frederik gesucht und gefunden. Frederik, kannst dich drauf verlassen, komm demnächst. Und zum zweiten nochmal ein, zwei Scheiben aufgelegt und habe da vorgehört, was da als nächstes laufen soll. Und habe dann nicht bemerkt, dass da jemand beim VLC-Player auf langsam geschalten hat. Jetzt haben wir das im Drittel der Geschwindigkeit gehört. Ich gucke gerade drauf und denke mir, wieso sind da ja schon eine Minute und 40 Sekunden rum? Ne? So kann das dann laufen, wenn man das auch nicht wirklich gewöhnt ist. Naja, und wenn jemand unqualifiziert dran rumschraubt an diesem Gerät hier. Also das ist echt Trauerspiel. Ne? Oder aber vielleicht hat es euch ja Laune bereitet, dass irgendwie in einer Sendung etwas ein wenig langsamer lief. Entschuldigt bitte. Es ist immer wieder schön. Jetzt probiere ich es nicht gleich noch einmal. Jetzt tue ich das einmal unter. Das tun wir jetzt einmal unter in die Taskleiste. Also das hört sich nochmal anders an. Ne? Das kann man übrigens auch kostenlos runterladen. Ne? Ich habe da nichts Illegales gemacht von wegen und so. Nee, ich doch nicht. Ich fahre manchmal 5 Stundenkilometer zu schnell, aber sonst mache ich überhaupt nichts Illegales. Niemals. Gar nie nicht. Okay, aber das nur mal so weit. Nicht, dass ich mich hier noch verrate, weil die Cops wissen doch auch, wie lang meine Sendung geht, gell? Weil ein bisschen Qualitatives auf die Ohren wollen die ja auch ganz gern haben, ne? Nur die aufpassen, gell? Okay, jetzt genug des Fakes. Ich habe da noch was von Steamhammer auflegen. Ja, Moment. Ich muss erst mal schauen. On Your Road ist mir übrigens durch Ohrbrot aus Franken bekannt geworden, das Lied. Wusste ich gar nicht, dass es von Steamhammer ist. Zuvor. Und davor. Hier. Vielen Dank für deine Meldung, Frederik. Vielen Dank für deinen Wunsch. Hier hast du ihn. Hier sind Randy Newman und Paul Simon zusammen mit dem Stück The Blues. Und danach kommt Steamhammer mit On Your Road. Und dann probiere ich es vielleicht nochmal mit Öresund. Ne? Schauen wir mal. Alla. Jetzt viel Spaß mit Randy Newman und Paul Simon und danach mit Steamhammer.

Ja, am Ende hat man es dann sogar verstanden, was er da gesungen hat. Look what you've done, look what you've done, look what you've done. Joe Cocker von seinem Album Sheffield Steel aus dem Jahr 1982. Ja, das konnte man hören, war schön funky, ne? War schön funky, ne? Aber der Rest, nein, nein, nein. Ich glaube, da tue ich euch nicht nochmal an. Gut, ihr seid übrigens bei Radio Störfunk. Bei der Schizophrenia auf Radio Störfunk zu empfangen. In Gralsheim auf 104,8, in Schwäbisch Hall auf 97,5 und weltweit unter www.störfunk.de. Und da könnt ihr euch dann auch, wie schon mehrfach erwähnt, angucken, was für Titel laufen. Im Moment habe ich noch keinen eingegeben. Ich habe mir das gerade bildlich vorgestellt, den Titel Aliens Trip Club. Und habe mir gedacht, das ist bestimmt lustig. Also, ja, ja. Aliens Trip Club von dem Öresund Space Kollektiv. Ich probiere es nochmal. Diesmal habe ich zumindest mal die richtige Geschwindigkeit eingestellt. Ja, also ich hoffe mal, es läuft dann. Ja, und da darf ich euch in der nächsten gut Viertelstunde oder knapp 18 Minuten, da darf ich euch Spaß wünschen. Wir sind in der zweiten Stunde. Hier wird es etwas länger. Das hier sind, wie gesagt, Horizon Space Collective, Aliens Trip Club. Alles kostenlos zum Download bereit bei denen auf der Homepage.

Genau so muss ich das anhören, wenn Öresund Space Kollektiv im Haus ist. Alien Strip Club heißt das Stück. Wunderbar, wunderbar. Also, wenn die mal bei euch in der Gegend spielen, bitte eine E-Mail an wolf@störfunk.de oder studio@störfunk.de in dem Fall. Aber nein, da müsste ich ja hier drin sitzen. Ne? Also, da komme ich. Da komme ich vorbei. Da sind mir auch 200-300 Kilometer nicht zu weit. Nee, also kann ich wirklich absolut empfehlen. Für die Leute, die so richtig im Moment entstehende Musik lieben. Öresund Space Kollektiv. Etwas länger vorbereitet hat sich Jean-Michel Jarre, bin ich sicher, als er nach China gereist ist und seine China-Tour 1981 gemacht hat. Herausgekommen ist das auf Scheibe von 1982. Und eines seiner Alben heißt Magnetic Fields. Und da hören wir jetzt die Nummer 1, die Nummer 3, die Nummer 4 und davor noch den Orient Express. Und zwischendrin immer wieder, und das finde ich jetzt sehr interessant, Samples, die er hier mit eingespielt hat. Also, hier ist Magnetic Fields, die Teile 1, 3 und 4 und vorher Orient Express mit eingespielten Samples. Ganz interessante Sache. Habt Spaß.

Naja, abwechslungsreich ist anders, ne? Tjo, deshalb auch zum letzten Mal die China-Konzerts hier bei der Shitshow. Mit Sicherheit nicht zum letzten Mal. Nicht bevor die letzte meiner Sendungen läuft, kann ich euch das mit Sicherheit sagen. Phantasmagoria von Köfte, ja. Vielleicht kommt sie sogar in der letzten noch. Aber da sind wir noch lange nicht. Nee. Eine machen wir noch. Okay, ja, vielleicht machen wir noch zwei. Schauen wir mal. Curved Air mit ihrem Album Phantasmagoria. Und ich darf gar nicht so lang schwätzen, weil nämlich ihr habt noch ein langes Stück hinterher. Und das geht ja auch noch einmal 8 Minuten. Over and Above heißt dieses Stück, das ich euch jetzt hier von diesem genialen Album spiele. Wie gesagt, 1972 herausgekommen. Phantasmagoria. Dieser Name, Curved Air, diese Band und Sonja, Christina, diese Stimme.

Perfect Air mit Over and Above von ihrem grandiosen Album Phantasmagoria, auf die Gefahr hin, dass ich mich wiederhole. Supergeiles Album. Ja, ich hätte noch mehr spielen können, aber vielleicht, weil ich weiß nicht, wie lange das Stück geht, das ich jetzt aufgelegt habe, vielleicht kann ich euch hinten raus noch ein Ultra Vivaldi oder Cheetah oder irgendwas spielen. Cheetah kennt er zumindest zum Teil, war in dem zweiten Schizo-Jingle verarbeitet. Wie dem auch sei, ich glaube nicht, dass ich noch Zeit habe. Hier kommt Where Were You Tomorrow von Wishbone Ash als letztes Stück, wahrscheinlich letztes Stück in dieser Schizo. Ich hoffe, es hat euch einigermaßen gefallen. Mir hat es ganz gut Spaß gemacht. Ich fand die Musik zum Teil, also sie war natürlich zum Teil, wie soll man sagen, ja, stelle ich mir nicht mehr in meinen Schrank rein, habe ich ja schon auch mehrfach gesagt. Jetzt gehe ich heim, trinke Gläser Wein. Ich hoffe, ihr habt auch noch was Nettes zu tun zu Hause, weil hier geht's zumindest mal noch 2 Stunden weiter mit supergeiler Musik von Uli und Hubi. Rock-Raritäten allerlei und zum Teil fast so ausufernd lange Stücke wie bei der Schizo. Ich wünsche euch was. Lasst euch gut gehen. Wir hören uns wieder in 2 Wochen und da gibt es dann so ein bisschen ein Special, weil wir haben ja ein Live-Konzert am Start. Die Deep Dive Corporation kommt am 18.11. nach Schwäbisch Hall ins Schwerpunkt Glück. Und da werde ich ein bisschen was von denen vorspielen. Gibt da wahrscheinlich auch nochmal einen Störfleck zum Thema. So, und jetzt klinge ich mich aus. Hier sind noch 10 Minuten Wishbone Ash mit Where Were You Tomorrow von ihrem Album Pilgrimage. Lass gut gehen. Ich hoffe, wir hören uns bald wieder. Ciao, ciao.

Ja, so fängt's an. Das Gefühlsradio vom Radio Störfunk. Hier mitten in Schwäbisch Hall liegt das Studio in der Nähe vom Hallplatz. Am nächsten Wochenende ist hier wieder was geboten. Vielleicht noch später ein paar Worte dazu. Auf jeden Fall heute wieder Gefühlsradio. Wir wandern durch Gefühlswelten. Entweder löst die Musik die Gefühle aus oder die Musik erzählt über die Gefühle. Genau, Ralf Sechse wieder am Mikrofon und ich wünsche euch eine gute Zeit. Eine Stunde lang surfen wir über die Gefühle. Heute starte ich im Jahr 2007 in New York mit Gogol Bordello.

Gogol Bordello heißt der Interpret. Ja, da haben wir die Gefühlsebene schon mal ein bisschen angeraut und jetzt schauen wir, ob da ein Blues drunter schläft unter der Gefühlshaut und den versuchen wir jetzt zu beanspruchen, indem wir dieses Lied hier bringen, Killing the Blues aus dem Jahre 1999, wurde aber später nochmal aufgelegt.

Der wunderbare Duett von Robert Plant und Alison Krauss. 2007 ist es von den beiden veröffentlicht worden. Ja, ich spiele ja gern hier in dem Gefühlsradio auch gern deutsche Lieder, weil einfach durch den Text hat man direkten Zugang zu dem, was da ausgesagt wird. Jetzt komme ich eben zum deutschen Interpretin. Wilhelmine heißt sie, aus Berlin, glaube ich.

die Sängerin Wilhelmine mit ihrer Band Komm wie du bist. Wir bleiben in Deutschland, aber diese Band singt öfter auf Englisch. Multinationale deutsche Band Bukhara, auch aus dem Jahre 2020.

Ja, wir sind schon mitten in den Gefühlen im Gefühlsradio natürlich angekommen. Und wir sind hoffentlich alle happy mit Pukahara. Die Band gibt es seit 2009, glaube ich, in Köln gegründet. Ja, vor 2,5 Jahren ist leider diese Sängerin verstorben schon. Eine wunderbare Sängerin aus Portugal. Sara Tavares heißt sie. Und sie singt über die einzige Liebe, One Love.

Es gibt Kompositionen, die berühren einen auch noch nach vielen, vielen Jahren, nachdem sie komponiert wurden. Und ja, gute Lieder werden auch in Coverversionen veröffentlicht. Und da hier ist eine Coverversion von den Beatles mit dem Supergitarristen Aldi Meola aus dem Jahre 2013.

Ja, Alan Rigby in der Fassung von Aldi Meola mit einem Orchester natürlich. Die wunderbaren Geigen, die hätten da nicht fehlen dürfen. Wir gehen noch 20 Jahre weiter zurück, ungefähr nach Kanada. Lorena McKinnitt, ich war mal großer Fan von ihr. Ein wunderbares Lied, damals veröffentlicht, 1994, in The Bonnie Swans.

0: Ja, wir haben exakt Halbzeit hier im Gefühlsradio. Und die Gefühle sollen ja nicht zu stark beansprucht werden. Man hat ja auch noch andere Sachen zu tun. Aber ist doch ganz schön, mal sich darauf zu konzentrieren. Welche Gefühle verbinden sich mit bestimmten Liedern, die man früher vielleicht oft gehört hat, aber dann lange Zeit nicht mehr gehört hat und dann von ganz jemand anders gesungen werden, so wie ich vorhin angedeutet habe mit den Coversongs. 1967 veröffentlichten Sonny on Cher das Lied The Beat Goes On. Schon wenn ich den Titel sage, werden sich vielleicht manche daran erinnern. Der wurde dann 1999 von Patricia Barber gecovert und das finde ich auch toll, wie das verwandelt wurde.
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Hier auch diese fantastische Hammond-Orgel oder was das genau für ein Instrument ist. Das bringt natürlich zusätzlich einen kleinen Shiver. Das war eine Live-Veranstaltung aus dem Jahr 1999 mit Patricia Barber. Charakteristische, schöne, warme Stimme und ja, eine ganz besondere Stimme hat auch dieser Sänger hier. Die Band wurde 2011 in Deutschland, jetzt sind wir wieder in Deutschland gelandet, in Deutschland gegründet. 2014 kam dieses Lied hier heraus.

0: 2029.
1: Ja, die Frage nach dem Sinn. Wir gehen von diesem Lied, 2014 veröffentlicht, 84 Jahre zurück. Ja, 1930 kam diese Gruppe groß raus.

Ja, sogar 1928 veröffentlicht. Und 1960 hörte das sich in Frankreich so an.

große Gefühle mit dem Gefühlsradio. Kleine Lautsprecher vielleicht, große Musik. Ja, das Gefühlsradio läuft hier immer am Freitag im Radiostörfunk um 10 Uhr und am Donnerstag um 14 Uhr am frühen Nachmittag. Jetzt gehen wir in ein Lied hinein, das für viele mit einem bestimmten Geschehen verbunden ist, nämlich mit dem 11. September 2001, als diese Terrorflugzeuge in den World Trade Center hineinrasten.

Ja, kehren wir geradezu fast in die Gegenwart zurück. Ins Jahr 2024, die amerikanische Sängerin Lana Del Rey, hat ja auch so einen wunderbaren Künstlernamen, hat dieses Lied hier veröffentlicht.

könnte auch sagen, die Version von Summertime könnte es auch sein. Eine Version Lana Del Rey. Wenn ihr diese Sendung nachhören wollt, geht einfach auf www.störfunk.de, drückt auf den Mediathek-Button, scrollt senkrecht runter auf den Freitag, klickt quer, bis die Sendung kommt. Dann könnt ihr alles nachhören, wozu ihr Lust habt oder Sachen überspringen, zu denen ihr keine Lust habt oder überhaupt. Da hat man auf jeden Fall die Gelegenheit, diese Sendung zu hören. Ja, Annie Lennox und Dave Stewart unter dem Namen Eurythmics bekannt. 1999 wollten sie die Welt retten. I Save the World Today.

Naja, man kann schon sagen, mit der Musik kann man die Welt ein wenig retten für sich. Kann man die Welt ein wenig erträglicher machen oder vielleicht sogar sehr schön machen. Je nachdem, was für Lieder man braucht, um glücklich zu werden. Ja, wir nähern uns dem Ende der Sendung. Im Jahre 2022 hat die Gruppe Calcha Candela tatsächlich nochmal neu aufgelegt und große Gefühle entstehen auch für manche Leute nachts eher.

Ja, das war das Gefühlsradio mit Ralf Drechsel von Radio Störfunk. Ihr hört uns am Freitag um 10 mit dieser Sendung und am Donnerstagnachmittag um 14 Uhr. Macht's gut!

Ich begrüße euch zu der Sendung Ohrenschmaus, Perlen der Weltmusik, zusammengesucht für euch von Ralf Drechsel im Radiostörfunk am Freitag um 11 und am Sonntag um 11 Uhr. Das Lied hier heißt Tango to Evora, eine Hommage an die kapverdische Sängerin Cesaria Evora, von Lorena McKinnitt aufgenommen. Ja, wenn wir am Anfang hier erstmal ein bisschen forkig vorgehen, mit einem Lied aus dem keltischen Midsommerfestival, das scheinbar jedes Jahr oder öfter in Holland stattfindet, mit der Gruppe Harmony Glen.

Ja, eine Band vom Keltisch Midsummer Festival, die Gruppe Harmony Glen aus Holland. Wir sind schon mitten im Folk-Bereich hier. Zwei Lieder erstmal aus dem Folk-Bereich, direkten Folk-Bereich. Das nächste Lied ist von einer Gruppe aus Tschechien, die hat sich den Namen Bran gegeben. Sie stehen auf bretonische Musik und im Bretonischen bedeutet das Wort Bran Rabe. Der Rabe, der die keltischen Legenden sozusagen einem zuflüstert und transportiert. Also die Gruppe Bran.

Ja, Perlen der Weltmusik gesammelt hier erstmal aus Europa, aus Tschechien, ja. Unglaublich, dass die bretonische Musik so verehren. Die Gruppe Bram aus Tschechien. Und bei manchen Liedern fragt man sich ja, ist es noch Folk oder ist es schon Pop? Aber ist auch egal. Irgendwie sind es Lieder, die wunderbar sind und als Perlen bezeichnet werden können. Das ist die Gruppe Divanana aus Sarajevo.

Ja, Balkanmusik ist oft sehr temperamentvoll. Wir fahren noch weiter in den Süden auf der Balkanhalbinsel bis Griechenland und treffen dort Anastasia Musatsu.

Ja, schöne eingängige Schlager, Popmusik aus Griechenland. Allerdings schon einige Jahre alt, trotzdem immer noch wunderbar zum Anhören. Noch nicht so die großartigen Einflüsse aus den USA, die mal rübergeschwappt sind nach Griechenland. Da konnte man sich die Musik jetzt nicht mehr so gut anhören, fand ich. Ich stehe lieber auf die eher klassischen Lieder aus den 70ern und 80ern in Griechenland. Wenn sich zwei Musiker zusammentun aus verschiedenen Ländern, zum Beispiel Manu Dibango aus Kamerun und Cuarteto Patria aus Kuba, dann hört sich das so an. Nein, so nicht.

Ja, ihr seid beim Radio Störfunk mit der Sendung Ohrenschmaus. Perlen der Weltmusik zusammengesucht aus aller Welt. Und jetzt gehen wir ein paar Jahre zurück, nämlich ins Jahr 1998. Am 1. Juli spielte eine legendäre Band, die von Ray Cooder zusammengesucht wurde, in der Carnegie Hall in New York. Und die Band hieß Buena Vista Social Club.

Ja, das muss eine Wahnsinnsveranstaltung gewesen sein in der Carnegie Hall damals. Und der Sänger war Faustino Ramas von Buena Vista Social Club. Ja, gehen wir wieder nach Deutschland. Ein kleines Lied von der Gruppe Foreign Feathers. Das heißt, wir werden jetzt wieder ein bisschen keltische Musik, Celtic Music. Ein kleines Lied von der deutschen Gruppe Foreign Feathers zunächst mal.

Ja, Rising Mandolin heißt das Stück. Jetzt gehen wir nach Irland. The High Kings, eine männliche Gesangsgruppe, berichtet uns von Mary's Wedding.

Ja, The High Kings, temperamentvoll gesungen. Ja, die keltische Musik hat sich über die ganze Welt verbreitet und dadurch eben auch verändert. Zum Beispiel in den USA gibt es die Gruppe SYR Sur und die hat dieses Lied hier 2022 aufgenommen im keltischen Sinne.

Ja, sehr schöner Refrain. Die Gruppe Zürich aus den USA, aus South Carolina. Wir kommen jetzt zur afrikanischen Abteilung. Das Senegal, an der Westküste gelegen von Afrika, ist ja im Prinzip ein sehr armes Land, bringt erstaunlicherweise aber immer unglaubliche Musiker hervor. Zum Beispiel Tione Seck.

Dione Seck aus dem Senegal lebt leider auch schon einige Zeit nicht mehr, der wunderbare Sänger. Das Land Senegal umschließt ein anderes kleines Land. Man glaubt gar nicht, dass das überleben kann, wenn man auf der Karte das anschaut. Gambia wird von Senegal umschlossen. Und von Gambia stammen ihre Eltern, nämlich die Eltern von Sona Yobarté, die in England geboren wurde. Aber ihre Liebe und ihr Herz gehört der Musik aus Gambia. Und dieses Lied heißt auch Gambia von Sona Yobarté.

Ja, genau, das ist Sonne Jobate gewesen. Ihre Eltern kamen aus Gambia und sie kam in England auf die Welt. Ihr Herz hängt aber an der Musik von Gambia und diese Gruppe heißt Queen Africa, aber sie stammt aus Jamaika und das finde ich auch wiederum interessant. Auch das Lied, das dazu heißt Calling Africa. Und damit verabschiede ich mich schon mal hier. Ralf Drexler am Mikrofon in der Sendung Ohrenschmaus. Hört ihr mal am Freitag um 11 und am Sonntag um 11. Ihr könnt ja auf die Mediathek gehen unter www.störfunk.de, drückt auf den Mediathek-Button, scrollt runter auf den Reiter, klickt quer, bis die Sendung auftaucht. Macht's gut, bis zum nächsten Mal.

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2: Mit Pocoin Choing. Finanzminister Klingbeil wirbt im Bundestag für eine automatische Auszahlung des Kindergeldes. Bei einem Cyberangriff werden zehntausende Daten von Uniklinikpatienten gestohlen. Und in einem US-Musterverfahren zur Social-Media-Sucht gibt es eine Einigung. Der Bundestag stimmt heute über mehr Kompetenzen für Apotheken ab. Mit dem Reformgesetz will Gesundheitsministerin Waken mehr Leistungen für Kunden ermöglichen, etwa Vorsorgeangebote und weitere Impfungen. Außerdem soll es möglich werden, verschreibungspflichtige Medikamente direkt abzugeben, ohne ärztliches Rezept. Vor der Abstimmung haben die Abgeordneten in erster Lesung über eine Änderung beim Kindergeld beraten. Die Koalition will, dass die Leistung automatisch ausgezahlt wird, ohne Antrag nach der Geburt. Damit werden nach Aussage von Bundesfinanzminister Klingbeil im Bundestag nicht nur die Eltern, sondern auch die Behörden entlastet.
3: Wir erwarten, dass rund 300.000 Erstanträge pro Jahr entfallen. Das vermeidet lästige Abstimmungsschleifen bei unvollständigen Anträgen und das spart jede Menge Zeit, Geld und auch Nerven auf allen Seiten, auch beim Staat.
2: Bundesfinanzminister Lars Klingbeil, SPD. Bei einem Cyberangriff sind die Daten zehntausender Uniklinik-Patientinnen und Patienten gestohlen worden. Betroffen ist ein externer Dienstleister, der für viele Häuser in Deutschland die Abrechnung übernimmt, für private oder wahlärztliche Leistungen. Bei der Uniklinik Köln sind nach eigener Darstellung 30.000 Menschen betroffen, bei den Universitätskliniken Freiburg, Ulm, Heidelberg und Tübingen mehr als 72.000. Der Vorfall hat sich den Angaben zufolge schon Mitte April ereignet. Es wurden Stammdaten gestohlen, aber auch Informationen zu Rechnungen, aus denen Diagnosen und Behandlungsarten hervorgehen können. Die USA haben einen Teil ihrer Waffenlieferungen an Taiwan erst einmal gestoppt. So soll nach eigener Aussage sichergestellt werden, dass das eigene Militär genug Munition für den Krieg gegen den Iran hat. In Taiwan geht die Regierung davon aus, dass das Rüstungsgeschäft weiter gilt. Ulrich Mentgen.
4: US-Präsident Trump hatte nach seinem jüngsten Besuch in China angekündigt, mit Taiwan über die vereinbarte Waffenlieferung zu sprechen. Bisher gibt es dafür allerdings noch keinen Termin. Die Volksrepublik China verlangt von den USA einen Verzicht auf den Rüstungsdeal. Peking betrachtet das demokratisch regierte Taiwan als eigenen Landesteil und will die Insel notfalls mit Gewalt anschließen.
2: Der türkische Präsident Erdogan hat angeordnet, dass in Istanbul eine private Hochschule schließen muss. Betroffen ist die als liberal geltende Bilgi-Universität mit mehr als 20.000 Studierenden. Hintergrund ist eine gesetzliche Regelung, die es erlaubt, private Einrichtungen zu schließen, wenn ihr Bildungsniveau nicht ausreicht. Die 1996 gegründete Universität nahm bislang am Erasmus-Austauschprogramm der EU teil. Jedes Jahr kamen viele ausländische Studentinnen und Studenten. Der Hochschule wurde Geldwäsche und Steuerbetrug vorgeworfen. Sie wurde seit 2 Jahren von einem gerichtlich bestellten Verwalter geleitet. Der türkische Oppositionspolitiker Özel hat gegen seine gerichtliche Absetzung als Chef der Partei CHP als Putsch gegen das Volk bezeichnet. Er kündigte rechtliche Schritte an. Die Richter begründeten ihr Urteil gestern mit Unregelmäßigkeiten bei einem Parteitag, bei dem Özel zum CHP-Chef gewählt worden war. Er erwartet nach eigener Aussage, dass eine höhere Instanz die Entscheidung kassiert und die Türkei vor einer, so wörtlich, Katastrophe bewahrt. Auch deutsche Politiker kritisierten die Absetzung. Markus Sambale.
5: Außenminister Johann Wadephul zeigte sich besorgt. Der politische Wettbewerb muss politisch ausgetragen werden, nicht juristisch. Das gelte in allen Demokratien. Auch der SPD-Bundestagsabgeordnete Serdar Yüksel kritisierte die Entwicklungen in der Türkei. Sie würden erneut ernsthafte Fragen aufwerfen hinsichtlich der Unabhängigkeit der Justiz und des demokratischen Umgangs mit oppositionellen Kräften, sagte Yüksel.
2: Meta und weitere Internetkonzerne haben sich in einem Musterverfahren zur Social-Media-Sucht geeinigt. Es ging um mögliche psychische Schäden bei Kindern. Die Klage eines kleinen Schulbezirks im US-Bundesstaat Kentucky sollte im Juni vor einem Bundesgericht verhandelt werden. Der Fall wurde als Testlauf unter rund 1200 ähnlichen Verfahren ausgewählt. Die Einigung gilt jetzt nur für diesen Schulbezirk und nicht für die anderen Fälle. Eine Lösung gab es Anfang der Woche schon mit weiteren Beklagten, TikTok, Snap und Googles YouTube. Die finanziellen Bedingungen wurden nicht bekannt gegeben.
1: Das Wetter.
2: Im Nordosten ist es wolkig, sonst bleibt es sonnig und trocken. Die Höchstwerte liegen im Norden und Osten bei 20 bis 26, sonst bei 24 bis 30 Grad.
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1: Ihr wolltet schon immer mal wissen, welche Geschichten hinter den schönen historischen Häusern von Schwäbisch Hall stecken? Dann habt ihr zum heutigen Störmelder genau richtig eingeschaltet. Denn Rosa und ich, Lisa, haben diese Woche passende Gäste eingeladen, nämlich Sarah Wiest und Malte Weiß vom Stadt- und Hospitalarchiv hier in Schwäbisch Hall. Sie waren an der Überarbeitung des Schwäbisch Haller Häuserlexikons beteiligt. Und in dieses Lexikon sowie ihre Arbeit bekommen wir heute Einblicke. Die beiden sind nicht live im Studio von Radio Störfunk, stattdessen waren sie am Mittwoch da und sie haben auch Musikwünsche geäußert. Den ersten hören wir jetzt direkt. Viel Spaß mit The Fate of Ophelia von Taylor Swift.

0: Ihr hört das Mittagsmagazin Störmelder von Radio Störfunk. Am Mikro ist Lisa und heute gibt es hier mal wieder ein Interview. Deshalb hört ihr heute nicht nur meine Stimme, sondern auch die von Rosa sowie die von Sarah Wiest und Malte Weiß. Die beiden sind vom Stadt- und Hospitalarchiv hier in Schwäbisch Hall und waren an der Überarbeitung des Haller-Häuser-Lexikons beteiligt. Und im Vorfeld haben Rosa und ich uns da natürlich gefragt, das klingt nach einer sehr, sehr komplizierten Aufgabe, wie die beiden da vorgegangen sind. Und diese Frage haben sie uns auch im Interview beantwortet. Ich würde sagen, wir hören mal rein.
1: Ich würde sagen, wir starten erstmal mit der wichtigen Frage, was ist denn überhaupt das Häuserlexikon?
2: Das Häuserlexikon zu Schwäbisch Hall, das gibt es schon seit fast 20 Jahren. Das Projekt wurde 2007 durch das Stadt- und Hospitalarchiv und unseren Förderverein, die Geschichtswerkstatt, begonnen und mithilfe von zahlreichen Freiwilligen umgesetzt. Es gab dann auch verschiedene Spenden und einfach auch so sehr viele Ehrenamtliche, die sich am Projekt beteiligt haben. Es gibt Informationen zur Siedlungsgeschichte, zur Baugeschichte und natürlich auch Einträge zu vielen einzelnen Häusern, also die Geschichte der Hausbesitzerinnen und Hausbesitzer. Es gibt auch Befunde aus der Bauforschung, also zum Beispiel auch Ermittlungen zum Alter der Häuser. Dann natürlich auch viele alte und neue Bilder. Und so entsteht dann im Grunde ein Steckbrief zu einem Haus bzw. zu sehr, sehr vielen Häusern. Mal mit mehr Infos, mal mit weniger, eben je nach Quellenlage. Insgesamt haben wir jetzt eine sehr umfangreiche Datenbank, die einen schnellen Überblick über die Stadtgeschichte und die Geschichte der einzelnen Häuser ermöglicht. Vor einigen Jahren kam dann auch der Teilort Steinbach hinzu, letztes Jahr auch noch Biebersfeld. Also insgesamt kann man sagen, es ist nicht das Häuserlexikon, sondern wir haben im Grunde mehrere Häuserlexika zu Hall, zu Steinbach und eben zu Biebersfeld. Das Angebot, das richtet sich an die Forschung, aber natürlich auch an heimatgeschichtlich Interessierte, Eigentümerinnen und Eigentümer der Häuser und einfach generell Interessierte vom Stadtarchiv.
1: Jetzt hast du gesagt, diese Lexika, die gibt es ja jetzt schon ein paar Jahre, also seit 20 Jahren hast du gesagt. Jetzt gab es aber eine Überarbeitung, es wurde neu aufgelegt. Was war der Grund dafür?
2: Also die Neugestaltung, die erfolgt in zwei Schritten. Den ersten Schritt haben wir jetzt hinter uns. Das ist das neue Design mit einer neuen Benutzeroberfläche. Das alte Design, das ist schon, ja, kann man sagen, sehr in die Jahre gekommen. Ich meine, bei 20 Jahren, da verändert sich technisch einfach sehr viel. Es sind andere Funktionen hinzugekommen. Es ist insgesamt sehr viel intuitiver. Wir hatten früher zum Beispiel keine mobile Ansicht. Ich meine, vor 20 Jahren gab es noch keine Smartphones. Die haben wir jetzt natürlich. Deswegen haben wir das auch geändert, dass man es auch einfach am Smartphone anschauen kann. Wir haben jetzt erstmals auch eine richtige Startseite, auch mit Erklärungen, was das Häuserlexikon ist, welche Inhalte man da findet und dass man einfach weiß, wie man sich da so entlanghangeln kann. Und ja, im Grunde hat sich vieles auch erneuert, dadurch, dass jetzt auch Steinbach und Schwäbisch Hall dazu kam, war das einfach alles nicht mehr so, ja, intuitiv beziehungsweise einfach nicht mehr so aktuell. Und schrittweise erfolgt dann jetzt auch die Überarbeitung der einzelnen Hauseinträge. Da sind wir aber noch wirklich ganz am Anfang.
1: Ich denke, wenn ich mir das so vorstelle, so ein ganzes Lexikon neu zu überarbeiten, neu zu gestalten, ist ja eine große Aufgabe. Wo habt ihr da dann angefangen?
3: Also wir haben mehrgleisig angefangen. Also einerseits haben wir das Design geändert. Da hatten wir sehr viel Unterstützung von der Firma Q4U, die uns dann da nach unseren Wünschen eben das neue Design gegeben haben. Die Elemente wie die allgemeine Startseite oder die Startseite der einzelnen Häuserlexika, also Steinbach, Biebersfeld und Hall, sowie die Georeferenzen, also unser Geoportal. Das heißt, man hat jetzt ein Kartenmodul, in dem man suchen kann und man muss nicht mehr die einzelnen Adressen der Häuser kennen, sondern kann da einfach gucken, was vor allem bei sehr vielen Fällen nicht ganz klar war, wo die lagen oder wo die zu finden waren, was jetzt eben sehr eindeutig ist. Außerdem haben wir die digitalen Nachschlagewerke eingepflegt beim Häuserlexikon, das heißt unsere Wappendatenbank und die Maße- und Münzdatenbanken sowie Erklärungen, also die geben einem dann Erklärungen alter Maßeinheiten oder Geldbezeichnungen, so Gulden, Heller und die eben unsere Häuserlexikon noch teilweise benutzt, obwohl das sehr veraltet ist.
1: Auf welche Quellen habt ihr euch dann da berufen? Weil das sind ja ganz schön viele Informationen, die man da bekommt.
2: Also wir haben sehr, sehr viele unterschiedliche Quellen benutzt, wobei wir aktuell noch keine Quellenarbeit betrieben haben. Das erfolgt dann auch noch wahrscheinlich im Zuge der inhaltlichen Überarbeitung, was aber als das Häuserlexikon oder die Häuserlexika erstellt wurden, sehr viel genutzt wurde, sind die Bauakten der einzelnen Häuser. Die sind aber nicht bei uns im Archiv, sondern im Archiv vom Baurechtsamt. Dann haben wir auch alte Stadtrechnungen verwendet oder es wurden von den Vorgängern Stadtrechnungen verwendet, weil viele Gebäude der Stadt gehörten oder lange der Stadt gehörten, lässt sich in den Stadtrechnungen sehr viel entdecken. Es wurden auch Ergebnisse aus der Bauforschung verwendet, also zum Beispiel dendrochronologische Untersuchungen. So kann man dann das Alter der Häuser bestimmen. Außerdem haben wir auch eine sehr interessante und auch eine sehr besondere Quellengattung genutzt, die Inventuren und Teilungen, und das schon ab dem 16. Jahrhundert. Die Inventuren und Teilungen sind vereinfacht gesagt unterschiedliche Vermögensbezeichnungen. Bei der Heirat zum Beispiel oder beim Tod, da wurde dann sehr, sehr detailliert aufgelistet. Also einerseits natürlich, wenn eine Person Gebäude oder Grundbesitz hatte, aber auch persönliche Gegenstände. Also da wurden dann auch Kleidungsstücke, Möbel, Küchenausstattung und so aufgeschrieben. Und für das Häuserlexikon haben wir aber natürlich in erster Linie die ganzen Auflistungen zum Grundbesitz und zu den Immobilien verwendet. Wir haben bei uns im Archiv auch Häuserbücher seit dem 18. Jahrhundert. Das sind dann Angaben zu den Besitzern der einzelnen Häuser. Die sind da alphabetisch aufgelistet. In den Häuserbüchern sind aber auch Angaben zur Art der Behausung und auch Steuerlisten enthalten. Weiterhin haben wir auch Kaufbücher verwendet aus dem 19. Jahrhundert. Das sind dann im Grunde alle Grundstücks- und Häuserkäufe vermerkt worden. Eine weitere Quelle aus dem 19. Jahrhundert ist der alte Primärkataster. Im Jahr 1827 wurden in Halle Landvermessungen durchgeführt. Daraus wurde dann so ein Urkataster erstellt mit Angaben zur Größe der einzelnen Flurstücke, auch zur Nutzungsart und auch zum Eigentümer. Und in dem Zuge wurden die Häuser dann auch erstmals alle durchnummeriert. Deshalb findet man in den Hauseinträgen auch in fast allen die alte Primärkatasternummer. Die heutigen Hausnummern, die gab es erst seit 1900, also die wurden erst da eingeführt. Adressbücher haben wir natürlich auch verwendet. Ich meine, macht ja irgendwo Sinn. Deswegen gibt es ja die Adressbücher, die haben wir seit ca. 150 Jahren. Und Grafiken, Federzeichnungen und natürlich alte und neue Bilder haben das Ganze dann abgerundet. Teilweise wurden aus den Originalquellen auch Zitate, Formulierungen oder Begriffe direkt übernommen. Das werden wir eben überarbeiten, weil die Quellensprache ist vor 500 Jahren einfach eine ganz andere gewesen als heute. Also das versteht man vieles so einfach nicht. Teilweise wurden auch alte Begriffe benutzt, die aus heutiger Sicht mitunter auch diskriminierend sind, weshalb wir das eben auch anpassen werden. Also wenn jetzt die Schwester von einem Hausbesitzer im 19. Jahrhundert zum Beispiel eine geistige Behinderung hatte, dann übernehmen wir nicht den Begriff, dass sie schwachsinnig war. Das macht man einfach nicht. Und das sind Sachen, die wir dann zum Beispiel auch einfach angleichen bzw. auch austauschen werden.
1: Also eine echt sinnvolle Überarbeitung auch, dass es etwas moderner auch wird. Und du hast ja jetzt richtig viele Quellen aufgelistet. Gab es da dann auch neue Erkenntnisse, die ihr gewonnen habt?
3: Ja, also zu den Quellen tatsächlich gar nicht mal so arg viel. Aber uns hat sich sehr überrascht, wie viele Einträge wir nämlich überhaupt haben. Für Hall sind es alleine 1168, dann kommen nochmal 200 für Steinbach und 92 für Bübersfeld dazu. Wir haben mit deutlich weniger gerechnet, weil vor 20 Jahren wurde alleine Hall eingeführt, da hat keiner von uns mitgearbeitet. Und dann auch, wie umfangreich die Einträge sind. Also wir haben allein ein paar Häuserlexika-Einträge, die mehrere DIN A4 Seiten, wenn man es in Word quasi übertragen würde, an Text haben, nur für sich alleine. Und wie viele Informationen überhaupt die einzelnen Sachen, wie viele Informationen überhaupt zu den einzelnen Sachen gesammelt wurden. Auch wie viel Arbeit überhaupt noch vor uns liegt, nämlich ein Haufen.
1: Das klingt also, als ob ihr ja wirklich viel vor euch habt. Wie lange hat es denn jetzt gebraucht, zu dem Punkt zu kommen, wo ihr jetzt seid?
2: Also wir hatten im September die ersten Gespräche mit der Firma, um darüber zu sprechen, was sich eben ändern soll, also unsere ganzen Wünsche mit neuem Design etc. Im Februar haben wir dann vom Archiv begonnen, Inhaltliches zu überarbeiten, also die neuen Rubriken zum Beispiel zu bilden und auch die Grafiken auszutauschen, einfach mehr Infotexte zu schreiben. Im April, also knapp 2 Monate später, gab es dann den Relaunch. Das heißt, das optisch neue Häuserlexikon ging dann online. Die Überarbeitung der Einträge, die wird aber einen deutlich längeren Zeitraum in Anspruch nehmen. Bei den ganzen Einträgen bei fast 1500, wenn man da, ich habe mal so grob gerechnet, wenn man einen Eintrag am Tag überarbeiten würde, dann wären wir, glaube ich, so 6 Jahre beschäftigt, wobei ganz so lange wird es wahrscheinlich nicht dauern. Also manche Einträge sind sehr kurz, da wird man auch nichts überarbeiten müssen. Andere sind aber schon deutlich länger. Das kann sein, dass man da dann einfach schon länger braucht. Also ich denke, dass es schon 1 bis 2 Jahre dauern wird, bis wir alles wirklich kontrolliert haben und auch ergänzt und gegebenenfalls eben auch überarbeitet haben. Die Einträge, die sind teilweise auch einfach nimmer richtig aktuell und man kann sich auch vorstellen, dass sich innerhalb von 10, 20 Jahren so in der Innenstadt wirklich sehr, sehr viel verändern kann. Neue Geschäfte ziehen ein oder zum Beispiel ein Eintrag unten, das neue Globe ist noch nicht existent in unserem Häuserlexikon. Das sind dann Sachen, die man natürlich dann auch alle aktualisieren muss. Und worauf ich in dem Kontext auch kurz eingehen möchte, wir haben im Archiv natürlich auch noch sehr, sehr viele andere Aufgaben, sodass das mit dem Häuserlexikon natürlich nur nebenher erledigt wird. Das Archiv ist eine kommunale Pflichtaufgabe, das heißt, wir haben auch gesetzliche Pflichtaufgaben und Kommunen sind ja gesetzlich verpflichtet, das Verwaltungsschriftgut an die Archive eben abzugeben. Da im Landesarchivgesetz aber auch das Recht verankert ist, beziehungsweise der Anspruch zum Zugang zum Archiv, also dass man Recht auf Archivnutzung auch hat. Und das wissen eben viele nicht, also viele wissen gar nicht, dass es uns überhaupt gibt und dass man eben zu uns auch kommen kann, ist sehr wichtig, dass wir das durch freiwillige Angebote wie das Häuserlexikon zum Beispiel einfach uns einfach sichtbar machen und über solche Angebote gelingt es dann. Deswegen ist es auch sehr wichtig, dass wir solche Aufgaben eben haben, beziehungsweise durch solche freiwilligen Angebote wie das Häuserlexikon oder eben andere Formate gelingt uns das dann auch, einfach transparenter zu werden oder einfach sichtbarer. Deshalb sind die Arbeiten innerhalb von der Archivarbeit natürlich auch sehr wichtig.
1: Da können dann also auch Leute, die sich nicht so gut mit der Geschichte auskennen, einfach einen einfachen Zugang genießen zu eurem Archiv. Das ist ja ein gutes Beispiel, das Häuserlexikon. Und gab es da denn jetzt schon zu der neuen Version Rückmeldungen von Menschen, die das genutzt haben?
3: Ja, also bisher haben wir sehr viel positives Feedback bekommen, vor allem zum Design und unserem Kartenmodul mit dem Geoportal. Regelmäßig bekommen wir auch Rückmeldungen, zum Beispiel zu Ergänzungen oder zu Ergänzungen von Einträgen oder zu Fehlern, die uns tatsächlich passiert sind. Ist eben so. Und da kurz Eigenwerbung. Wir freuen uns immer sehr über weitere Anregungen oder Ergänzungen oder auch ergänzende Fotos, weil wir nur Sachen ausstellen können natürlich in diesem Häuserlexikon, die auch bei uns abgegeben wurden. Also Informationen, Fotos, die wir auch besitzen. Allgemein ist das Häuserlexikon eben ein sehr beliebtes und viel genutztes Tool tatsächlich. Eins der beliebtesten Online-Angebote. Es gibt zwar auch ähnliche Projekte, vor allem in Baden-Württemberg, aber im Aufbau unseres Häuserlexikons ist es einzigartig in Deutschland.
0: Schaut euch das Häuserlexikon hier in Schwäbisch Hall also mal genauer an und geht auch auf die anderen Angebote vom Stadtarchiv ein. Und wie gesagt, Malte hat es gerade schon gesagt, wenn ihr irgendwas noch habt fürs Häuserlexikon, was da rein muss, dann könnt ihr euch auch an Malte und Sarah wenden. Die sind unsere Interviewgäste für heute. Und gleich geht's hier im Störmelder weiter mit dem Interview. Wir sprechen nämlich jetzt gleich über 3 einzelne Einträge aus dem Häuserlexikon, also 3 Häuser hier in Schwäbisch Hall, die ihr mit Sicherheit auch kennt. Jetzt gibt's aber erst nochmal Musik. Wir haben ja Musikwünsche von den beiden bekommen und deshalb gibt's jetzt von Malte den Musikwunsch Schrei nach Liebe von Die Ärzte.

0: Hier im Störmelder auf Radio Störfunk geht's heute um die Überarbeitung des Häuserlexikons von Schwäbisch Hall. Wir haben schon erfahren, genauer gesagt müsste man eigentlich sagen, der Häuserlexika von Schwäbisch Hall, weil es die nicht nur zu Schwäbisch Hall, sondern auch zu Steinbach und zu Biebersfeld gibt. Und aus diesen vielen Häusern haben sich unsere Gäste Sarah Wiest und Malte Weiß vom Stadt- und Hospitalarchiv drei Häuser ausgesucht, in die sie uns jetzt genauere Einblicke geben.
1: Wir haben uns als erstes für unser eigenes Gebäude, also für das Gebäude, wo das Stadtarchiv untergebracht ist, entschieden. Über das Gebäudeverzeichnis kann man sich anhand der Leiste oben orientieren. Da sind Buchstaben von A bis Z, über die man dann zu den jeweiligen Straßen kommt. Wir haben uns für das Haus am Markt 5 entschieden, weil da heute, wie ich gerade schon gesagt habe, das Stadtarchiv untergebracht ist und die Besitzer sich sogar schon bis ins 13. Jahrhundert nachweisen lassen. Das ist sehr besonders, weil es sehr selten so alte oder so Frühquellen gibt. Wir sind also zum Buchstaben A gegangen. Wir wollen ja das Haus am Markt und haben uns dann über die Ackeranlagen und die alte Reifensteige da nach unten bis zum Am Markt gescrollt. Die Einträge, die sind im Grunde immer identisch aufgebaut. Wir haben im Eingang so eine Art kurzer Steckbrief mit der Adresse und zum Beispiel den Hausnamen, in dem Fall das Wiedmannhaus. Dann gibt es einen kurzen Abriss zur Geschichte und die alte Primärkatasternummer. Dann haben wir verschiedene Infokacheln über die Besitzer, Befunde aus der Bauforschung, Befunde aus Bauakten, eine Beschreibung, dann Besonderheiten, wenn es bei manchen Häusern noch Besonderheiten gibt, Bilder und dann am Ende Quellen. Der Aufbau ist bei fast allen Häusern so. Und bei dem Haus jetzt ab dem 13. Jahrhundert war der Franziskanerorden da untergebracht. Nach der Reformation, dann in den 1520er Jahren, wurde der Orden aufgehoben. Dann ist für einige Jahre die Lateinschule eingezogen. Und Mitte des 16. Jahrhunderts wurde das Haus dann erstmals als Wohnhaus genutzt. Und in den Quellen ist dann zum Beispiel nachgewiesen, dass beim Einzug erstmal die Fenster geputzt wurden, Mauern wurden neu eingezogen, neue Türen wurden eingesetzt und ein Ofen wurde eingebaut. Später wurde dann auch neu gestrichen, es fanden Schreinerarbeiten statt, Glasfenster wurden eingesetzt. Und die ganzen Informationen haben wir deshalb, weil das Gebäude damals noch der Stadt gehörte und die Arbeiten in den Stadtrechnungen nachgewiesen werden können. Das haben wir nicht bei allen.

0: den Häusern so detailliert, aber bei dem Haus gibt es jetzt einfach wahnsinnig viele Informationen dazu. Seitdem, also seit dem 16. Jahrhundert, können wir die Besitzergeschichte auch im Grunde lückenlos nachvollziehen. Über 100 Jahre lang lebte in dem Haus die Familie Wittmann, deshalb ist das Gebäude auch als Wittmann-Haus bekannt. Dann Anfang 1900 hat sich die Nutzung ein bisschen geändert, als der Konsumverein das Haus gekauft hat. Das heißt, künftig konnte man in dem Gebäude dann auch einfach Lebensmittel kaufen. In den 30er Jahren wurde das Gebäude dann von der SS belegt, da ist dann eine SS-Standarte eingezogen. Auch sowas kann zur Geschichte eines Hauses gehören. Und im Juli 1969 zog dann nach umfangreichen Umbauarbeiten das Stadtarchiv ein. Mittlerweile ist auch ein Teil des Fachbereichs Finanzen im Gebäude untergebracht, also einfach noch weitere Abteilungen innerhalb der Stadtverwaltung.
1: Ja, wenn ich da kurz einhaken darf, das finde ich auch ganz spannend, dass die Häuser sich tatsächlich auch räumlich so gewandelt haben. Ich meine, ihr seid jetzt ja täglich im Stadtarchiv. Sieht man das auch richtig quasi?
0: Also im Keller sieht man auf jeden Fall alte Spuren sozusagen. Wir haben einen Keller, der geht so unter dem Marktplatz runter. Der stammt tatsächlich aus dem Mittelalter. Das erkennt man schon. Und einfach auch teilweise alte Mauern. Also an der Außenfassade erkennt man hier und da auch die Spuren von damals und den Dachboden auch. Also wenn man da oben ist, sieht man auch noch sehr, sehr viel Ursprüngliches vom Gebäude. Jetzt bei uns in den Büros nicht. Unser Büro wurde vor 2 Jahren komplett neu renoviert. Das sieht man in den Büros eben nicht. Also man muss schon ein bisschen auf Spurensuche gehen. Wir haben Gott sei Dank schöne, moderne Büros.
2: Also bei so einem alten und weit zurückverfolgt nachvollziehbaren Haus häufen sich natürlich dann auch irgendwann allerhand Informationen. Bei unserem Wittmann-Haus jetzt zum Beispiel hat man 1827 festgehalten, wie viel Fläche mit Anbau das Haus besitzt. Nämlich 38,3 Quadratruten, was über unser digitales Nachschlagewerk umgerechnet ungefähr 314 Quadratmeter sind, ist ungefähr dieselbe Grundfläche, die wir immer noch haben. 1842 wird es erstmals als vierstöckiges Wohnhaus beschrieben mit 2 Kellern, welches neben dem Rathaus liegt mit gepflastertem Hof und Zugang zum Hafenmarkt. Detailreich wird es dann richtig um 1906 und 1907. Da wird dann nämlich genauestens beschrieben, wie viele Räume und auf welchem Stockwerk die haben und welchen Nutzen die haben. Also zum Beispiel der erste Stock wird beschrieben mit 6 heizbare Räume, ein unbeheizbares Zimmer, eine Kammer, eine Küche. Und das wird fortgeführt für alle anderen Stockwerke. Und man sieht auch dann irgendwann, dass die Beschreibungen immer moderner werden und quasi man kann den technologischen Fortschritt ein bisschen nachvollziehen. Also hier zum Beispiel hat das Haus dann Gasbeleuchtungen und Wasserversorgungen auf allen 4 Stockwerken gehabt, was für die damalige Zeit ziemlich luxuriös war. Also 1728 gab es den großen Stadtbrand, da ist ein Großteil der Stadt niedergebrannt und hier bei dem Haus hat der Dachstuhl Feuer gefangen, aber es konnte durch den Einsatz der auswärtigen Helfer eingedämmt werden, sodass der Besitzer nur das Haus verlassen musste, um keine Rauchvergiftung zu kriegen. Aber das Haus hatte so viel Glück und wurde größtenteils verschont, dass es quasi den Brand komplett überlebt hat. Auch persönliche Geschichten verbinden viel mit diesem Haus. Einer der Bewohner, Karl Knupfer, ein Unternehmer mit bewegtem Leben, der quasi überall gewohnt hat, der gebürtige Ulmer, war unter anderem in Öhringen und Friedrichshafen, bevor er sich dann 1887 mit seiner Frau im Ruhestand hier in Hall niederließ und bis seine letzten Lebensjahre hier dann am Markt 5 verbracht hat. Genau, wie vorhin erwähnt, so ziemlich jeder Eintrag hat auch noch ein paar Bilder unten. Hier bei dem Haus haben wir jetzt auch sehr viele Bilder. Vor allem oder neben modernen, umfangreichen Fotos der Außenfassade, von Wappen bis zum Eingangsportal, auch alte Zeichnungen, teilweise schon von 1580. Auch ein Ausschnitt aus der wahrscheinlich ältesten Fotografie des Rathauses von 1858, auf welcher am Markt 5 eben auch zu sehen ist, sowie ein Ausschnitt aus unserem Primärkataster, über welches man eben schnell die Nummern dann der jeweiligen Häuser ablesen konnte.
1: Damit haben wir schon das erste Haus hier im Störmelder kennengelernt, welches auch im Häuserlexikon zu finden ist. Unsere Gäste Sarah Wiest und Malte Weiß haben sich natürlich das Stadt- und Hospitalarchiv ausgesucht. Und gleich geht's weiter auch noch mit einem zweiten Haus hier im Störmelder. Und davor gibt's aber nochmal Musik mit dem Musikwunsch von Sarah, Die with a Smile von Lady Gaga und Bruno Mars.

0: 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Rosa und ich, Lisa, haben am Mittwoch ein Interview aufgenommen, nämlich mit Sarah Wies und Malte Weiß vom Stadt- und Hospitalarchiv. Die beiden waren daran beteiligt, das Häuserlexikon bzw. die Häuserlexika von Schwäbisch Hall zu überarbeiten und geben uns jetzt Einblicke in weitere Häuser, die dort zu finden sind.
1: Das zweite Haus, was wir uns ausgesucht haben, ist das Gebäude, wo heute die Drogerie Müller drin ist. Bei dem Haus wusste ich die Adresse zunächst nicht, deswegen bin ich über unser neues Kartenmodul auf der Startseite gegangen und habe dann einfach, das ist ja ähnlich wie, ich sage jetzt mal, Google Maps, dann kann man sich da so ein bisschen entlang arbeiten und da habe ich dann einfach das Gebäudesymbol angeklickt und dann landet man auch direkt bei dem Hauseintrag. Das Gebäude hat eigentlich mehrere Adressen. Das ist eigentlich die Neue Straße 22, Neue Straße 24 und am Spitalbach 23. Das Gebäude ist nach dem großen Stadtbrand 1728 entstanden. Also nicht wie das Wittmannhaus vorher hat es den Brand überlebt, sondern das Haus ist tatsächlich abgebrannt. Wir wissen jetzt hier zu den Besitzern leider nur sehr, sehr wenig, beziehungsweise es wurde einfach noch nicht so viel geforscht. Das könnten wir jetzt aber im Zuge der Neugestaltung bzw. der Überarbeitung auch nachholen. Wir haben bisher nur einen einzigen Besitzer für das Jahr 1827. Allerdings ist hier sehr, sehr spannend, was man anhand der Bauforschung und auch anhand der Bilder sehen kann. Unter dem Gesamtkomplex befinden sich insgesamt 6 Keller, die teilweise auch miteinander verbunden sind. Und so wird im Grunde ersichtlich, welche Häuser hier vorher gestanden haben. Die Gebäude, die beim Stadtbrand eben abgebrannt sind, da kann man anhand der Keller dann die alten Grundmauern erkennen oder drauf schließen. So kann man im Grunde erkennen, wie es früher war. An einem Keller kann zum Beispiel festgestellt werden, dass da um 1200, also vor 500 Jahre bevor das jetzige Haus gebaut wurde, stand da ein Steinhaus, das auch eine Mauer außenrum hatte um den Hof. Wir haben aber auch im Häuserlexikon bei den Bildern Werbeannoncen. Also Anfang 1900 war eine Textilhandlung im Gebäude. Der Inhaber, der hat zum Beispiel mit Damenblusen und Korsetten und Hosenträgern und Krawatten geworben. Auf einem Bild, das so etwa um 1930 entstanden ist, erkennt man das Geschäft von Jakob Würzburger. An der Außenfassade stand auch sein Name in Großbuchstaben. Der Jakob Würzburger war Jude und musste sein Geschäft 1936 verkaufen, weil sein Geschäft wie bei anderen Jüdinnen und Juden auch boykottiert wurde. Er hatte einfach ja keine Möglichkeit mehr, Umsätze zu machen, weil bei ihm nicht mehr eingekauft wurde. Er versuchte dann auszuwandern, ist aber 1939 dann noch in Stuttgart verstorben. Auch sowas findet man im Häuserlexikon. Die Information, die findet man bisher leider nur in der Bildunterschrift zu diesem Bild. Im Zuge der Überarbeitung wird es auf jeden Fall Sinn machen, die Informationen auch in die Besitzerliste einzufügen, weil man da ja eher nicht vermuten würde, dass die Information in der Bildunterschrift auftaucht. Also bei dem Gebäude, wie gesagt, ist sehr interessant, was sich auch so unter der Erde verbirgt oder verborgen hat. Es gibt dann auch alte Pläne bzw. eben auch Bauforschungsakten. Aber Dinge wie die Besitzer könnte man jetzt zum Beispiel auch über die Adressbücher oder die anderen Quellen, über die ich vorhin gesprochen habe, könnte man sicherlich noch sehr viel mehr rausfinden.
0: Danke dir, Sarah, für diese geschichtlichen Informationen zum Gebäude, wo der heutige Müller hier in Schwäbisch Hall ist. Ihr merkt, die Gebäude kennt ihr, wenn ihr von hier seid, auf jeden Fall alle. Und ihr erfahrt jetzt hier im Störmelder, was quasi dahinter steckt, welche lange Geschichte sie schon haben. Und deshalb wollen wir es uns nicht entgehen lassen, uns auch noch zu einem dritten Haus die Geschichte anzuhören, die Malte uns gleich näher bringt. Davor hören wir aber nochmal einen Musikwunsch von den beiden.

0: Billy Talent mit seinem Song Red Flag hier im Störmelder von Radio Störfunk. Am Mikro ist Lisa und wir haben noch einen kleinen letzten Teil von unserem Interview vor uns. Rosa und ich haben mit Sarah Wiest und Malte Weiß ein Interview zur Überarbeitung der Haller Häuserlexika geführt. Die beiden sind vom Stadt- und Hospitalarchiv und bringen dementsprechend jede Menge Expertise mit und bringen uns vor allem auch noch Infos mit zu einem letzten Haus, in welche Geschichte wir mal schauen wollen.
1: Also das dritte ist Hafenmarkt 1, das heißt das heutige Gebäude der Kreissparkasse. Haben wir uns ausgesucht, weil es eins der Beispiele ist, bei dem dieselbe Adresse mehrfach überbaut wurde. Das heißt, ich komme gleich drauf, es hatte mehrere Gebäude, ist aber heute eine Einheit. Bei dem Haus kann bereits Ende des 17. Jahrhunderts bestätigt werden, dass das Haus existierte. Wir haben aber kein genaueres Datum, wann es jetzt gebaut wurde. 1710 ging es dann an Johann Jakob Hetzel über. Hetzel war Mitglied des Geheimrates der Stadt. Und der Stadtbrand 1728 hatte das Haus ebenfalls vollkommen zerstört. Und Hetzel hatte aber die Möglichkeit, das Haus wieder vollständig aufzubauen, wenn auch nun mit verändertem Grundriss. Nach dem Aufbau des Hauses nach 1728 hatte sich das Wohnhaus wohl von 4 auf 3 Stöcke verkürzt. Trotzdem überschritt es dann die Maximalhöhe um 3 Schuh, ungefähr heute 0,8 Meter, also nicht sehr viel. Weshalb der gute Herr Hetzel dann erstmal zum Rat gehen musste, um diesen um eine Genehmigung zu bitten. Hat er auch bekommen. Durfte das Haus stehen lassen, auch wenn es 0,8 Meter zu hoch war. Genau. Das Haus wird außerdem auch Kurhaus genannt, eben weil was von der Familie Kur kommt, in dessen Besitz das Haus von ungefähr 1809 bis kurz vor dem Abriss 1938 war. Eben das ursprüngliche Haus der Kurfamilie wurde ungefähr 1938 abgerissen und an seiner Stelle entstand dann zwischen 1937 und 1941 das heutige Sparkassengebäude, eben nach den Entwürfen des Architekten Eduard Krüger. Das Sparkassengebäude ist ein exemplarischer Beleg für den sogenannten Heimatstil, der in den 30ern sehr besonders gepflegt wurde. Aber die größte Besonderheit des Hauses liegt unterhalb des Gebäudes. 1939 stießen nämlich Arbeiter bei den Bauarbeiten für die neue Kreissparkasse auf Überreste einer keltischen Salzgewinnungsanlage. Die Kelten nutzen die salzhaltige Sohle zur Salzgewinnung. Dazu schöpften sie eben Sohle aus Brunnen und lagerten diese dann in großen Holztrügen und anschließend wurde die erhitzt, bis nur noch Salz übrig bleibt. Gefunden wurden nämlich dann auch zahlreiche Holztröge, sogenannte Sohletröge, die in rund 5 Metern Tiefe durch den feuchten Boden gut erhalten waren. Einer dieser Tröge konnte sogar auf 280 vor Christus datiert werden. Ein Teil der Funde wurde aber auch leider 1939 während des Zweiten Weltkriegs in Stuttgart zerstört. Auch zu diesem Bild gibt es zahlreiche Bilder, hauptsächlich vom heutigen Gebäude der Kreissparkasse, aber auch Zeichnungen aus dem 16. Jahrhundert. Und vereinzelt Fotos von dem Gebäude vor dem Abriss, vor allem aber auch Fotos während des Abrisses und den Funden der keltischen Salzgewinnungsanlage.
0: Vielen, vielen Dank für all die Informationen, die ihr uns heute mitgebracht habt. So auch aus persönlichem Interesse, so was macht es mit euch quasi, durch die Stadt zu laufen und einfach so, ja, zu dem ein oder anderen Haus halt einfach noch so viel mehr zu kennen?
2: Also mir geht es so, dass ich das manchmal gar nicht so richtig wahrnehme. Also auch wenn wir gefragt werden, ihr arbeitet im Stadtarchiv in einem sehr alten, auch denkmalgeschützten Gebäude. Das muss doch total cool sein. Also mir geht es wirklich so, ich nehme das gar nicht wahr. Wir haben auch unten Richtung Marktplatz so ein altes historisches Portal. Auch das sieht wirklich toll aus, aber auch das nehme ich leider mittlerweile gar nicht mehr wahr. Und so geht es mir auch bei anderen Häusern. Also da muss ich auch selber irgendwie mit offeneren Augen auch durch die Stadt laufen, weil einem wirklich vieles einfach, ja, man ist so blind irgendwie, wenn man so seine Abläufe, seine Routinen hat. Aber eigentlich lohnt es sich wirklich, genauer hinzugucken und dann vor allem auch einem auch wirklich Details auf. Und gerade eben durch das Häuserlexikon stößt man dann vielleicht auch auf Sachen, die man so nicht wusste. Also durch den Stadtbrand gab es ja zum Beispiel auch Aufplanierungen. Das heißt, man hat auf den Schutt einfach aufgebaut und wir haben im Bereich vom Gebäude von Müller, über das ich vorhin gesprochen habe, sind wir heute ungefähr 1,7 bis 3 Meter höher als damals im 18. Jahrhundert. Und seit ich das wusste, laufe ich da doch tatsächlich ein bisschen anders über die neue Straße, weil man sich dann eben vorstellt, wie das damals war, wo man einfach ein ganzes Stück niedriger auch auf der Straße gelaufen ist.
1: Ja, also mir geht es ganz ähnlich. Die Sachen, die noch stehen, die übersehe ich meistens tatsächlich, aber ich habe die letzten Monate sehr viel damit zu tun gehabt, welche Sachen nicht mehr heutzutage stehen oder gar nicht überbaut wurden. Das heißt, jedes Mal, wenn ich jetzt an einer Stelle vorbeilaufe, wo ich weiß, oh, da habe ich neulich noch im Stadtarchiv mitgearbeitet, denke ich mir an das, denke ich an das alte Haus oder an die alte Sache, die da stand, und sehe auf einmal überall Lücken, wo eigentlich gar keine Lücken davor waren. Also da sind jetzt Bäume und für mich sieht es aber so leer aus, weil ich weiß, da sollte eigentlich noch ein Haus stehen, das bis vor 100 Jahren noch eben da war.
0: Vielleicht habt ihr da draußen jetzt nach diesem Interview auch nochmal einen ganz anderen Blick auf unsere schöne Stadt Schwäbisch Hall. Ihr hört das Radio Störfunk hier, das freie Radio für Schwäbisch Hall und Crailsheim. Und ich möchte mich an der Stelle auch nochmal bedanken für Malte und seine Erklärungen zum letzten Haus, zum Gebäude, wo die heutige Sparkasse drin ist. Und natürlich auch bei Sarah. Die beiden waren vom Stadt- und Hospitalarchiv am Mittwoch hier bei uns im Radio und haben uns dieses tolle Interview gegeben. Jetzt gibt es hier noch was Wichtiges im Störmelder, nämlich die Veranstaltungstipps und das Wetter fürs Wochenende. Und aus Zeitgründen starten wir auch direkt jetzt damit.
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0: Ab 19 Uhr ist heute die Vernissage der Ausstellung Spuren im Licht im Kulturgut in Crailsheim. Und zwar sind dort Werke von Jeanette Hippelein, Monika Siegloch und Monika Siegloch zu sehen. Und zudem gibt es auch noch Musik von den Crailsheim Saxophonics. Außerdem ist vor Ort auch noch eine Stuttgarter Kunsthistorikerin, nämlich Dr. Katrin Burtschell, die das Ganze auch nochmal einordnet. Und dann gibt es noch zwei Kinotipps für heute, nämlich einmal um 20 Uhr im Kino im Schafstall die Doku Hannah Arendt, Denken ist gefährlich. Und das Besondere ist, hier gibt es heute auch ein Filmgespräch, nämlich mit der Philosophin und Ethikerin Mandy Schütze. Und den zweiten Filmtipp, den gibt es für das Kino Gloria, nämlich wird dort der Film Segeljungs mit null Ahnung um die Welt gezeigt. Das ist auch eine Doku und die beiden Reisenden Tim und Vince sind persönlich vor Ort zum Gespräch. Ab 19.30 Uhr. Heute ist zudem auch der Start des Kuchen- und Brunnenfestes. Es gibt dort eine bunte Mischung aus mittelalterlichem Brauchtum und Musik hier in der Stadt Schwäbisch Hall. Am Samstag und am Sonntag ist dieses Fest eben auch noch und für den Sonntag und Samstag gibt es noch weitere Veranstaltungen. Zum Beispiel könnt ihr am Samstag 16 Jahre Drum and Bass Beating genießen mit The Panacea. Das Line-Up ist die deutsche Legende The Panacea und außerdem sind auch David Boss und Sammy B im Club Alpha 60 vor Ort. Dieses Konzert ist im Hof von 16 Uhr bis 21.30 Uhr und im Club von 22 Uhr bis 5 Uhr morgens am Sonntag. Die Veranstaltung ist ab 16 bzw. 18 Jahren und die Tickets gibt es für 10 bis 15 Euro. Am Samstag und Sonntag ist zudem auch noch von 11 bis 16.15 Uhr die verschiedene Vorstellungen vom Schattenkunsttheater Komorebi. Die Vorstellungen sind jeweils 15 Minuten lang. Ihr findet sie im Theaterkeller, denn sie zeigen Holgorst, der gute Geist von Hall. Das ist ein Theaterstück, was man schon ab 8 Jahren genießen kann und vor allem zu freiem Eintritt. Am Samstag um 14.30 Uhr, am Sonntag um 17 Uhr und am Montag um 10.30 Uhr gibt es dann hier in Schwäbisch Hall Stadtführungen mit einem Sieder, der euch die Stadtgeschichte und Tradition für 8 Euro etwas näher bringt. Und wegen dem langen Wochenende machen wir jetzt auch noch mit Montag weiter. Dort ist von 11 bis 18 Uhr der Mühlentag im Hohenloher Freilandmuseum. Um 10.30 Uhr ist schon ein Auftakt mit der Kirche im Grünen, also einem Gottesdienst draußen. Und dann gibt es später Vorführungen von traditionellen Wind- und Wassermühlen. Zudem ist von 14.30 Uhr bis 15.30 Uhr im Hohenloher Freilandmuseum ein Themenrundgang vom Korn zum Brot. Und dann nochmal der Kinotipp. Am Montag läuft im Kino im Schafstall auch nochmal Hannah Arendt mit Denken ist gefährlich. Und zudem das Drama Rose. Das ist ab 12 Jahren und läuft am Montag um 20 Uhr.
4: Das Wetter für das Sendegebiet von Radio Störfunk.
0: Uns steht ein richtig warmes, sommerliches, langes Wochenende bevor. Und zwar sind die Temperaturen heute bei 24 Grad, am Samstag bei 26 und Sonntag und Montag sogar bei 28 Grad. Also voller Sonnenschein sind die kommenden Tage, mit wenigen Wolken nur heute und am Sonntagnachmittag und auch keinem Tropfen Regen. Die Tiefstwerte liegen zwischen 8 und 14 Grad.

war mal wieder soweit. Wir hatten ein spannendes Interview hier im Störmelder mit Sarah Wiest und Malte Weiß vom Stadt- und Hospitalarchiv in Schwäbisch Hall. Und das nicht ohne Grund, denn die Überarbeitung des Häuserlexikons von Schwäbisch Hall, Steinbach und Biebersfeld ist in vollem Gange. Sarah und Malte konnten uns Einblicke in ihre Arbeit und in einige Häuser, die im Häuserlexikon zu finden sind, geben. Wir sind also auch in die Geschichte gereist, zum Beispiel in die des Stadtarchivs. Vielen Dank für das informative Gespräch und ihr da draußen wisst Bescheid, mit Informationen und Bildern zu alten Häusern unserer Stadt wendet ihr euch ans Stadtarchiv. 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Dort erwartet euch nicht nur eine Reise in die Vergangenheit, sondern auch ins Unterbewusstsein. Jetzt nach dem Mittagsmagazin geht's erstmal weiter mit Musik der Störfunk Tunes, die wir wieder aufleben lassen wollen. Also meldet euch, wenn ihr da mitmischen wollt. Am Mikro war Lisa und ich wünsche euch ein schönes, langes Wochenende und am Montag viel Spaß mit einer Archivsendung des Störmelders.

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1: Thüringer Bratwurst.
0: Ja,
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Abend oder Freitagnachmittag, die Uhrzeit ist egal, Hauptsache die Nadel setzt auf. Willkommen zur Flower Power Hour auf Radio Störfunk. Neulich ging's an die amerikanische Westküste, nach San Francisco, Hippie-Traum, Straßenpoesie und der Summer of Love. Heute bleiben wir in der Zeit, aber wir wechseln die Perspektive, denn während in Villarriba, nein, in Kalifornien, noch neue Menschen träumten, experimentierte England bereits im Tonstudio. Nicht freie Liebe am Strand, sondern Kunstschule, Mods, Kellerclubs, Tonbandschleifen, London, England. Die britische Psychedelia war oft weniger sonnig, aber exzentrischer, melancholischer und manchmal auch geradezu surreal. In der nächsten Stunde geht es deshalb nicht nur um Flower Power, sondern auch um Pop Art, Größenwahn und Verstärkernebel über der Themse. Den Anfang machen logischerweise Pink Floyd in der frühen Syd Barrett Phase und danach einer der schönsten London Songs sowieso aller Zeiten. Wir starten.

Das waren die Kinks mit Waterloo Sunset. Ein Lied, das London nicht wie eine Weltmetropole beschreibt, sondern fast wie einen stillen Beobachtungsort zwischen Brücken, U-Bahn-Linien und Abendlicht. Merkt ihr was? Genau das unterscheidet die britische Psychedelia von der amerikanischen. Die war weniger Kommune, häufiger Großstadt. Weniger Highway, dafür enge Straßen, Kunststudenten, verrauchte Clubs. Und jetzt wird's langsam psychedelischer. Erst kommt Traffic mit Hole in My Shoe und danach die Small Faces mit Green Circle.

Die Small Faces mit Green Circles. Man hört darin schon dieses leicht entrückte Gefühl, das Ende der 60er Jahre plötzlich überall auftauchte. Musik sollte nicht mehr nur unterhalten, sondern das Bewusstsein verschieben. Und genau an dieser Stelle kommen jetzt The Who ins Spiel. Viele kennen The Who vor allem als explosive Rockband, zertrümmerten ihre Verstärkertürme, ja, legten alles in Schutt und Asche, ja, Schlagzeug wurde in die Luft gesprengt. Ja, das haben die gemacht. Aber hinter diesem Chaos steckt auch eine enorme Lust am Experimentieren und am Konzeptdenken. Pete Townsend spielt dieses Jahr übrigens mit Eric Clapton zusammen. Sollte man vielleicht hingehen. Jetzt kommt aber erstmal Amazing Journey aus der Rockoper Tommy. Und es klingt fast wie eine psychedelische Bewusstseinsreise. Und danach holen uns aber die Rolling Stones wieder zurück auf den Asphalt.

0: Die Rolling Stones. Arnold Lane. Ne, den wollte ich jetzt nicht, den Arnold Lane. Da kommen wir heute auch gar nicht dazu, weil was will ich sagen? Wenn man über die britische Antwort auf San Francisco spricht, ja, dann landet man früher oder später fast zwangsläufig bei unserem Album der Woche.
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0: Die Platte der Woche ist diese Woche von den Beatles, das legendäre Revolver-Album. Dieses Album markiert einen entscheidenden Moment der Popgeschichte. Die Beatles hören auf, nur Band zu sein und begannen, das Studio selbst als Instrument zu begreifen. Tonbandschleifen, Rückwärtsaufnahmen, indische Einflüsse, neue Klangräume. Während viele amerikanische Bands versuchten, ein Lebensgefühl einzufangen, erschufen die Beatles plötzlich komplette akustische Parallelwelten.

Die Beatles mit der Platte der Woche und Tomorrow Never Knows. Wenn man diesen Song heute hört, ist kaum zu glauben, dass der von 1966 ist. Kein klassischer Popsong. Eher ein hypnotischer Klangstrom aus Tonbandschleifen, Schlagzeugpadders und bewusstseinserweiternder Studiofantasie. Und genau hier beginnt wahrscheinlich die britische Psychedelia. Nicht auf einer Wiese, sondern in den Abbey Road Studios. Weiter geht's. Was wollte ich denn eigentlich spielen? Ah ja, The Pretty Things mit Defecting Grey. Wo haben wir's denn? Wo haben wir's denn? Wo haben wir's denn? Da ist es.

0: The Pretty Things mit Defecting Grey. Das ist ein Song, der klingt, als hätte jemand mehrere Musikstücke gleichzeitig in einen Kaleidoskopmixer geworfen. Tja. Und damit sind wir eigentlich schon mitten in der heutigen Rubrik zu dem Thema Die Geschichte hinter dem Song. Heute mit Yellow Submarine, und ich bedanke mich noch vielmals bei der Hanna, die das für mich heute eingesprochen hat. Aufgrund des Feiertags war das nämlich gar nicht so einfach, jemanden da zu finden.
1: 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Yellow Submarine von den Beatles gehört zu den Songs, die fast jeder kennt. Viele halten ihn für einen harmlosen Kinderliedklassiker. Ein bisschen bunt, ein bisschen albern. Ein Ohrwurm mit Blubberblasen. Aber tatsächlich steckt hinter diesem Song ein kleiner Wendepunkt der Popgeschichte. Je genauer man hinschaut, desto faszinierender wird dieser Song. Denn Yellow Submarine zeigt die Beatles in einem ganz besonderen Moment ihrer Geschichte. 1966 waren die Beatles auf dem Höhepunkt ihres Ruhms. Die Tourneen wurden immer chaotischer, die Fans schrien so laut, dass die Band sich selbst kaum noch hören konnte. 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

0: Und gleichzeitig begannen die Beatles zu begreifen, dass sie im Studio plötzlich Dinge erschaffen konnten, die live überhaupt nicht mehr möglich waren. Die Bühne wurde ihnen zu eng. Das Tonstudio dagegen wurde größer und größer. Und genau in dieser Phase entsteht Yellow Submarine. Besonders spannend ist dabei das Zusammenspiel von John Lennon und Paul McCartney. Denn der Song besteht eigentlich aus zwei völlig unterschiedlichen Ideen, die am Ende zu etwas Neuem verschmelzen. Von Lennon stammt offenbar eine frühe, eher düstere Zeile: In the place where I was born, no one cared, no one cared. Das klingt kaum nach bunter Hippie-Fantasie. Eher nach Einsamkeit, nach grauem Himmel, nach einem jungen John Lennon im Liverpool der Nachkriegszeit. Und plötzlich wird wichtig, woher die Beatles eigentlich kamen. Liverpool war Hafenstadt, eine Stadt voller Docks, Nebel, Seeleute und Geschichten aus aller Welt. Fernweh lag dort praktisch in der Luft. Das Bild eines U-Boots passt deshalb erstaunlich gut zu dieser Umgebung. Wie eine Mischung aus Kindheitserinnerung, Seefahrerromantik und Fantasie. Paul McCartney griff diese Stimmung auf und verwandelte sie in etwas völlig anderes.
1: In the town where I was born, lived a man who sailed to sea.
0: Einen gemeinschaftlichen, warmen, beinahe märchenhaften Song für Ringo Starr. Und genau darin zeigt sich vielleicht das Geniale an Lennon und McCartney als Kompositionsduo. Lennon bringt oft das Brüchige, Melancholische und Introvertierte hinein. McCartney formt daraus etwas Zugängliches, Verspieltes und Melodisches. Aus einer traurigen Erinnerung wird plötzlich ein surrealer Fantasieort. Unterstützt wurde diese Atmosphäre übrigens auch von Donovan.
2: The continent of Atlantis was an island, which lay before the great flood, in the area we now call the Atlantic Ocean.
0: Der Singer-Songwriter von Songs wie Atlantis soll die Zeile geschrieben haben, Sky of Blue and Sea of Green, und öffnet den Song mit diesen Farben plötzlich in Richtung Psychedelia. Nicht aggressiv oder laut, sondern träumerisch, fast wie ein britisches Märchenbuch unter LSD-Einfluss. Im Studio gingen die Beatles dann noch einen Schritt weiter. Yellow Submarine wurde zu einem riesigen Klangexperiment. Man schleppte Ketten, Glocken, Gläser und allerlei Gegenstände ins Studio. Freunde und Mitarbeiter standen gemeinsam vor Mikrofonen und erzeugten Geräusche wie in einem Hörspiel. Man hört diesem Song an, dass die Beatles plötzlich begriffen hatten, Popmusik kann eine komplette Welt erschaffen. Und vielleicht ist genau das das eigentliche Geheimnis von Yellow Submarine. Das U-Boot ist nicht nur eine lustige Idee, es wirkt fast wie eine kleine abgeschlossene Gegenwelt. Denn während draußen Beatlemania tobte und die Konzerte immer hysterischer wurden, lebten die Beatles 1966 zunehmend in ihrer eigenen Realität. Abgeschirmt vom normalen Alltag, abgeschirmt vom Publikum. Paul McCartney beschrieb später einmal sinngemäß, die Beatles hätten damals in einer Art eigenem Mikroklima gelebt. Und plötzlich bekommt das gelbe U-Boot eine ganz andere Bedeutung.
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0: Eine Kapsel, ein Rückzugsort, eine kleine Fantasiewelt unter der Oberfläche des ganzen Wahnsinns. Vielleicht passt genau deshalb kaum ein Song besser zu dieser Phase der britischen Psychedelia. Nicht kalifornische Freiheit unter freiem Himmel, sondern vier Musiker in einem Londoner Studio, die beginnen, ihre eigene Wirklichkeit zu erfinden. And the band begins to play. Hier sind die Beatles mit Yellow Submarine.

Ordnung.

Donovan mit dem Hurdy-Gurdy-Man. Ein Folksänger, der plötzlich mitten in einem psychedelischen Traum landet. Und weil wir nur noch wenig Zeit haben, machen wir auch gleich weiter mit einem anderen sehr psychedelischen Lied. Deep Purple begannen ursprünglich deutlich psychedelischer, als man es heute denkt. Und jetzt hören wir eine Version von Help. Und die verwandeln den Beatles-Klassiker fast in eine düstere Klanglandschaft. Viel Spaß!

Deep Purple. Die britische Antwort auf San Francisco war eben nicht nur bunt und verspielt, sondern eben melancholisch, kunstvoll, experimentell, ja, und manchmal auch herrlich, herrlich sonderbar. Und wenn jetzt die Hälfte meiner Webhörer abgeschalten hat, dann, ja, dann ist es halt so. Zwischen Modkultur, Popart, Kellerclubs und Tonbandmaschinen entstand in England Ende der 60er Jahre ein ganz eigener Klangkosmos. Keine Kopie von Kalifornien, sondern eine völlig eigene Form der Psychedelia. Und das war die Flower Power Hour für heute hier auf Radio Sternfunk. Ich wünsche euch noch eine gute Nacht mit A Whiter Shade of Pale von Procol Harum. Und denkt dran, make love, not war.

Und ein weiteres Mal willkommen in der Akademie der Weltmarktverlierer im schönen Radiostörfunk. Sie hören diesen Sender auf 97,5 Hertz in Schwäbisch Hall und in Gaisheim 104,8 und die ganze Zeit über hörfunk.de in der Mediathek. Ja, es gibt wieder ein reichhaltiges Programm in und der jetzigen Sendung. Es wird einmal darum gehen, mal einen Blick hinter die Grenze, diesmal von Russland zu werfen. Denn da tummeln sich im Zusammenhang mit dem Ukraine-Krieg, da tummeln sich zwei wichtige Fraktionen, die sich gegenseitig nicht wirklich leiden können. Und darüber gibt es zu berichten. Zum Zweiten wird es darum gehen, auch der Deutsche Gewerkschaftsbund hatte eine Kundgebung am 1. Mai auf dem Unterwirt. Und auch hier gab es einen Vortrag von einem Betriebsratskollegen zur Krankenhaussituation hier im Kreis. Und da denke ich, den sollten Sie kennen. Ja, und schließlich ist es ja auch so, es gibt sowas wie die Forderung nach Klimagerechtigkeit. Und wir schauen uns mal an, wie ist es denn mit den Reichen und den wirklich Reichen und deren Verhältnis zum Umweltschutz beziehungsweise deren Fußabdruck, deren CO2-Fußabdruck. Ja, das wird uns in dieser Sendung beschäftigen. Und jetzt gibt's aber erstmal wieder was auf die Ohren an Musik.

Sie hörten Rabbi Abu Khalil aus The Sultan's Picnic. Und wieder mal ist das Thema Krieg in der Ukraine hier in der Akademie der Weltmarktverlierer zu finden. Mein lieber Kollege Hans Gräf hat ja in der letzten Sendung gesagt, dass der Kriegsbetreiber im eigenen Haus sitzt und hat eine Fülle, wirklich eine Fülle von Belegen und Autoren aufgeführt, um diesen Standpunkt, um diese Sichtweise zu bestärken. Und der hat einen davon, auf den möchte ich jetzt nur mal hinweisen, stellvertretend für alle viele andere, es ist Harald Kujat, welcher mal als Generalinspekteur bei der Bundeswehr gewirkt hat und der heute Land auf und Land abzieht und trommelt dafür. Man möchte doch bitte verstehen, dass der Krieg in der Ukraine vom NATO-Bündnis, von den westlichen Staaten und also von Europa und den USA zu einem sehr großen Teil befördert und angestiftet ist. Harald Kujat spricht von der Einschnürung Russlands, woraufhin eben Russland auf die bekannte Weise mit dem Überfall auf die Ukraine reagiert hat. Ob das jetzt neben der Völkerrechtsverletzung, die damit auch verbunden ist, ob das politisch sinnvoll ist aus Sicht Russlands, ist nochmal eine ganz andere Frage. Und genau die Sicht Russlands, darum soll es jetzt in dem folgenden Beitrag hier in der Akademie der Weltmarktverlierer im schönen Radio Störfunk gehen. Und zwar finde ich schon im August 2025 letzten Jahres einen Artikel in der Le Monde Diplomatique mit dem Titel Lagerkämpfe in Moskau. Boris Kargalitsky und Alexei Sachnin schreiben in diesem Beitrag in der Le Monde Diplomatique: Donald Trump hat die Geduld mit Wladimir Putin verloren. Doch der monatelange Flirt des US-Präsidenten mit dem Kreml-Chef hat die Konkurrenz zwischen zwei außenpolitischen Narrativen in Moskau sichtbar gemacht. Weiter unten fahren die beiden fort. Im russischen Regierungslager kursierten von Anfang an zwei Narrative zur Rechtfertigung der Ukraine-Invasion. Das erste entwirft eine existenzielle Bedrohung durch die hegemonialen Pläne des Westens, der die Ukraine dafür benutzt, Russland zu unterwerfen. In diesem Narrativ spielt der Begriff Weltmehrheit eine zentrale Rolle. Gemeint ist damit der globale Süden, den Moskau mit einer antiimperialistischen Rhetorik, die fast schon sowjetisch anmutet, für ein antiwestliches Lager gewinnen will. Und weiter: Nach dem zweiten Narrativ ist Russland eine Art Arche Noah für die traditionellen und christlichen Werte der europäischen Zivilisation, die von den Regierungen Europas und Nordamerikas verraten wurden. Es geht dabei auch um eine Rückkehr zu klassischen griechischen, römischen und christlichen Wurzeln. Und noch weiter unten schreiben die beiden dann: Bis vor kurzem bestand zwischen beiden Narrativen eine Art friedlicher Koexistenz. Kremltreuen Politikern oder Intellektuellen stand es frei, sich der antiimperialistischen oder der messianisch-konservativen Argumentation zu bedienen. Aber zuletzt hat die Aussicht auf einen Deal zwischen Putin und Trump die nuancierten Differenzen zu einer harten Demarkationslinie verfestigt. Als Sprecher der messianischen Fraktion betont Alexander Dugin die Gemeinsamkeiten zwischen dem russischen Präsidenten und einem Teil der Trump-Anhänger und verkauft zugleich die Verständigung mit Washington als geopolitischen Pragmatismus. Gegenüber China, und das ist hier wichtig, meine Anmerkung, gegenüber China formuliert Dugin dagegen eine deutliche Kritik. Im Projekt der neuen Seidenstraße und Xi Jinpings Konzept einer Schicksalsgemeinschaft der Menschheit vermutet er
Zitat im Zitat, eine andere Version der Globalisierung, die nicht mehr Amerika, sondern China zentriert sei. Zitat Ende im Zitat. Ja, das ist der Streitpunkt, der sich jetzt innerhalb der russischen Führungselite abbildet. Laut Dugin würde eine Übereinstimmung mit den USA für Russland eine größere Unabhängigkeit im Rahmen einer Weltordnung der Großmächte gewährleisten. Allerdings hat der Deal mit den USA, von dem Dugin und Malofejew träumen, eine unabdingbare Voraussetzung. Er darf keine Konzessionen in Sachen Ukraine beinhalten. Trump muss verstehen, dass die Ukraine entweder uns gehören oder nicht mehr existieren wird, hält Dugin fest. Soweit mal die beiden Autoren. Und was jetzt die Fraktion der Weltmehrheit, also diese eher sich antiimperialistisch verstehende, mit dem Süden verbündete Fraktion dazu meint, gibt's nach dem nächsten Musiktitel.

Ja, Sie hören immer noch die Akademie der Weltmarktverlierer im Radiostörfunk und soeben Archie Shepp mit New Africa. Ja, wir fahren fort mit dem Artikel aus dem Le Monde Diplomatique, Lagerkämpfe in Moskau. Die andere Fraktion der Weltmehrheit, wie schon vorhin beschrieben, dazu schreiben Kagalitsky und Sachnin, der Meinungsstreit zwischen den beiden ideologischen Lagern hat sich in letzter Zeit zumindest auf rhetorischer Ebene deutlich zugespitzt. Ein Beispiel. Dem Schriftsteller Sachar Prilepin, einem Duma-Abgeordneten der kremlnahen Partei Gerechtes Russland, platzte der Kragen ob der Lobeshymnen auf Trump. Ihr könnt diesen Planeten nicht zu zweit lenken, ihr Verräter und Gangster. Ihr lasst den globalen Süden binnen Sekunden fallen, sobald euch Trump die Wangen tätschelt. Verdammte Stiefellecker. Ganz ähnlich empfinden es einflussreiche sogenannte Militärblogger, von denen viele in einer Annäherung zwischen Moskau und Washington nicht nur eine Gefahr für die Souveränität des Landes sehen. Einige vermuten überdies die Absicht, Russland wieder zu einem vom Westen abhängigen Rohstofflieferanten zu degradieren. Im selben Geist, wenn auch in kühnerem Ton, bezeichnet Fedor Lukjanov, Chefredakteur der Zeitschrift Russia in Global Affairs, eine Zusammenarbeit mit dem Weißen Haus zulasten der Beziehung zum globalen Süden als strategischen Fehler. Sollte Russland auf die Avancen Trumps eingehen und auch sich gleichzeitig von seinen nicht-westlichen Partnern abwenden, würden sich die Wahrnehmung verfestigen, dass man die Anerkennung von Seiten des Westens über alles stelle. Nun mal soweit die Zitate aus diesem Artikel Lagerkämpfe in Moskau. Und was ich jetzt aus Zeitgründen nicht hier vortragen werde, beide Fraktionen haben ganz materielle Gründe. Die Peking-Orientierten sind eben auch noch durch die Waffenbrüderschaft mit Peking und auch sehr materiell, dass die Firmen, die damit verknüpft sind, dass die erhalten bleiben, dass diese Oligarchen, die diesen Teil der Wirtschaft Russlands bedienen, dass die auch weiterhin den Einfluss haben. Und genauso umgekehrt sind die mit einer Versöhnung auf den Westen aussehen, also die Arsenoa-Fraktion, dass die dann eben auch jene Quellen wieder aktivieren können, die ihnen genommen wurden durch die Sanktionen und ähnliches mehr. Also das heißt also auf beiden Seiten, und das führen die beiden Autoren sehr eindrucksvoll aus, dass beide Fraktionen ganz harte politische und politökonomische Interessen vertreten. Und das wird wohl noch ganz spannend werden, dann oder auch nicht spannend im Sinne von unangenehm, wie welche der beiden Fraktionen sich in Russland durchsetzen werden. Das heißt also, ich will damit sagen, wir haben es hier nicht nur mit der Diskussion von verschiedenen Frühstücksdirektoren zu tun, sondern knallharten politisch-ökonomischen Strömungen, die in dieser Gesellschaft vorherrschen. Und Putin dirigiert die gewissermaßen. Der hält die an der kurzen Leine und kann sich immer je nach Situation entscheiden, welche Fraktion er dann bedient. Also das ist jetzt meine persönliche Auffassung dazu. Und noch eine Anmerkung dazu, es wird ja auch sichtbar, welche der beiden Narrative die Linke in Europa bedient, nämlich die antiimperialistische, die anti-westliche in diesem Sinne, jene, die auch, wie ich vorhin sagte, die Einschnürung Russlands beklagt. Ja, soweit dieser Beitrag Lagerkämpfe in Moskau. Nächster Titel.

0: Rare Bird beschreiben sie leider sehr genau. Half the world hates the other world and half the world has all the food. Der Titel erschien 1969 und hat leider nichts, gar nichts an Aktualität verloren. Der Deutsche Gewerkschaftsbund hat auch dieses Jahr wieder die Tradition hochleben lassen, nämlich sich zu versammeln und für die Rechte der abhängig Beschäftigten einzutreten auf dem Unterwirt. Und Sandy Schüler war dort die Sprecherin, die Maisprecherin diesen Jahres vom Bezirksjugendausschuss. Und so begann die Veranstaltung bei bestem Maiwetter.
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1: Soweit mal traditionelles Liedgut beim 1. Mai des Deutschen Gewerkschaftsbundes hier in Schwäbisch Hall. Es folgt nun ein Vortrag von Dieter Stoll, der etwas sagen wird zur Gesundheitsversorgung mit Krankenhäusern hier im Kreis Schwäbisch Hall.
2: Liebe Kolleginnen und Kollegen, wie der Jochen schon gesagt hat, mein Name ist Dieter Stoll. Ich bin Betriebsratsvorsitzender beim Klinikum in Crailsheim und seit vielen Jahren aktiver Gewerkschafter bei Verdi. Als Jochen etwa vor 2 Wochen anfragen ließ, ob ich zu dieser SAH-Geschichte aus Sicht der Beschäftigten etwas sagen könnte, habe ich nicht lange gezögert und Ja gesagt. Solche Gelegenheiten muss man nutzen. Danke dafür. Bekanntlich hat der Landkreis seit dem 01.01.2025 das DIAG in Schwäbisch Hall übernommen und ist somit Betreiber von 2 Krankenhäusern. Beide Krankenhäuser erwirtschaften leider ein Defizit und die anstehenden Baumaßnahmen kommen ja noch dazu. Die Sorge, wie das gestemmt werden kann, sind sogar berechtigt. Also hat sich der Landkreis auf Partnersuche begeben. Bei einem Ausschreibungsverfahren hat sich nur die SAH-Gruppe als einziger Bewerber herausgestellt. SAH steht für Stiftung Rehabilitation Heidelberg. Sie betreiben Krankenhäuser, Reha-Kliniken, Bildungseinrichtungen. Man hat fleißig verhandelt und um Positionen gerungen. Über die jeweiligen Zwischenergebnisse wurden wir als Betriebsräte von der Landkreisführung und der Geschäftsleitung leider nicht informiert oder zu den nicht öffentlichen Sitzungen des Kreistages eingeladen. Wir waren auch, wie alle BürgerInnen aus Zeitung lesen, angewiesen. Jetzt kam am Montag die Nachricht, SAH ist raus. Sie haben die Verhandlungen abgebrochen. Das haben sie letzten September auch schon einmal gemacht, aber jetzt wohl endgültig. Es gibt keinen Einstieg von SAH bei unseren Krankenhäusern, keine Privatisierung und das ist gut so. Doch noch einmal kurz zurück auf Anfang, wie hat die Geschichte begonnen? Wie gesagt, hat der Landkreis mit dem Betrieb der beiden Krankenhäuser und seinen sonstigen Aufgaben zweifellos dicke Bretter zu bohren. Die finanzielle Situation der Kommunen hat sich verschlechtert durch die wirtschaftliche Lage und dass man zusätzliche Pflichten vom Bund oder Land auferlegt bekommt, ohne die notwendige finanzielle Ausstattung. Im Kreistag hat man Sorge, dass die Kreisumlage, die die Gemeinden an den Landkreis entrichten müssen, immer weiter angehoben werden muss und sie selber immer weniger Spielraum zur Erfüllung der eigenen Aufgaben haben. In Deutschland haben wir eine sogenannte duale Krankenhausfinanzierung. Zum einen sind nämlich die Krankenkassen für die Finanzierung des laufenden Betriebes zuständig, also für das, was für die PatientInnenversorgung notwendig ist. Und zum anderen müssen die Länder die Kosten für die Baumaßnahmen übernehmen, und zwar zu 100%. Beides findet aber nur unzureichend statt. Die DRGs, also die sogenannten Diagnosebezogenen

Wir befinden uns im Kreis, also in guter Gesellschaft, leider. Es war also die Erwartung bzw. die Hoffnung des Kreistages, dass SAH als großer und potenter Partner uns dabei unterstützt. Das hat sich recht schnell als Trugschluss herausgestellt. SAH darf wohl aufgrund seines Stiftungsrechts sich nicht an der Defizitübernahme beteiligen. Auch die Beteiligung an Investitionsmaßnahmen kommt für sie nicht in Frage. Stattdessen wollte man SAH-seitig sich nur an den medizinischen Leistungsgruppen beteiligen, die Gewinne bringen. Diejenigen, die Verluste machen, solle man sein lassen oder der Landkreis könne sie ja alleine weiter betreiben. Auch Doppelstrukturen sah man kritisch und wollte sie am liebsten abbauen. Doppelstrukturen, das betrifft Abteilungen, die in beiden Häusern vorhanden sind. Das sind im Kreis beispielsweise die Geburtshilfe oder die Notfallversorgung, die es aufgrund von Platzgründen und auch aufgrund von schneller Erreichbarkeit in beiden Häusern notwendig sind. Das hätte nichts anderes bedeutet, als wenn man unsere gewachsenen Krankenhausstrukturen angreifen wollte. Die Folge für die EinwohnerInnen im Kreis wären unter Umständen längere Wege gewesen, weil die wohnortnahe Versorgung zumindest teilweise abgebaut worden wäre. Und das ist eine typische Taktik von privaten Gesellschaften: Gewinne privatisieren, Verluste sozialisieren. Das kann man nicht im Ernst wollen.

0: Rare Bird nochmal mit dem anderen Titel, mit dem sie auch populär wurden, nämlich Beautiful Scarlet. Weiter geht's mit Dieter Stoll bei seiner Rede über die Krankenhausversorgung hier im Kreis, Betriebsratsvorsitzender bei der 1. Mai-Veranstaltung in Schwäbisch Hall.
1: Und lasst es mich noch ein bisschen scherzhaft ausdrücken. Stellt euch vor, bei euch nistet sich jemand zu Hause ein. Er verlangt einen Teil von eurem Gehalt, von eurem Verdienst. Er beteiligt sich dann aber nicht an den laufenden Kosten, Miete, Hypothekenraten und sonstiges. Aber er hilft immer schön und gern, den Kühlschrank leer zu futtern. Also wie lange will man denn so einen Gast bei sich haben? Und nochmal Stichwort wohnortnahe Versorgung. Und was passieren kann, wenn man sie weiter ausdünnt? Hierzu zwei Meldungen, zwei Nachrichten. Der Nachrichtensender NDV hat neulich berichtet, dass in Norddeutschland die Zahl der Autogeburten ansteigt. Eine Frau hat auf dem Standstreifen auf der A23 in der Nähe von Hamburg angehalten, um dort ihr Kind zur Welt zu bringen. Schuld daran sind weite Wege und das Schwinden von Kliniken, heißt es vom Hebammenverband. Und das Zweite, eine Studie des Leibniz-Zentrums für europäische Wirtschaftsforschung, ZEW, in Mannheim, hat die Abwanderung von Pflegekräften in der Grenzregion zur Schweiz untersucht. Infolge des starken Schweizer Frankens wechselt etwa ab 2011 etwa 12% des Pflegepersonals aus Deutschland ins Nachbarland, mit dramatischen Folgen. Für jedes Prozent weniger Pflegekräfte stieg die Sterblichkeit um 0,4% an, was jährlich 24 zusätzliche Todesfälle ausmacht. Besonders stark erhöhte sich die Mortalität bei Notfallpatienten mit Sepsis und Herzinfarkt um 11,6 bzw. 17,7%. Messbar sind die Auswirkungen auch bei der Lebenserwartung. Im Vergleich zu ähnlichen Kreisen in Deutschland sank diese um 0,3 statistische Lebensjahre. Das steht drin und ist wieder einmal bewiesen, was wir schon länger wissen, aber nie laut sagen dürfen. Heute mache ich's. Personalmangel tötet. Es stellt sich die Frage, warum der Kreistag aufgrund dieser doch sehr einseitigen Haltung der SAH nicht schon längst den Laufpass gegeben hat. Ich denke, man hatte die Hoffnung, dass man bei den Verhandlungen erreichen kann, dass sich SAH doch bei den Defiziten und bei Baumaßnahmen beteiligt. Diese Hoffnung erfüllte sich aber nicht. Warum kam denn jetzt die Absage? In den Pressemitteilungen von SAH und vom Landkreis wurde ja ein paar Gründe genannt. Ich denke, dass SAH auch jetzt deshalb abgesagt hat, weil man einer möglichen für sie negativen Abstimmung in der öffentlichen Kreistagssitzung, die nächste ist am 19. Mai, zuvorkommen wollte. Ich denke auch, dass wir Betriebsräte beider Häuser mit Unterstützung unserer Gewerkschaft Verdi einen entsprechenden Anteil am Scheitern der Privatisierung hatten. Wir Betriebsräte haben uns eng vernetzt, öfter getroffen und zu gehende Schritte besprochen. Wir haben uns mit VertreterInnen des Kreistags getroffen, Positionen ausgetauscht und es war leider auch öfter mal nötig, zu erklären, wie die Krankenhäuser überhaupt funktionieren. Ein großer Dank geht an Verdi, stellvertretend an den Bezirk Heilbronn-Neckar-Franken mit seiner Geschäftsführerin Katha Kaub und unserem Sekretär Jonathan Eber, sowie auch seiner Vorgängerin Annalena Zunftmeister. Und natürlich auch an die beiden Landesleitungen Jakob Etter und Annelie Schwaderer. Dank dieser Unterstützung konnten wir unter anderem auch die Beschäftigten besser darüber informieren, was beispielsweise die Übernahme des SAH-Tarifs bedeutet hätte, nämlich mögliche Einkommenseinbußen von zigtausend Euro über die Jahre. Eigentlich müsste ich jetzt noch auf das wahrscheinlich unkontrollierte Krankenhaus sterben wegen der Krankenhausreform und den Angriff auf der Bundesregierung auf unseren angeblich nicht mehr bezahlbaren Sozialstaat eingehen, doch dafür reicht meine Redezeit nicht aus. Leute, es war noch nie so wichtig, in einer Gewerkschaft zu sein. Ihr auf diesem Platz wisst das, aber sagt bitte denen auch weiter, die das noch nicht wissen und noch nicht begriffen haben. Vielen Dank.
0: Ja, so ist es halt. Allein machen sie dich ein.

Count Basie mit etwas, was wir uns alle wünschen, nämlich mit Summertime. Zeit, dass sich das ändert und es wieder warm und heiß wird. Ja, das mit dem Heiß ist so eine Sache. Wenn es zu heiß wird, klimatechnisch, ist auch wieder blöd. Und so gibt es die Zeitschrift Atmo, Nachfolgezeitschrift des Greenpeace-Magazins. Und sie in einer Ausgabe titeln sie »Ist das gerecht?« Die reichsten 0,1% der Menschheit verursachen fast so viel CO2 wie die ärmere Hälfte. Liebe Hörerinnen und Hörer in der Akademie der Wildmarktverlierer im schönen Radiostörfunk nochmal zum Sacken lassen. Die reichsten 0,1% der Menschheit verursachen fast so viel CO2 wie die ärmere Hälfte. Ja, und deswegen gibt es jetzt auch dann ein Interview mit dem Sebastian Klein. Große Überschrift. Eine zu große Ungleichheit ist ungesund, sagt der Sebastian Klein. Ja, und wer ist das jetzt auch noch? Der ist Unternehmer, Investor und Autor und durch den Verkauf seiner Anteile an der Buchzusammenfassungs-App Blinkist wurde er zum Multimillionär. Den Großteil seines Privatvermögens stiftete er 2023 der Karma Capital, einer gemeinwohlorientierten Investmentgesellschaft. Er engagiert sich im Verein TaxMeNow, in dem Vermögen, das sich für Steuergerechtigkeit einsetzen. Dieses Jahr erschien sein Buch Toxisch Reich. Ökom 19 Euro. TaxMeNow.eu ist wohl die Website. Ja, in dem Interview unter anderem wird er gefragt, wie viel Geldballast haben Sie abgeworfen? Von den gut 5 Millionen Euro, die ich zu dem Zeitpunkt besaß, habe ich 90% abgegeben. Frage wieder, was hat das mit Ihnen gemacht? In Summe hat das mein Leben verbessert. Ich habe ja immer noch genug, um keine Angst vor Altersarmut haben zu müssen. Dieses Sicherheitsgefühl ist wichtig. Aber ich fühle mich nicht mehr als Teil des Ungleichheitsproblems. Ich empfinde es als Privileg, ganz normal als Teil der Gesellschaft leben zu können, anstatt mich abgeschottet und einsam in Limousinen herumfahren zu lassen. Glück bedeutet also nicht, zu wenig Geld zu haben, aber auch nicht zu viel. Fragezeichen? Genauso ist es. Einen gesunden Korridor und eine zu große ökonomische Ungleichheit ist auch für die Gesellschaft ungesund. Man braucht sich nur die Spitzenpolitiker anzuschauen. Immer mehr von ihnen sind reich und verkehren in reichen Kreisen. Das geht ja schon in Richtung Oligarchie. Millionäre wie Friedrich Merz haben keine Ahnung, welche Probleme die Menschen im Land haben. Und es interessiert sie auch nicht. Das erklärt zum Teil den Erfolg der AfD. Fußnote von mir, liebe Hörerinnen und Hörer. So verhält er sich halt auch der Merzen. Insofern sich dann noch zu beschweren, dass die Leute mit ihm so doof sind, wie in dem Sinne mit dem Lecken und so weiter. Da ist aber dann arg empfindlich, das Kerlchen, für das, wie es ihm geht. Ende der Fußnote. Ein Kreuz bei der Wahl als Protest gegen die Geldelite. Die AfD spielt geschickt mit diesem Gefühl der Ungerechtigkeit, des Abgehängtseins und sammelt damit Wählerstimmen. Obwohl, und das ist das Verrückte, ihre eigene Wirtschaftspolitik, dass die Ungleichheit noch verstärken würde. Die Reichen würden noch reicher werden, deshalb gibt es auch einige sehr Vermögende, die die AfD unterstützen. Wohl wahr, Anmerkung des Redakteurs der Akademie der Wildmarktverlierer. Sollte, wer die Demokratiekrise lösen will, den Reichtum umverteilen? Ja, das gehört dazu, denn jedes größere Problem hängt damit zusammen. Würden nicht einige reiche Menschen so von ihren fossilen Geschäftsmodellen profitieren, hätten wir die Klimakrise längst entschlossen angepackt. Und ohne Social Media, die in den Händen einiger weniger Milliardäre sind, wäre unsere Demokratie nicht ganz so im Eimer. Meta und Co. scheffeln Geld mit Algorithmen, die unsere Gesellschaft
zersetzen. Warum tut die Politik sich so schwer, Schwerreiche stärker zu besteuern? Weil so viele Menschen sich diese große Ungleichheit gefallen lassen. Und woran liegt das? Ich glaube, das hängt mit dem Narrativ von der Leistungsgesellschaft zusammen, mit dem wir eingelullt werden. Ihm zufolge haben diejenigen, die Millionen besitzen, sich das durch Leistung verdient. Aber was leistet jemand, der ein Vermögen erbt? Eine alleinerziehende Mutter, die nebenbei noch arbeiten geht, das sind für mich die Leistungsträger. Welche Reaktion gab es, nachdem Sie mit der Umverteilung bei sich selbst angefangen haben? Die meisten Leute finden das gut und sagen, dass es mehr bräuchte. Davon mehr bräuchte. Daneben gibt es auch eine ganz kleine Gruppe von Menschen, die mehr reflexhaften Sozialismus vorwerfen. Das ist jetzt mal Fußnote von mir. Reflexhaften Sozialismus. Das ist ja wirklich, kann man das, ist das eine Krankheit? Klammer auf, Klammer zu. Damit sieht unser Grundgesetz, so fährt Sebastian Klein fort, dabei sieht unser Grundgesetz einen sozialen Staat vor, in dem auch umverteilt wird. Das ist eigentlich die Basis unserer demokratischen Gesellschaft. Ja, deswegen gibt es auch die Sendung Akademie der Weltmarktverlierer, weil die genau dahin leuchtet, wo eben genau diese Ungleichheit missachtet wird oder wie auch in diesem Fall von dem Sebastian Klein, der eine ganz andere Lösung findet und der Ungleichheit entgegenwirkt, zum Beispiel bei TaxMeNow und allem dem, was er beschrieben hat. Ja, Musik.

0: Keep the Faith, Bon Jovi in der Akademie der Weltmarktverlierer im Radio Störfunk und noch ein paar Worte vom Volker Pispers zu dem Beitrag eben über Sebastian Klein.
1: Und wenn Sie es noch nicht begriffen haben, machen Sie folgendes Gedankenexperiment. Stellen Sie sich vor, morgen fallen alle Unternehmensberater, alle Investmentbanker und alle Aktienanalysten tot um. Oder morgen fallen alle Krankenschwestern, alle Polizisten, alle Feuerwehrleute und alle Altenpfleger tot um. Und überlegen Sie kurz, was Sie persönlich vermissen würden. Und jetzt machen Sie sich klar, dass diese degenerierte Gesellschaft, die Leute, auf die wir alle irgendwann im Leben angewiesen sind, so schlecht bezahlt, dass die für ihre Familien kaum noch Wohnungen in deutschen Großstädten sich leisten können. Und dass wir den Leuten, die nur unser Geld auf den Kopf hauen, dem Schmarotzerpack, dem schieben wir die Kohle hinten und vorne in den Arsch und dann hören wir uns von denen noch an, das Land ist gelähmt. Die Eigeninitiative ist tot. Klar, mit so viel Kohle im Arsch kann man sich ja nicht mehr bewegen, das ist ja klar. Jetzt zeigen Sie mir einen einzigen Bereich, wo diese fünf Parteien, CDU, CSU, SPD, FDP und Grüne in den letzten 30 Jahren für den Großteil der Bevölkerung irgendwas verbessert haben. Sollen wir mit der Rente anfangen? Nee, lieber nicht, da fangen wir an zu weinen. Bildungspolitik lassen wir auch weg, ne? Das ist auch, nee, nicht wirklich. Aber was ist mit dem Gesundheitswesen? Da haben wir eine Reform nach der anderen gehabt, ne? Gesundheitswesen, da Jahrhundertreformen haben sich da gestapelt. Wo ist es eigentlich besser geworden? Im Krankenhaus, in den Praxen, für die Ärzte, für die Patienten? Es ist fürs Personal besser geworden. Ist es im Pflegeheim besser geworden, im Altersheim? Wo ist es besser geworden? Helfen Sie doch mal, Sie wählen die doch immer wieder. Was ist mit den Arbeitslosenzahlen? Haben wir mehr oder weniger Arbeitslose als vor 30 Jahren durch die Politik von CDU, CSU, SPD, FDP und Grünen? Haben wir mehr oder weniger Staatsschulden als vor 30 Jahren durch die seriöse Haushaltspolitik von CDU, CSU, SPD, FDP und Grünen? Was mit der Steuergerechtigkeit? Wie oft haben die schon versprochen, das Steuersystem gerechter zu machen und transparenter? Ich kann es kaum noch erkennen. Es kann sich nichts ändern, meine Damen und Herren. Die haben sich diesem kapitalistischen Wirtschaftssystem verschworen. Wir sitzen in einem Zug und rasen auf einen Abgrund zu. Wie der Abgrund aussieht, das wissen wir, wenn wir ehrlich sind. Das sind die Vereinigten Staaten von Amerika. Das ist Kapitalismus im Endstadium. Das können Sie da besichtigen gehen. Da müssen Sie jetzt aber nicht nur in Manhattan rumlaufen oder in Disneyland. Da müssen Sie mal in die Außenbezirke von New York fahren oder von Los Angeles. Sie kommen nicht zurück, aber da wissen Sie, was da los ist. Die USA ist eine komplett entsolidarisierte Gesellschaft. Das ist Kapitalismus im Endstadium. Die Reichen haben sich in speziellen Vierteln verschanzt mit Zugangskurse, Wachpersonal. Die haben ihre eigenen Unis, ihre eigenen Krankenhäuser, eigene Schulen, Kindergärten. Die Mittelschicht hat sich komplett aufgelöst in der letzten Krise. Die brauchen inzwischen zwei Jobs parallel, um leben zu können. Ab dem dritten 8-Stunden-Job brauchen sie auch keine eigene Wohnung mehr. Da sparen sie richtig Geld. Das Unterdrittel sitzt komplett im Dreck. Die sind entweder ganz obdachlos oder sitzen in Wohnvierteln drin, wo sich keine Polizei mehr reintraut. Die einzige sozialpolitische Maßnahme ist Wegsperren. In den USA sitzen pro 1000 Einwohner mehr Menschen im Knast als in jedem anderen Land der Welt, inklusive Nordkorea und China. Und obwohl so viele Menschen in den USA eingesperrt sind, ist übrigens ein Geschäftsmodell, private Gefängnisse, da kann man richtig Geld mehr verdienen. Obwohl so viele eingesperrt sind, ist die Haupttodesursache für junge Amerikaner Mord. Jedes Jahr werden über 30.000 Amerikaner auf offener Straße erschossen. Das sind über 80 am Tag. 80 Tote am Tag, das nennen die im Irak Bürgerkrieg. Das ist in den USA auch. Kapitalismus im Endstadium ist Bürgerkrieg. Nur, dass nicht die Armen gegen die Reichen kämpfen, sondern die Armen schießen sich gegenseitig über den Haufen mit den Waffen, die die Reichen ihnen noch verkauft haben. So wie wir das mit Afrika machen. Das ist Kapitalismus. Teile und herrsche. Dividende et impera.
0: Oh, liebe Hörerinnen und Hörer der Akademie der Weltmarktverlierer, genug Leviten gelesen ans Wahlvolk für heute. Das war's mal soweit. Und ja, hören Sie uns an, verbreiten Sie uns, damit die Wahrheit Pravda ans Licht kommt. In diesem Sinne, schöne zwei Wochen, liebe Hörerinnen und Hörer, bis dann wieder der Hans dran ist. Alles Gute. Und jetzt kommt noch ein bisschen Mozart zum Entspannen.

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2: Heute ist wieder so ein Tag, da wünscht man sich, diese Sendung ginge 2 Stunden, denn genau so lange geht dieses Tape, das unser leider viel zu früh verstorbener Jinx zusammengestellt hat, unter dem Titel Reise ins Unterbewusstsein. Dieses Band entstand Mitte bis Ende der 90er Jahre und es wäre fast verschollen gegangen, doch durch eine glückliche Fügung haben wir jetzt gemeinsam die Möglichkeit, die erste Hälfte dieser Reise gemeinsam mit und nachzuerleben. Das Ganze beginnt mit einer alten Aufnahme von Country Joe and the Fish. Danach hören wir unter anderem die Tiere der Nacht, Osric Tentacles, Musik aus der Sahara und The Orb. Und ich werde diesmal nicht dazwischen sprechen, denn sonst ist die Reise ja unterbrochen. Lehnt euch also zurück und genießt.
3: Jack says this is a religious song, known as Here I Go Again.

0: zweite Hälfte dieser Reise ins Unterbewusstsein könnt ihr dann in der nächsten Ausgabe hören.
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0: Jawohl, ja. Das war Lauren Sanderson mit Come Say Some. Ihr habt ihn vielleicht gehört. Fred Durst von Limp Bizkit. Und ihr hört hier New Noise auf Radio Störfunk, der 97,5 in Schwäbisch Hall.
1: Die 104,8 in Crailsheim.
0: Und wie immer auf störfunk.de.
1: Genau.
0: Heute am Mikrofon einmal der Hannes.
1: Und die Grossi.
0: Und der Opener war so schon ein bisschen auch der Start für unsere Graspop-Reihe oder Graspop-Vorbereitung.
1: Die schleicht sich so ein, ja, diese, ja, Graspop-Geschichte.
0: Ja, genau.
1: Aber es ist auch nicht mehr so lange hin.
0: Nee, ist auch absolut nicht mehr so lange hin. Jetzt haben wir Mitte Mai und Mitte Juni ist es schon soweit. Und die 4 Wochen werden vergehen wie das ganze Jahr jetzt schon bisher.
1: Genau.
0: So schnell. Und deswegen eben, die Lauren Sanderson hat eben das Feature mit Fred Durst und Limp Bizkit selbst kommen auf jeden Fall zum Graspop donnerstags abends mitunter als Headliner. Ja, und wie gesagt, damit starten wir heute. Ist aber noch ein Mix aus Graspop-Bands und auch noch ein paar allgemeine neue Songs. Und jetzt kommen wir aber zu einem Ausgeh-Tipp von unserer Fraktion Außenstelle Stuttgart Ost. Und zwar gibt's nämlich Authority Zero mit What's the Big Deal. Und die kommen am 3. Juni ins Goldmarks mit Melon Ball zusammen.

0: Jawohl, das waren die Anthrax mit einem ganz neuen Song, It's for the Kids. Der ist quasi heute am Tage dieser Aufzeichnung, den 15.05. erst veröffentlicht worden. Der Song wird auf dem neuen Album sein. Das kommt allerdings erst am 18.09. raus. Cursum Perficio wird das heißen.
1: Okay, spannend. Aber guter Song. Gefiel mir sogar für Anthrax. Ja, sonst höre ich die ja gar nicht. Und ja.
0: Es geht ja heute bei mir um die Marquee-Bühne vom Graspop. Ja, also alle stimmt. Headliner, die auf der Marquee-Bühne, das ist so das Herzstück für die atmosphärische, wohl härtere und ein bisschen kultigere Acts, diese Bühne, wird es heute die Headliner geben. Ja. Und das ist eben am Donnerstag sind es Anthrax. Und interessant ist, dass die Band in den 80er Jahren fast mal ihren Namen geändert hat, weil da waren diese Anthrax-Anschläge in den USA.
1: Okay.
0: Und dann haben sie mal ein Statement dazu abgegeben, dass die einzige Anthrax sind, die man wirklich im Haus haben will.
1: Okay, ja.
0: Und haben es dann dabei belassen,
1: okay, sehr gut.
0: Ja, und außerdem hat mal der Scott Ian als Zombie mitgespielt bei The Walking Dead.
1: Ach ja, cool.
0: So ein Comic-Nerd-Freak und sagt, heute war der beste Tag seines Lebens.
1: Ach süß, ja, das ist nett.
0: Genau.
1: Sehr cool. Ja, und jetzt kommen wir mit einer neuen Single, Schrägstrich. Schrägstrich. Ah, ein Zungenbrecher für mich. Ja. Mit einem Remix von einem alten Song von Nine Inch Nails. Und er hat mir was dazu gesagt, Heresy. Nämlich dem deutschen sogar Produzenten, den kannte ich gar nicht, Boys Noise. Passt sehr gut zu New Noise, habe ich gedacht. Naja, Boys Noise ist auf jeden Fall ein Produzent aus Hamburg, der tatsächlich international ziemlich erfolgreich ist und mit vielen KünstlerInnen zusammenarbeitet. Auch mit Skrillex habe ich gesehen und jetzt halt dementsprechend eben mit Nine Inch Nails seinen alten Song Heresy geremixed hat.

0: Ja, das war Dead Poets Society mit ihrem neuen Song Sinner Systems. Gefiel mir sehr gut, wurde mir auch vorgeschlagen. Aufgrund unserer letzten Sendungen, sage ich jetzt mal, und Mimi und Diana, glaube ich, wollten die auch, haben die auch jetzt schon öfters gespielt. Ja, und jetzt machen wir aber weiter mit Graspop.
1: Mit der Marquee-Bühne. Ja. Und dem Headliner vom Freitag, das ist Cradle of Filth. Also die Band mit dem schlimmsten T-Shirt der Welt.
0: Ja, stimmt.
1: Ja, kennst du die Geschichte?
0: Nee, aber halt, ich finde schon allein immer die, überhaupt die T-Shirts und man kann ja gar nichts lesen. Nee, erzähl, die Geschichte kenne ich da nicht.
1: Also der Dani Filth berichtet wohl stolz, dass weltweit einige Fans schon verachtet worden sind, nur weil die das T-Shirt angehabt haben.
0: Ja, das kann ich mir gut vorstellen, ja. Deswegen sage ich ja, so.
1: Das zum einen, ja. Und dann in eurem Fall ist wohl mal ein Fan im Vatikan schon fast von der Schweizer Garde abgeführt worden.
0: Ja, ja. Also. Ja, ja und ja.
1: Und dann ist die Stimme des Grauens, also der Dani Filth. Ich kenne die Band, ist jetzt nicht, also bin nicht auf meinem Radar, ist anbringend meine. Aber wohl bekannt für seine extrem hohe Schreie, um die Stimme zu ölen, trinkt er keinen Alkohol vor der Show, sondern literweise Tee mit Honig. Das passt super. Ja voll zu dem Vampir-Image.
0: Total. Sie überraschen aber, uns immer wieder, gell?
1: Genau, aber macht halt alles für seine Stimmbänder, die übrigens halt so ein sehr hoher Wert versichert sind wohl. Man kann das wohl machen. Und das hat er gemacht, ja.
0: Ja,
1: weil das ja
0: Berufs- und Fähigkeitsversicherung.
1: Genau.
0: Ganz klassisch, ja. Wie wir Normalos haben, hat er das halt für seine Stimme. Richtig. Macht doch voll Sinn.
1: Ja, eigentlich schon.
0: Der Spießer.
1: Und da hören wir jetzt Malignant Perfection. Das ist vom Album, vom neuesten Album vom letzten Jahr, das ist ein Jahr alt, oder vor einem Jahr rausgekommen, im März 25. The Screaming of the Valkyries oder so heißt es, glaube ich. Ja.
0: Oder so.
1: Der Song auf jeden Fall Malignant Perfection.

0: Fast schon Lullaby, ja.
1: Das waren Leprous mit Like a Sunken Ship. Wieder ein Song von der Stuttgart Ost. Die hat die Diana im November, waren die im Witzemann und sei sehr gut gewesen.
0: Ich habe sie auch schon, ja.
1: Hast du sie auch schon
0: gesehen? Ich habe sie auch schon live gesehen, ja, beim Summer Breeze vor 3 oder 4 Jahren.
1: Okay, nee, mir hat es

0: Waren wir zusammen?
1: du sagst nichts. Vielleicht waren wir an dem Tag nicht zusammen dort oder irgendwas. Auf jeden Fall hast du es nicht gesehen, das weiß ich auch noch. Nee, ja, da war ich vielleicht mit Chris oder so, ja.
0: Aber sie kommen jetzt aufs Graspop, dann hat man mal die Möglichkeit, sie auch dort zu sehen. Ja.
1: Kann ich auch nur empfehlen. Werde ich dich mit hinschleppen. Ja, und ich habe wieder nochmal einen neuen Song von einer Band, die nicht aufs Graspop kommt, und zwar Skintred, aber mit Born for This.

0: Jawohl, das waren Bad Omens mit ihrem Song Left for Good aus ihrem Album von 2025, Bad Omens. Und die kommen auch zum Graspop und zwar samstags als, ja doch, mitunter Headliner. Nicht auf der Bühne, nicht auf der besagten Bühne vom Hannes, aber auf jeden Fall eben Headliner.
1: Auf hier, welcher Bühne? Also
0: einen Moment, das aber finden
1: in der,
0: wir heraus.
1: In der größere, oder?
0: Das finden wir sofort heraus, hoffe ich.
1: So. Weil es gibt ja in der Summe, ja, ich glaube, fünf, oder?
0: Ja, ich meine auch Bühne fünf, ja.
1: Also schon,
0: ja.
1: Ein bisschen größer.
0: Allerdings. Ja, wie gesagt, am 5. Juni machen wir unser Graspop-Spezial komplett.
1: In der North Stage.
0: Ah, North Stage.
1: Ah, okay, das ist ja so ein bisschen nachts dann. Ne?
0: Ja, genau. Ja. First Time, spannend. Mhm. Sind doch viele Bands noch First Time. Ja, und ja, so viel wieder zum Graspop. Nun kommen wir zur Außenredaktion. Genau, und zwar eine Band oder ein, ja doch, eine Band ist das ja, die sagt mir nämlich noch gar nichts, John Coffey. Hört sich natürlich immer erstmal kurz nach einem Interpreten alleine an, aber ja, ist eine Post-Hardcore-Band aus den Niederlanden. Und Diana hat sie nämlich 2015/16 im Kellerclub in Stuttgart gesehen und war wohl ein richtiger Abriss. Und die haben dann aber seitdem eine Pause gemacht bis 2023 und haben dann ein neues Album rausgebracht, 23 und 24, eine EP. Und ihr hört jetzt Real Leaf, eben von John Coffey aus den Niederlanden.

0: Ja, das waren der Samstag-Headliner Six Feet Under mit dem Song Mutilated Corpse in the Woods. Vom Album Next to Die, das ist auch erst im April 26 rausgekommen.
1: Ganz ehrlich.
0: Also, wir haben gerade festgestellt, überhaupt nicht unsere
1: Band. Nee, wir sind uns da.
0: Wahrscheinlich auch. Und jetzt vielleicht nicht anschauen, aber das ist halt einfach, es muss nicht, ich sag mal, andere Leute, ist halt andere Leute Musik.
1: Genau.
0: Nicht primär unsere.
1: Jawohl.
0: Aber der Chris Barnes ist wohl auch ein leidenschaftlicher Verfechter von Marihuana. Und er sagt halt, dieses Gegrowle funktioniert einfach nur mit dem richtigen Grün.
1: Spannend.
0: Ja. Und er war, bevor er Six Feet Under gegründet hat, aber Cannibal Corpse ist ja, also liegt nahe.
1: Sehr nahe sogar, ja.
0: Und der Jim Carrey hatte mal darauf bestanden, dass, weil das ist ja so ein Metal-Fan, also dem gefällt die Musik, er kann das auch, so Growler, dass er in dem Film Ace Ventura halt auftritt. Das hat er dann auch gemacht.
1: Sehr cool. Ja, und dann kommen wir zu einer weiteren Band, die das erste Mal beim Krasspop auftritt. Und zwar die spanische Alternative-Metal-Band Anchor. Habt ihr ja auch schon bei New Noise schon gehört. Und da hört ihr jetzt nämlich den neuen Song von denen mit dem Sänger von der japanischen Band Sim. Auf jeden Fall ein Feature. Und Danzo Lying und Ghost.
0: Und ja? Auch First Time, ne?
1: First Time, korrekt. First Time, Krasspop.

0: Zensiert.
1: Zensiert, ja. Das waren, wie gesagt, Anchor mit dem Sänger von Sim, Danzo Lying Ghost. Und jetzt kommen wir schon zum letzten Song heute, dem Headliner.
0: Vom Sonntagsheadliner von der Marquee-Bühne. Die Rede ist von Mastodon, die mal in der Sendung hier schon öfters gehört hat. Die hat unser Jörgi gern und oft gespielt.
1: Oh ja, sehr gerne.
0: Haben gefallen die Bands. Oder die Band.
1: Die Band.
0: Die Band. Mastodon. Und das sind so Game of Thrones-Fans, habe ich gelesen.
1: Okay.
0: Und haben da auch schon ihre Auftritte gehabt. Unter anderem. Also haben da tatsächlich in der Folge schon mitgespielt oder in mehrere Folgen.
1: Okay. Spannend.
0: Ja. Und das wird sonntags der Headliner sein auf der Marquee-Bühne.
1: Mhm.
0: Und die werden wir wahrscheinlich.
1: Ja. Anschauen.
0: Auf jeden Fall anschauen.
1: Also ich auf jeden Fall. Ja.
0: Und da hören wir jetzt Blood and Thunder vom Album Leviathan von 2004, schon ein bisschen älter, 20-jähriges. Und dann sagen wir für dieses Mal tschüss, schönes Wochenende.
1: Korrekt.
0: Und dann machen wir dieses Graspop-Schmankerl-Vorbereitungs-
1: Anfang Juni. Dann macht's gut. Ciao, ciao.
0: Ciao.

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0: Hallihallo, meine lieben Freunde.
1: Wir sind
0: wieder im Laboratorium auf Radio Störfunk, Schalllaboratorium. Hier alle zwei Wochen freitags für euch.
1: Yeah.
0: Mit dabei der liebe Dominik.
1: Und natürlich auch der liebe Vincent.
0: Genau.
1: Wir heißen euch herzlich willkommen bei unserer Laborstunde.
0: Laborstunde. Genau, heute für euch mal wieder den allerfeinsten Techno auf eure Ohren. Das ist HXCC Grounded Indoor 2025
1: at Live Recording. Jetzt gibt es hier einen Live-Surprise. Der Vince weiß davon nämlich noch gar nichts.
0: Okay.
1: Weißt du, was ich bei meinen Umräumen und Aufräumarbeiten gefunden habe?
0: Scheiße,
1: hab ich das jetzt vergessen?
0: Oh nein, jetzt hat sie... Was?
1: Tabak.
0: Nein.
1: Nein.
0: Oh.
1: Ich habe meine Sticks wieder gefunden.
0: Alter, geilo.
1: Ja, Mann.
0: Geilomat.
1: Aber ich glaube, ich bin heute echt schon hart ausgepowert. Ich habe bei einer Freundin im Garten geholfen. Bisschen Erde weg, damit da eine Fahrspur herkommt.
0: Ich Häusle baue. Und damit ihr auch gut ins Wochenende reinstartet und die Arbeit hinter euch lassen könnt, hier einmal unsere Personalien. Nein, Spaß. Hier haben wir einmal die Empfangsdaten. Das ist die SAH 97.5 in Schwäbisch Hall, genau. Und in Crailsheim ist es die 104.8 oder im Web auf www.störfunk.de oder im Livestream, natürlich auf der Webseite oder bis zu 7 Tage in der Mediathek. Und für die Freunde da draußen, die sich Dienstagmorgen natürlich auf dem Weg zur Arbeit befinden.
1: Hallo. Und guten Morgen.
0: Und guten Morgen.
1: Es freut uns, dass ihr eingeschaltet habt.
0: Genau.
1: Hier bei eurer guten Morgenstunde, dem Schalllaboratorium
0: auf Radio Störfunk.

0: Ja, da sind wir wieder im Laboratorium hier auf Radio Störfunk, meine lieben Freunde.
1: Yeah, auf der 97.5 in Schwäbischer und auf der 104.8 in Kreuze.
0: Oder im Web auf www.störfunk.de.
1: Yeah. Jawohl. Was hören wir denn gerade?
0: Wir hören vom lieben Niklas aka HXTC Grounded Indoor. Live-Set,
1: sehr nice,
0: Hybrid,
1: sehr nice.
0: Vinyl von 2025, war ein nices Event, ich durfte da auch spielen,
1: ja.
0: War sehr angenehm, war sehr, sehr angenehm.
1: Ja.
0: Ja, und leider haben wir für euch auch eine traurige Nachricht, Dorge. Erzähl ja. Mal.
1: Und zwar ist leider Gottes der Künstler Afrika Bambaataa verstorben. Im Alter von, jetzt muss ich gerade selber ganz kurz nachgucken, ich glaube 65 oder 68 Jahren.
0: Woran denn?
1: 69 Jahre. Kurz vor,
0: 69,
1: kurz vor,
0: ja,
1: seinem, 70. Kurz vor seinem 69. Geburtstag.
0: Oh.
1: An einer schweren Erkrankung, mehr weiß man dazu nicht. Ja.
0: Geistesgestörtheit, nein, Spaß.
1: ja, man weiß ja auch, dass da viele Anschuldigungen ihm gegenüber angelastet werden. Und das heißen wir natürlich hier vom Schalllaboratorium in keinster Weise gut. Diese Anschuldigungen, die da gegen ihn gemacht, also das, was er, wie heißen die, also
0: ja, diese Anschuldigungen,
1: das, was
0: ja,
1: er gemacht,
0: also leider
1: hat, haben
0: nein,
1: soll,
0: genau,
1: das heißen wir nicht gut.
0: Genau, genau, also leider ist es auch zu beobachten, was auch elektronische Musik angeht. Hier, ihr müsst euch mal informieren über Schlomo und so, also
1: genau,
0: das ist
1: genau.
0: Da tatsächlich, ey Leute, an alle Männer da draußen.
1: Es geht doch auch cool, ohne Witz, sowas
0: also,
1: muss man doch nicht machen.
0: Also Leute, wirklich, ich schäme mich teilweise.
1: Ey, for real.

0: ich schäme mich teilweise für mein Geschlecht, weil ich mir so denke, ey, was geht ab? Und jetzt habe ich noch was mitbekommen. So, ich bin ja eigentlich nicht so auf Social Media, ich versuche echt das zu reduzieren, aber darüber müssen wir mal kurz reden. Über dieses Looks-Maxing heißt es. Yeah. Und es geht darum, im Prinzip sein Aussehen so zu maximieren, und es gibt da irgendwie so einen Amerikaner, der irgendwie sich auch mit
1: Bone-Smashing und so
0: alles dran. Oder seine Ernährung oder mit irgendwelchen Substanzen sich so zu optimieren, nachher nur um
1: quasi dem toxisch-männlichen
0: dem Ideal, erstmal dem Ideal zu entsprechen und seinen Bodycount zu füllen. Also
1: genau,
0: also einfach nur um Girls abzuschleppen.
1: Widerlich kann man eigentlich noch sein.
0: Ja, ich finde das echt, also wirklich, wenn ihr da draußen sowas macht, dann solltet ihr euch schämen.
1: Ja, und
0: ihr könnt
1: nicht mehr
0: gerne
1: so hören.
0: Ja, genau. Das schaltet gerne ab. Wir sind hier nicht dazu da, um euch euer Vergnügen zu lassen mit dem, was ihr tut, weil das ist nicht nice. Nee. Vor allen Dingen nicht nice gegenüber Frauen. Wenn ihr aber euch da draußen das für euch selber macht, im Prinzip, und sagt, ey yo, ich gehe ins Gym, ich stelle meine Ernährung um, dann heißen wir das gut. Denn auf sich Acht geben ist immer wichtig, aber
1: genau.
0: Tut das für euch und nicht, weil ihr irgendwie denkt, ihr könntet jetzt damit irgendwie bei Frauen punkten.
1: Genau, so, fühlt euch einfach wohl.
0: Fühlt euch wohl und
1: so wie ihr seid.
0: So wie ihr seid. Und das ist ja auch der Spirit, den wir hier vertreten, vor allen Dingen mit der Musik, ne, die wir halt auch spielen. Und allgemein finde ich so in der allgemein finde ich so in der elektronischen Szene ist da gerade voll irgendwie ist
1: der Wurm drin.
0: Also wir merken ja auch immer mehr Clubs sterben. Jetzt hier, ich bin zwar nicht so der Kantinegänger, aber selbst die muss ja zumachen. Jetzt nicht, weil die im Prinzip nicht genug Einnahmen hatten, sondern weil ich glaube irgendwas mit dem Besitzer, also der Verpächter oder irgendwie so, dass die das...
1: Das weiß ich jetzt leider nicht, also da müsste ich mich live recherchieren.
0: Aber auf jeden Fall kann man dazu sagen, das Clubsterben ist gerade echt
1: leider
0: enorm.
1: Leider Gottes viel zu sehr, ja. Subkultur geht auch gerade leider Gottes etwas den Bach runter, und das finde ich auch sehr, sehr schade, denn ohne Subkultur keine Kultur. Also Subkultur ist wichtig.
0: Ja, for real. Genau. Also Subkultur ist wichtig, und ich muss sagen, das vermischt sich immer wieder mehr. So, es gibt keine richtigen, wirklich mehr so Goths oder so Punks oder so. Ich finde, das wird sich alles auch irgendwie, kulturelle Aneignung so irgendwie, also das nicht böse, gar nicht im Hintergrund von hier Kulturen im Sinne von Ethnien oder sowas, sondern im Sinne von, dass Leute zum Beispiel sich anziehen wie so ein Goth und man denkt so, ey, die hören so die Musik, aber nachher hören sie so Capital Bra. Also, dass man gar nicht mehr so raussehen kann. Früher konnte man das, glaube ich, sehen. Ich bin auch nicht zu der Zeit groß geworden. Ich bin ja hier Generation Z.
1: Naja, aber ich muss ganz ehrlich sagen, also wir hatten damals auch bei diesen ganzen Outdoor- und Free-Partys zum Beispiel, waren Leute, du hast ja nicht angesehen, dass die auf Techno und alles drum und dran stehen, weil tatsächlich die meisten irgendwie Metal gehört haben in ihrer Freizeit. Und ja, halt dann mit Rock oder mit Metal-Shirts bei uns auf den Partys standen, und du hast es, also...
0: Aber tatsächlich muss ich sagen, ganz, ganz viele Leute, die irgendwie auch so elektronische Musik machen, kommen irgendwie aus der dunklen Szene, also
1: Metal, Goth.
0: Auch diese ganzen Chor-Richtungen, Punk, und ihr habt es ja gerade eben schon gehört, und da muss ich jetzt mal hier für den geilen Moment die Stille reinfahren, und zwar habt ihr es gerade schon gehört, da ich außerdem mit meinem Ellbogen auf das Play gekommen bin, genau, wer Afrika Bambaataa war, wir stehen natürlich nicht dahinter, was er so getan hat und was für Anschuldigungen im Raum stehen, wir haben uns ja gerade dazu schon positioniert, aber wofür wir stehen ist für gute Musik, und wir betrachten die Musik unabhängig jetzt von dem Artist und
1: sehr revolutionär.
0: Haben für euch was dabei, ihr habt es schon gehört, und zwar Planet Rock von Afrika Bambaataa aus dem Jahre 1982. Viel Spaß damit.

0: Yeah, Planet Rock von Afrika Bambaataa. Und wie ihr sicherlich gehört habt, haben wir gerade einen kleinen, ich sag mal, Analog-Loop gemacht. Genau. Wir wollten ja einfach mal was austesten, aber leider Gottes, also es hat nicht so ganz funktioniert, wie wir das austesten wollten, aber naja, egal.
1: Ihr habt auf jeden Fall jetzt bestimmt einen Ohrwurm von Rocky, don't stop it.
0: Ja,
1: Rocky, don't stop.
0: Und wer sich da noch gerne mehr in die Materie reinfetzen will, also man findet Berichte da dazu und man kann sich auch musiktechnisch einfach mal ein bisschen bei Afrika Bambaataa und Westbam, da gibt's echt coole Koops so zwischendrin.
1: Ja, und
0: hört da mal rein.
1: Da wir uns ja jetzt gerade schon im Electro-Break-Bereich befinden.
0: Oh, cool. Ich sehe was.
1: Und zwar hören wir jetzt für euch auch noch zwei Legenden, tatsächlich Orks 88.
0: Jo.
1: Tatsächlich Detroit Techno-Legenden, Electro-Breaks-Legenden. Und zwar mit dem Track Orks Mind aus dem Jahre 2005. Oh, da war ich ein Jahr alt. Schreibt uns doch mal gerne auf Instagram.
0: Da war ich 22.
1: Mit 3L. Boah, krass, Alter, warst du so alt wie ich.
0: Krasser Shit.
1: Genau, was ich noch sagen wollte, ihr habt es gerade hier im Hintergrund schon gehört, die Werbung, während du geredet hast. Und zwar kurze Werbeunterbrechung, folgt uns doch gerne auf Instagram unter Schallaboratorium mit 3L. Oh, und schreibt euch uns gerne, ob ihr damals schon geboren war, 2005. Und hier kommt Orks 88 mit Orks Mind. Viel Spaß damit.
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0: Da sind wir ganz schnell, ganz laut reingefahren.
1: Ich war viel zu euphorisch bei diesem Lied, bei diesem Wahnsinns-Banger-Track. Jawohl. Und wir haben schon den nächsten Banger für euch. Wenn wir schon hier in diesem Elektro-Break-Bereich sind, dann haben wir euch noch Sonic Empire von den Members of Mayday.
0: Genau, hier kommen wir auch schon wieder in so eine Mischung aus Electro-Break und Eurodance.
1: Ja, genau. Ich finde, das hat man bei den Members of Mayday ziemlich gut gehabt.
0: Ja, muss ich auch sagen. Also das ist alles so irgendwie dieses ganze Eurodance-Zeug. Auch hier Hardcore-Vibes.
1: That's Siren Dance.
0: Ja, genau. Ist zum Beispiel auch so wieder so eine Mischung aus Hardcore, Happy Hardcore irgendwie, aber auch gleichzeitig wieder Eurodance.
1: Genau. So. Und weißt du, was jetzt richtig, richtig lustig ist?
0: Ja.
1: Weißt du, wie alt ich war, so ungefähr, wo ich angefangen habe, also wo das auf mich Einfluss genommen hat mit diesem Eurodance oder Eurodance Hardcore, dieser Pop-Hardcore, der so auch in den Charts war und alles. Das müsste so um die 93, 95 gewesen sein, da war ich so um die 12, 13 rum oder so.
0: Krass.
1: Nee, halt. Ja doch, 95, nee, 93, 95 so um den Dreh rum. Ja, so ab 12 bis 13 so.
0: Boah, hat es
1: dann angefangen
0: Zeit
1: und dann bin ich dann mit so Sachen wie, keine Ahnung, Members of Mayday, Dr. Alban, Tour Unlimited und Haufen sowas groß geworden.
0: Ja, genau.
1: Marusha.
0: Und hier für euch haben wir, damit ihr mal einen kleinen Eindruck von dem Hörverhalten des kleinen 12-jährigen Dominiks bekommt.
1: Oder warte, von wann ist das? Sehen wir das schon?
0: Von wann es ist? Nee, das steht hier gerade nicht in den Dateien, aber ich werde es mal gleich mal sehen. Von 97 tatsächlich.
1: 97, okay, dann war ich da 14.
0: Boah, also hier einmal die Perspektive des kleinen Dominiks, der 14 Jahre alt war, aus dem Jahre
1: 97
0: und im Jahre 97. Hier kommt Sonic Empire Extended von den Members of Mayday. Viel Spaß damit.

0: Ja, meine Freunde.
1: Der schnellen Musik.
0: Der schnellen Musik und der abwechslungsreichen Musik. Und da wir jetzt ja schon in den 90ern so sind. What? Ja, da hört ihr schon ein bisschen was.
1: Oh, ich habe dir ja gerade schon was in off erzählt, warum wir jetzt eigentlich gerade nochmal den Let the Sunshine in Your Heart gehört hatten.
0: Ja, warum denn?
1: Und zwar, also wir hatten ja gerade schon Sonic Empire, da war ich 14 und das waren so, ja, das erste Mal, wo ich wirklich für mich die Love Parade quasi so wahrgenommen habe. So, weil es halt so in den Medien hoch und runter gehypt wurde. Und bei einem Kollegen von mir, da war die Mama nicht da. Und wir dachten uns, okay, wir treffen uns bei ihm und gucken uns die Live-Übertragung der Love Parade an. Ich hatte, was waren das, so 5 bis 10 Zentimeter lange Haare. Dunkelblond mit hellblond gefärbten Spitzen. Und diese hatte ich dann mit bunten Haargummis nach oben gesteckt. Hatte ein relativ enges, schwarzes Neopren-Oberteil und eine blaue, eine Neon- oder eine hell, nee, Neon nicht, aber eine hellblaue Schlaghose. So extrem Schlag, so ab dem Knie schon losgehend. So diese typischen 90er-Jahre-Raver-Klamotten. Und ja, und dann saßen wir bei ihm im Wohnzimmer und haben diese komplette Live-Übertragung von der Love Parade angeguckt. Und das war so dann meine erste Connection in diese Richtung und 98 war es dann, wo ich das erste Mal in Heilbronn auf der House Parade selber mitgetanzt habe, wo ich mir dachte, naja, ich schaff's jetzt nicht bis nach Berlin, aber Heilbronn House Parade geht auch. Und immer noch danke an meine Mama, die mir damals meine ersten Buffalo Plateau Boots gekauft hat und sie hat mich noch sehr fragend angeguckt. Bist du dir sicher, dass du diese Schuhe jetzt anziehen willst und dann 6 Stunden tanzen willst durch die Innenstadt? Du wirst blaue Füße haben und Blasen und alles. Ja, das wird schon gehen. Und sie so, aber tu dir nicht weh, brech dir nichts. Und es hat geklappt, ich habe mir nichts gebrochen, es ist alles gut gegangen. Als die Parade vorbei war, war ich am Wollhaus in Heilbronn. Da war damals noch ein Schnellrestaurant, ich glaube McDonald's war das, weiß ich gar nicht mehr. Und dann bin ich da aufs Klo gegangen, habe gefühlt den halben Handtuch Papierspender leer gemacht, habe die Papierhandtücher nass gemacht, meine Schuhe ausgezogen und habe meine Füße mit diesen kalten Papierhandtüchern gekühlt, um Blasen vorzubeugen und weil die wehgetan haben und ich ja dann danach noch auf eine Afterparty wollte. So, und um dieses Ganze jetzt abzuschließen, ich bin zwar rumgelaufen wie die damaligen Raver, aber die waren bei uns auf so Free-Partys und Underground-Partys so ein bisschen verpönt. Und um diese Leute dann fernzuhalten, die so Hardcore-Commercial waren und alles drum und dran, sobald wir das gesehen haben, wussten wir, okay, da kann jetzt bloß ein Lied helfen. Und... Ah, nein, warte mal.
0: Doch, da kann ein Lied helfen.
1: Doch, genau. Und da konnte dann einfach nur ein Lied helfen.
0: Doch. Warte mal. Du sagst also, die Techno-Leute waren verpönt.
1: Nein, die Commercial. Die Commercial Raver.
0: Also so die Commerz, ja.
1: Genau.
0: Commerz ist und ja dann, heute immer noch.
1: Und damals war auch dieses Wort Rave eigentlich verpönt, weil Rave war immer Commercial. Und also ich, okay. Meine Roots sind ja im Free- und Underground-Tech. Und weil Commercial hat immer was Gewinnorientiertes zu tun.
0: Ja,
1: und das hatten wir ja nicht bei uns.
0: Das beobachten wir ja heute auch.
1: Genau.
0: Auch immer wieder. Es fehlen halt einfach leider die Räume, um wieder geile Free-Partys zu machen.
1: Genau.
0: Also es fehlen die Räume und es fehlt halt leider auch das Kontingent. Also man muss ja sagen, damals hat man weniger Kapital an sich gebraucht, um eine Party zu schmeißen.
1: Ja gut, ich meine, damals gab es auch, also es gibt mehr als genug Berichte von zum Beispiel Underground-Partys in Heilbronn. Die haben sich dann halt einfach irgendwo in den Wald reingestellt gehabt und haben das dann, die Anlage, irgendwie so aufgebaut, dass man es nicht bis nach Heilbronn reinhört, sondern hauptsächlich im Waldgebiet. Und dann haben dann halt so lange Party gemacht, bis es halt ging. Es wurde halt nicht gerne gesehen. Wahrscheinlich auch unter anderem wegen dem Aspekt, weil es halt nicht kommerziell war, denn man konnte ja kein Geld an Steuern oder sowas einnehmen.
0: Erstens das, aber ich glaube, der zweite Aspekt war wahrscheinlich auch die, also nicht, dass es so gewesen wäre, aber ich glaube, der zweite Aspekt ist ja heute immer noch so ein Aspekt Müll. Da bleibt auch immer und, Müll liegen, aber das kann nicht, dass es so gewesen wäre.
1: Nein.
0: Aber das, die Behörden denken sich das halt. Und heutzutage würde ich sagen, man könnte das gar nicht mehr, also man müsste das alles so secret machen oder man braucht immer eine Location, die nicht draußen ist, damit man wirklich abgesichert ist, ne, Leute? Und deswegen existiert sowas wie Soli-Partys und sowas, damit man halt einfach auch mal feiern kann und das halt irgendwie das Geld nicht gewinnbringend eingesetzt wird, sondern tatsächlich gespendet wird oder wieder reinvestiert wird in die Partys.
1: Genau. Und bei uns war ja auch immer so dieses Grundprinzip, wenn wir irgendwo draußen, also wenn wir mit irgendwelchen, Beispiel mit Bauern oder irgendwas, draußen einen Deal hatten, dass wir dann den Acker von dem befeiern dürfen, dann war das auch grundsätzlich eigentlich immer so, bei jeder Location, wo wir befeiert haben, die war danach mindestens mal genauso sauber wie vorher. Also mindestens mal, wir haben auch Sachen,
0: ja, genau, das ist ja
1: also
0: das,
1: wir haben auf jeden Fall mal mindestens das aufgehoben, was wir gemacht haben, und wenn dann halt jetzt da aber irgendwelche anderen Sachen rumlagen, die nicht von uns waren, wenn wir eh schon da drüber laufen und aufräumen, dann sind wir doch nicht so egoistisch und lassen anderen Müll liegen.
0: Nein,
1: dann packen wir das einfach auch
0: mit ein. Aber ich glaube, das war nicht bei jedem so.
1: Genau.
0: Wir können ja nicht, leider.
1: Und das war auch dieser Unterschied leider, wieder zu Commercial Ravern und zu Free Techno Ravern.
0: Genau, also das ist so die Sache. Natürlich, dieses ganze Free,
1: es ist mittlerweile echt nicht mehr so, ich finde es schön.
0: Mit K.
1: Genau.
0: So, ist ja jetzt, ich merke es auch gerade wieder, also auf Social Media wird es auch gerade so total präsent. Und irgendwie alles heutzutage ist so schnelllebig und die Leute geben keine Acht mehr. Die Leute, es ist eigentlich nur schlimmer geworden. Es war gut, dass Techno jetzt und Tech und Drum Bass auch wieder so in den Underground gerutscht sind, so elektronische Musik an sich.
1: Genau.
0: Unsere Charts sind natürlich immer wieder dominiert von Elementen aus der elektronischen Musik. Das ist halt einfach so. Das gab es damals, das gab es heute.
1: Habe ich ja vorhin schon erwähnt, weil Subkultur prägt Kultur. Das war schon immer so und wird auch immer so sein.
0: Genau.
1: Und was ich nochmal ganz kurz sagen wollte, und zwar, ich habe, also nicht falsch verstehen, es war damals, wo dieser Begriff Rave bei uns so ein bisschen verpönt war. Mittlerweile gibt es Free Raves und alles drum und dran. Und ich finde auch der Name, also der Begriff Rave hat sich mittlerweile
0: einfach
1: aus diesem, was, wie ich es kenne, rausbewegt. Genau, aber wenn wir jetzt bei Rave sind.
0: Genau, und dann spielen wir jetzt mal einen Track, den Dom schon vorhin spielen wollte. Für all die Leute da draußen, die denken, ihr könnt Profit aus unserer Kunst machen, ihr könnt uns verbieten, tanzen zu gehen, ihr könnt Kultur zerstören, damit wir alle natürlich mehr arbeiten, weil 40-Stunden-Woche
1: privatisieren,
0: alles geht nicht.
1: Denn Kunst und Kultur
0: bleibt
1: immer frei.
0: Frei. Und für euch da draußen, gibt die euch daran bereichern wollt, dass wir Kunst machen und euch daran bereichern wollt und in uns das große Kapital seht und in allen anderen, für vor allen Dingen in der Musikindustrie.
1: Atari und Teenage Riot.
0: Genau. Und zwar mit
1: Raver Bashing.
0: Viel Spaß damit.

Ich habe gerade gesehen, der liebe Vince hat eine kleine Überraschung reingemacht. Oh, freut euch einfach auf den nächsten Track. Der wird so der absolute Oberhammer. Auch meine Kindheit. Viel Spaß!

0: Ach Gott.
1: Heute, meine liebe Freunde, wir sind heute hier in den 90ern angekommen.
0: 2001, Grüße gehen raus an die Leute, die damals, und jetzt haltet euch fest, mit mir zusammen in den Kinky Palace gefahren sind. Wir haben auf dem Hinweg zum Kinky Palace haben wir dieses Lied gehört. Falls zufälligerweise jemand von euch zuhört, es war ein echt mega nicer Ride. Ja. Sehr cool. Oh Gott, hat es gerade richtig Spaß gemacht, so dieser Ausflug in junge Jahre zurück mit so ein bisschen, ja, mit so ein bisschen Geschichte zu jedem Track da dazu.
1: Und hier haben wir für euch Turn the Tide, ein Song, den ich auch kenne. Tatsächlich damals als Baby habe ich immer geweint, mein Papa ist mit mir mit solcher Mucke im Ford Fiesta, das weiß ich ganz genau noch. Wir hatten noch mal einen Autounfall, da ist uns jemand mitten in die Beifahrertür, ich saß an der Seite, ich war so 12. Und mein Dad hat das immer gemacht, wenn ich als Baby geschrien habe. Ich war nämlich ein ziemliches Schreibaby und hat dann immer so entspannte Mucke gehört und ganz, ganz viel von Silver. Und deswegen hier für euch, Turn the Tide von Silver. Viel Spaß damit.

0: Ja, heute hier im Schallaboratorium.
1: Danke dir dafür.
0: Die lieben 90er und 2000, Anfang 2000er.
1: Genau.
0: Ein bisschen aus Dommes Kindheit. Gut, wie wir ja immer, wir sind natürlich total konzipiert und haben uns hier auch viele Listen gemacht, was wir mit euch da draußen so machen wollen. Haben wir gar nicht gemacht. Aber es ist gut, dass wir irgendwie immer irgendwie was finden. Vor zwei Wochen hatten wir irgendwie das Synthesizer.
1: Ja, das würde ich auch nächste Quartett. Woche wieder mitbringen.
0: Ja, und dann gibt es nächste Woche wieder Schallaboratorium, das Wissensmagazin.
1: Genau. 20 bis 22 Uhr. Dadurch, dass ich umgezogen bin und jetzt gerade mein Studio daheim neu eingerichtet habe. Also ich sag mal so, das Studio steht soweit, aber ich habe schon dem Vince vor ein paar Tagen geschrieben, wunderbar, schön und gut, wenn das ganze Studio steht, alles fein, aber jetzt kommt erstmal das dumme Geschäft, jetzt muss ich natürlich immer alles miteinander verkabeln. Und also wer schon mal so ein Studio aufgebaut hat, der weiß, das dauert jetzt erstmal ein bisschen. Und ich glaube, ich habe mich auch dazu entschieden, mein Studio nicht mehr als Live-Act nach draußen mitzunehmen, sondern ich habe jetzt da so zwei, drei andere Geräte ja noch im Petto. Und das heißt, ich werde wahrscheinlich dann einfach dazu übergehen, das mit daheim einzuspielen und als Live-Set mit nach draußen zu nehmen. Auch was ich schon eigentlich so viele Jahre schon vorhatte, was ich eigentlich noch nie gekriegt habe. Aber ja. Ich klopfe auf Holz, dass es diesmal anders wird. Der liebe Vince klopft mir auch auf Holz und der tritt mir auch in den Arsch, dann, wenn ich es nicht hinkriege.
0: Ja, genau, denn Kabel, das sind meine Spezialität.
1: Na gut, meine auch. Also gelernter Elektriker, sollten die Kabel meine Freunde sein.
0: Genau, und wir als du gelernter Elektriker und ich als Starkstromtester, natürlich auch gelernt, tun jetzt eure Synapsen verkabeln. Und zwar habe ich für euch noch einen Track mit dabei.
1: Warte mal, da habe ich eine geile Überleitung.
0: Ja.
1: Wir verkabeln eure Synapsen und zwar 7 Days, 1 Week lang.
0: Genau. In unserer Mediathek auf www.störfunk.de oder natürlich heute auch live hier zu hören in Schwäbisch Hall 97.5 und in Crailsheim 104.8.
1: Yeah.
0: Folgt uns auch gerne auf Instagram @schallaboratorium mit 3L. Ja, vielleicht kriegt der Name, gleich kriegt die Sendung irgendwann ein Rebranding und der Name ist nicht so uneinprägsam. Aber wer weiß, wir müssen da alles hier rebranden. Aber was wir nicht rebranden müssen, ist, apropos Live-Act, das passt doch richtig, Extra Welt spielt nur live, macht alles live. Zwei Jungs, so jung sind sie gar nicht mehr, aber aus Berlin und ich finde, deren Mucke ist immer was ganz Besonderes. Und für euch habe ich einen super Track und zwar der Super-Track. Viel Spaß damit.

0: Und damit verabschieden wir uns hier leider beim Laboratorium schon. Wir sehen uns in 2 Wochen wieder, wenn es wieder heißt Trommeln. Trommeln mit uns, mit Vince und Dominik. Folgt uns auch gerne auf Instagram.
1: Sorry for interrupting, aber das muss ich noch. Trommelmaschine. Weil wir es kurz von Lifehack hatten. Trommelmaschine, der dritte Raum. Absolut. Oh, yeah. So, jetzt können wir wieder.
0: Ja, so. Jetzt hast du mich aus dem Konzept gebracht.
1: Es tut mir
0: aber
1: leid.
0: Aber wir sagen tschüss und haben noch einen kleinen Veranstaltungstipp für euch. Im Club Alpha am Wochenende, die erste Only Flinter Veranstaltung so richtig.
1: Jawohl.
0: Von der lieben Rachel, Ray of Energy, kommt dahin für geilen Drum and Bass. Wir haben nicht mehr so viel Zeit, ich muss ein bisschen durchschauen.
1: Deswegen lass mich kurz. Under Destruction ab 21 Uhr im Club Alpha. Kommt vorbei, Only Flinter und auch mit Flinter DJ-Wettbewerb und Winner. Also kommt vorbei, kommt rum, feiert mit.
0: Ah ja, und sogar Workshop für alle.
1: Genau.
0: Für alle Flinter-Personen da draußen. Hey, habt ihr Bock, DJ zu lernen? Dann kommt doch da gerne vorbei. Gut, dass das gerade so sexy gesagt hat. Wir hören jetzt im Anschluss einen Track vom lieben Niklas, HXCC, von Shoutout geht raus. Von dem haben wir auch am Anfang Set gehört. Und kleine Empfehlung, wer ihn morgen noch hören möchte, schaut mal auf Anderswelt auf Instagram.
1: Oh, stimmt.
0: Da könnt ihr noch Tickets bekommen für morgen Stuttgart, Secret Location, Secret Wave. Kommt da gerne vorbei. 15 Euro kostet das Ticket. Also ich würde da mal schnell zuschlagen. Oder heute im Yard in Stuttgart spielt der liebe Niklas auch. Und hier ist
1: dann
0: Niklas.
1: Heute ins Yard und morgen in Alpha.
0: Genau.
1: Viel Spaß.
0: Viel Spaß damit.
1: Bis in 2 Wochen.
0: Bis in 2 Wochen, wenn es wieder heißt Schalllaboratorium. Es schallt ganz doll über uns und bei euch jetzt auch HXCC mit Downshift. Viel Spaß damit. Ciao.

Hallo und willkommen, liebe Hörerinnen und Hörer, zu einer weiteren Ausgabe der Musiksendung Terrific Tunes, Where Have All the Good Times Gone, hier auf Radio Störfunk. Am Mikrofon begrüßt euch Ralf Heber. Wie jeden Montag um diese Zeit stellt sich jetzt für euch vielleicht die Frage, in welche Richtung die musikalische Reise in der heutigen Sendung gehen wird. Werde ich euch straighten Rock präsentieren oder doch eher was aus den Richtungen Jazz, Blues oder Country bringen? Weder noch, liebe Hörerinnen und Hörer. Stattdessen habe ich mal wieder progressive Perlen für euch herausgesucht. Die Werke, die ich heute für euch spiele, stammen aus der Zeit um 1970. Sie sind alle sehr komplex und ihre Schöpfer haben versucht, die Grenzen der Musik neu auszuloten. Den Auftakt machen heute King Crimson. Ihr Debütalbum In the Court of the Crimson King aus dem Jahr 1969 ist ja legendär. Viele von euch kennen die Platte mit dem verzerrten, schreienden Gesicht auf dem Cover, das von Barry Gordber, einem Freund von King Crimsons Textschreiber Peter Sinfield, gemalt wurde. Und die melancholische Musik auf dem Album, die damals von Gitarrist Robert Fripp, Sänger und Bassist Greg Lake, Flötist und Saxophonist Ian McDonald sowie Schlagzeuger Michael Giles eingespielt wurde, ist natürlich großartig mit ihren surrealistischen Texten von Peter Sinfield, mit Greg Lakes elegischem Gesang und mit Ian McDonalds Mellotronspiel. Auch charakteristisch für die Musik auf der Platte sind außerdem der Einsatz von Streichern und eines Chors. Der Höhepunkt der 5 auf dem Album enthaltenen Stücke heißt The Court of the Crimson King. Den Text hatte Peter Sinfield zuvor für einen anderen Song geschrieben. Er wurde dann jedoch für die Musik, die Ian McDonald komponiert hatte, hergenommen. Und was dabei herauskam, werdet ihr gleich von mir zu hören bekommen. 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Hier ist die Band King Crimson mit dem spektakulären Stück The Court of the Crimson King.

Große Kunst ist das. King Crimson haben wir gerade gehört. Mit The Court of the Crimson King. Den fantastischen, wehmütigen Gesang lieferte hier Greg Lake, der in den frühen Tagen in den Reihen der Band King Crimson stand und wenig später mit der Gruppe Emerson, Lake & Palmer Weltruhm erlangen sollte. Wenn ihr die Platte In the Court of the Crimson King noch nicht kennen solltet, liebe Hörerinnen und Hörer, dann hört sie euch unbedingt mal an. Und wenn ihr sie schon kennt, dann hört sie euch halt nochmal an. Bei diesem Werk handelt es sich wirklich um eine der ganz großen Sternstunden des Prog-Rock. So, und nun gehen wir über zu einer Band, die auf den ersten Blick nur wenig mit King Crimson zu tun haben scheint, außer vielleicht, dass John Wetton, der zwischen 1972 und 1974 Bassist bei King Crimson gewesen war, zwischen 1975 und 1976 sein Instrument bei der Band zupfte, um die es hier jetzt gehen soll, Uriah Heep. Eigentlich kennt man Uriah Heep ja als Hardrock-Kombo, Songs wie Easy Livin', Gypsy, Lady in Black, July Morning oder The Wizard sind vielen Rockfans vertraut, doch es gibt von Heep auch einige tolle Titel, die aber kaum jemand kennt, weil sie nicht im Radio gespielt werden. Beispielsweise das äußerst elaborierte Stück Salisbury, das 16 Minuten lang ist und schon aufgrund seiner Länge von keinem kommerziellen Radiosender gespielt wird. Zunächst mal ist Salisbury eine englische Kleinstadt in der südenglischen Grafschaft Wiltshire mit 40.000 Einwohnern. In der Kathedrale von Salisbury, die aus dem 13. Jahrhundert stammt, wird eines der vier erhaltenen Exemplare des mittelalterlichen Gesetzestextes Magna Carta ausgestellt. Stonehenge liegt ganz in der Nähe. Außerdem gibt es bei Salisbury einen Truppenübungsplatz für das britische Militär, die sogenannte Salisbury Plain Train Area. Und genau auf diesen Truppenübungsplatz spielen Uriah Heep mit ihrem zweiten Album Salisbury von 1971 an, indem sie auf das Cover der Platte einen britischen Chieftain Kampfpanzer abbildeten. Insgesamt 6 fantastische Songs sind auf dem stilistisch noch etwas heterogenen Werk enthalten. Man merkt, dass Heep noch ein wenig auf der Suche nach einem eigenen Sound gewesen sind. Das mindert allerdings nicht die hohe Qualität der Songs auf dem Album. Mit dem harten Song Bird of Prey und der etwas einfach gestrickten, aber tollen Ballade Lady in Black legte die Band auf der Platte 2 Songs vor, die heute längst Klassiker der Gruppe sind und die von Heep auch immer noch live gespielt werden. Und während The Park eine sehr gefühlvolle, geheimnisvolle Nummer ist, wird im basslastigen Kracher Time to Live die Story eines Mörders erzählt, der bald auf freien Fuß gesetzt werden soll, seine Tat aber jederzeit wiederholen würde, denn er hat miterlebt, was sein Opfer einer anderen Person angetan hat. Und das sei so schlimm gewesen, dass er die andere Person wieder umbringen würde. Dann gibt es noch den tempogetriebenen Song High Priestess, der auf der B-Seite allerdings ein wenig untergeht, weil das übermächtige, monströse 16-Minuten-Werk Salisbury direkt im Anschluss folgt, mit Salisbury, in dem Bläser und ein Chor eine einzigartige Atmosphäre erzeugen, hat die Hardrock-Band Uriah Heep Prog-Rock ja fast schon klassische Musik produziert. Geschrieben wurde das Stück übrigens von den Heap-Mitgliedern David Byron, Ken Hensley und Mick Box, wobei die Bläser- und Chorarrangements auf den Komponisten John Fiddy zurückgehen, ohne den die Band ein so ausgeklügeltes Werk vermutlich nicht hätte hervorbringen können. Genießt jetzt mit mir diesen Knaller progressiver Musik, liebe Hörerinnen und Hörer, Uriah Heep, Salisbury.

Salisbury von Uriah Heep ist das gewesen, liebe Hörerinnen und Hörer. Das mysteriöse Stück, das inhaltlich nur wenig mit der Stadt Salisbury zu tun zu haben scheint, findet ihr auf Heeps zweitem Album, das genau wie der Song Salisbury heißt und aus dem Jahr 1971 stammt. Damals bestanden Uriah Heep aus Sänger David Byron, Keyboarder und Gitarrist Ken Hensley, Gitarrist Mick Box, Bassist Paul Newton und Schlagzeuger Keith Baker. Und noch einen Satz zum Albumcover mit dem Panzer. Bei der amerikanischen Ausgabe des Albums wurde ein anderes Cover verwendet, denn das Management hatte damals Angst, dass amerikanische Käufer den Panzer als Kritik an den USA und dem Vietnamkrieg auffassen würden und sich das Album somit schlechter verkaufen würde. Tja, und während der Panzer auf dem Salisbury-Album geradezu ikonisch ist, könnt ihr mal nachdenken, welche Band ein berühmtes Album mit einer schwarz-weißen Kuh auf dem Cover vorlegte. Tipp, die Platte, zu der ich gerade hinleite, kommt aus dem Jahr 1970 und heißt Atom Heart Mother. Herausgebracht wurde sie von der Band Pink Floyd. Zunächst die Frage, warum haben Pink Floyd damals eigentlich eine Kuh auf das Plattencover gesetzt? Nun ja, in der Frühphase der Band fanden Presse und Fans die Band sehr abgespaced mit ihren psychedelischen Lightshows und ihren abgehobenen Songs wie etwa dem Installer Overdrive oder dem Song Set the Controls for the Heart of the Sun. Da wollte sich die Band ein wenig erden und hat einfach mal eine Kuh auf einer Weide als Covermotiv gewählt. Und musikalisch würde ich Floyds Album Atom Heart Mother ähnlich wie Heeps Platte Salisbury bewerten. Auch Floyd haben hier Songs vorgelegt, die noch nicht, wie später auf Dark Side oder Wish You Were Here, aus einem Guss sind. Und sie sind hier auch irgendwie noch auf der Suche nach einer eigenen Handschrift. Doch jedes Lied auf der Platte ist, allein für sich genommen, einzigartig und geil. Ich will im Folgenden aber

eigentlich nur auf den Titelsong des Albums eingehen, denn den werde ich dann für euch spielen. Der Song Atom Heart Mother, der mit einer Länge von fast 24 Minuten der längste zusammenhängende Song im Repertoire von Pink Floyd ist, ist im Grunde auf der Grundlage von Live Jams entstanden. Als Rumpf des Stücks dienten erstmal einige Akkorde aus dem Soundtrack des Westerns Die glorreichen Sieben, doch es kamen bei Auftritten immer mehr Ideen hinzu und das Stück wurde immer komplexer und entwickelte sich. Als Pink Floyd das Stück, das zunächst noch gar keinen Titel hatte, aufgenommen haben, waren die Mitglieder mit dem Resultat recht unzufrieden. Sie gaben die unbefriedigenden Tapes, die mit dem Arbeitstitel Epic beschriftet waren, an den genialen, aber angeblich durchgeknallten dadaistischen Komponisten und Arrangeur Ron Giesen weiter, der das Material aufpolieren sollte, während Pink Floyd auf Tour gingen. Als Pink Floyd zurückkam, hatte Giesen dem Werk Bläser und einen Chor hinzugefügt und man war begeistert von dem Ergebnis. Neben Arrangeur Ron Giesen ist mit Blick auf die Aufnahme auch noch die musikalische Leistung des isländischen Cellisten Hallfríði Hallgrímsson hervorzuheben, der auf dem Stück mit einem Cello-Solo zu hören ist. Der Chor, den wir gleich im Werk hören werden, ist außerdem der John Aldis Choir. Viel Freude jetzt mit Pink Floyd und ihrem genialen Stück Atom Heart Mother.

Liebe Hörerinnen und Hörer, da wir uns dem Ende der Sendung nähern, schalte ich mich kurz ein, um mich von euch zu verabschieden. Ich hoffe sehr, das Zuhören hat euch Spaß gemacht und ich würde mich freuen, wenn ihr kommenden Montag ab 20 Uhr wieder mit dabei wärt, wenn dann auf Radio Störfunk erneut die Musiksendung Terrific Tunes Where Have All the Good Times Gone läuft. Und falls ihr euch fragt, was eigentlich eine Atom Heart Mother ist, um einen Titel für den Song, den wir gerade hören und der ursprünglich scherzhaft The Amazing Pudding genannt wurde, zu finden, blätterte Floyd-Bassist Roger Waters in jenen Tagen im London Evening Standard und fand dort einen Artikel über eine schwangere Frau, der als erster Britin ein Plutonium-Herzschrittmacher implantiert wurde. Dieser Text war überschrieben mit den Worten Atom Heart Mother Named. Jetzt wisst ihr, wie es zu dem etwas bizarren Songtitel kam. Das war's von meiner Seite für heute. Macht's gut, bis zum nächsten Mal, euer Ralf Heber.

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Wer unter dem Schirm des Höchsten sitzt und unter dem Schatten des Allmächtigen bleibt, der spricht zu dem Herrn: Meine Zuversicht und meine Burg, mein Gott, auf den ich hoffe. Denn er errettet dich vom Strick des Jägers und von der verderblichen Pest. Er wird dich mit seinen Fittichen decken und Zuflucht wirst du haben unter seinen Flügeln. Seine Wahrheit ist Schirm und Schild, dass du nicht erschrecken musst vor dem Grauen der Nacht, vor den Pfeilen, die des Tages fliegen, vor der Pest, die im Finstern schleicht, vor der Seuche, die am Mittag

Er kennt meinen Namen, darum will ich ihn schützen. Er ruft mich an, darum will ich ihn erhören. Ich bin bei ihm in der Not. Ich will ihn herausreißen und zu Ehren bringen. Ich will ihn sättigen mit langem Leben und will ihm zeigen mein Heil.